Ja, first time is the best time. Der Himmel geht weiter hier mit Sophisticated Boom Boom an diesem Freitagabend. Mein Name ist Stefan Konrad und letzte Woche haben wir uns schon gehört, diese Woche wieder. Könnte fast in Stress ausarten, aber es macht ja doch reichlich Spaß. Und vor einer Woche habe ich noch gedacht, ich mache so ein DJ-Set heute, was so irgendwie so Tanzmusik, die ich gerne auflege, wenn ich mal irgendwo Platten auflege, um es mir irgendwie einfach zu machen. Aber die jüngeren Ereignisse haben wieder das Blatt gewendet oder den Text neu geschrieben. Jeff Connolly, einer meiner Lieblingsmusiker, ist leider vor kurzem verstorben an Blasen.

0: 1976 als Punk irgendwie losging. Und da wurde schon punkiger Stoff gespielt, aber immer mit einem klaren Bezug zu Rock'n'Roll vergangene Jahrzehnte, vor allen Dingen den 60ern, den Stooges, unbekannten Beatbands und. Und genauso ging es dann weiter bei den Liars. Und ja, lange Rede, kurzer Sinn, das war eine wegweisende Band seiner Zeit. Und um den Bogen nochmal zu spannen zu dieser Sendung, DMC, First Time is the Best Time, die Nummer, die ihr eben gehört habt, das war die erste Nummer, die natürlich nach den Shangri-Las mit Sophisticated Boom Boom, das war die erste Nummer, die hier in dieser Sendung in meiner ersten Show lief, also ja. Jetzt mal wieder. Okay, wir machen weiter noch, also wie gesagt, nur Songs, Jeff Connolly, DMC und The Liars Taught Us in dieser Sendung. Und jetzt gibt's noch was von den Liars als erstes, von der Live-LP Live at the Red, die Nummer Boy from Nowhere.
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Ja, das waren die Sonics mit Cinderella und davor gab's die Trox mit From Home und Iggy und seine Stooges mit Raw Power. Und ja, die Sonics wurden natürlich von den Liars und von DMC auch oft gecovert, live vor allen Dingen. Und bei den ganzen Nachrufen, die ich jetzt so gelesen habe im Netz für Herrn Jeff Monoman Connolly, bin ich auf einen interessanten Fakt gestoßen. Es gab immer eine starke Verbindung zum Crypt-Label, wo Live-Platten von DMC und von den Liars rausgekommen sind. Tim Warren, der Labelmacher, war gut befreundet mit Monoman. Ich glaube, eins meiner ersten Gespräche zum Thema Monoman, Jeff Connolly, DMC, als ich gesagt habe, ich habe endlich die erste LP von DMC in einem Berliner Plattenladen gefunden. Das war Anfang der 90er. War von Tim Warren, ich habe ihn, Jeff Connolly, irgendwie vor einiger Zeit mal getroffen und es ging ihm eigentlich ganz gut. Er hat jetzt nur eine Flasche Wodka am Tag getrunken, also besser als vorher und so, okay, ja, okay. Aber dazu vielleicht später mehr zu diesen ganzen Geschichten. Naja, wie gesagt, es gab eine starke Crypt-Connection und in einem der Nachrufe habe ich gelesen, dass auf dem ersten Back from the Grave Sampler, der auf Crypt erschienen ist, wo diese ganzen kruden, obskuren Garage 7-Inch aus den USA zusammengestellt wurden. Eine dieser legendären Samplereien mit Pebbles, Nuggets und wie sie alle heißen zusammen. Auf dem ersten Volume ist auf der Erstauflage ein verstecktes Stück der Liars zu finden, wo sie von den Sonics The Witch covern. Und ich so, aha, okay, guckst dir mal deine Platte an. Ja, ja. Dann die Stücke auf der zweiten Seite mal durchgezählt. 8 Stück sind auf dem Label vermerkt oder auf dem Cover. Ja, aber es befinden sich 9 Stück drauf. Also ich habe all die Jahre die Pressung zu Hause, wo ein Stück der Liars drauf ist, von dem ich irgendwie bewusst nie was wahrgenommen habe. Die Platte immer durchlaufen lassen und habe nicht festgestellt, dass da hinten irgendwie noch was drauf ist, was da eigentlich gar nicht hätte drauf sein können oder dürfen. Wieder ein Rätsel und ein Mysterium gelöst, von dem ich vorher gar nicht wusste, dass es existiert. Und die Version von den von The Witch, von den Liars möchte ich euch nicht vorenthalten und die kommt nun. Und danach weitere Coverversionen, die am Sie und Liars gecovert haben im Original. Also jetzt erstmal die Liars mit The Witch.

Ja, das eben waren die Liars mit How Do You Know von ihrer ersten 7-Inch auf dem Sounds Interesting Label aus New Jersey. Und da waren noch zwei Leute von DMC mit dabei, die sich 79 aufgelöst haben. Von 76 bis 79 gab's DMC. Dann hat Jeff Connolly die Liars gegründet und die haben bis Ende der 80er drei Studio-LPs rausgebracht, dann noch ein paar Singles, Maxi-Singles, Mini-LPs und eigentlich in den 90ern, durch die 90er hindurch, fast nur noch sporadisch mal eine 7-Inch auf dem Label hier und da. Schwieriger Charakter der Mann, was man so hört, hat gerne Bands, Mitglieder gefeuert, auch während laufender Tourneen, irgendwie seine Bandkollegen auf der Bühne angefahren, wenn sie nicht richtig gespielt haben, wie er sich das vorgestellt hat. Der hatte da seine eigene Vision. Und ja, im Guten wie im Schlechten, würde ich mal sagen. Und war halt eine dieser Bands seinerzeit, die durch ihre Coverversion Musikstile am Leben gehalten haben, die heute immer noch in aller Munde sind oder zumindest immer noch in kleinen Kreisen abgefeiert werden. Und eigentlich jeder gute 60s DJ, Garagen DJ spielt auch gern mal zwischen all den 60s Nuggets mal was von den Liars. Also ja, hier die erste 7-Inch auch in Demand, wie ich mal so meine. Ja, Grüße nach Mannheim an dieser Stelle. Und ja, vor Internet war das auch so eine Band, mal abgesehen davon, dass die Musik einfach geil war und irgendwie Punch hatte, war das auch so eine wegweisende Band, über die man andere Bands oder alte Musik entdecken konnte. Ja, man hat dann natürlich geschaut, was spielen die Liars? Ah, das ist eine Coverversion, DMC, das ist eine Coverversion. Davor die Nummer von den Pretty Things habe ich wahrscheinlich auch zuerst in der Version von DMC gehört. Das war die Nummer Can't Stand the Pain. Und so hat man sich auf die Suche gemacht und irgendwie Puzzlestückchen zusammengesetzt. Und auch die nächste Nummer habe ich wahrscheinlich zuerst von DMC gehört. Das ist die Nummer Barracuda von den Standells.

Ja, die Liars mit ihrer Version des Kings-Klassikers Tired of Waiting for You. Und wahrscheinlich habe ich die Nummer auch in der Version der Liars zum ersten Mal gehört. Ja, weiter hier im Text mit einer weiteren Coverversion, die die Liars im Programm hatten. Tony Sheridan und The Big Six liegen auf mit Shake It Some More.

Ja, Long Gone, die Customs waren es eben. Und davor gab es die Liars mit High on Yourself. Bei den Customs übrigens Peter Greenberg an der Gitarre, der auch bei DMC die Gitarre gespielt hat und den ich auch über alles verehre. Der hat so eine trockene Art zu spielen. Hat dann noch lange bei Baron Switzfield und den Savages mitgemacht. Konnte ich einmal live sehen, grandios gut. Die haben sich irgendwie aber auch aufgelöst und jetzt ist er bei irgendeiner Band, die sich dann nennt Jake Starr and the Tsars. Ja, mal gucken. So, jetzt mache ich mal Original und Fälschung hintereinander. Zweimal dieselbe Nummer, einmal in der Originalversion der Hangman aus den 60ern, What a Girl Can't Do, und danach die Liars mit What a Girl Can't Do.

Radio X, Sophisticated Boom Boom, heute mit einer kleinen Sonderausgabe zum Tod von Jeff Connolly von den Liars DMC aus Boston, Coverversion, Originale und. Gehört habt ihr eben Sandy Sargent mit Can't Stop the Want, davor die Liars mit einer Version von No Reason to Complain von The Alarm Clocks im Original, auch auf einem Back from the Grave Sampler zu finden. Und es gab noch Mickey and the Clean Cut Soapy, ebenfalls auf einer Crypt Compilation, die da heißt Ho Dat Hootenanny zu finden. Und davor gab's zweimal What a Girl Can't Do im Original von den Hangman und einmal von den Liars. Und eine weitere Nummern liegt auf, die Liars gecovert haben. Die Spades, die Vorgängerband der 13th Floor Elevators, auch schon mit Herrn Rocky Erickson am Gesang. Auch einer meiner Heroen, wie ihr wisst. Von der ersten 7-inch von den Spades, We Sell Soul.

Sophisticated Boom Boom auf Radio X. Ja, die Liars, Spitzenband war das seinerzeit. In ihrer Blüte Ende der 80er, wie gesagt, danach der gute Mann mit Alkoholproblemen leider belegt, hat dann immer nur noch Backing-Bands auf allen Kontinenten ungefähr gehabt, wenn man das so sagen will. Die Fadeaways aus Tokio sind mit ihm aufgetreten. Es gab eine holländische Band, die er hatte, Wow y Los Arcs aus Spanien, waren auch mal die Backing-Band. Und so war das. Und ich habe die Band zweimal live gesehen in den späten 80er Jahren. Einmal in der Butch Cup und danach ein Jahr später, 87 war das, glaube ich, und ein Jahr später dann im Cookies. Und wenn man denken möchte, dass Cookies war vielleicht der bessere Ort für so eine Party-Band, der sollte sich täuschen, weil irgendwie war das Konzert ziemlich lau. Das Konzert in der Butch Cup hingegen vor noch nicht mal halb gefülltem Saal war der absolute Kracher. Das ist fast 40 Jahre her. Ich kann mich nicht mehr so richtig dran erinnern, aber es war ziemlich, ziemlich gut. Und das Beste war, ihr habt ja den Sound der Liars gehört. Gitarre, Bass, Schlagzeug und die Orgel von Herrn Monoman, die er mit der rechten Hand bedient hat. Mit der linken wurde das Tambourin geschwungen. Und das eigentliche Set war schon klasse. Und dann zur Zugabe wurde die Orgel zur Seite geräumt. Und es ging richtig, richtig rund. So Stooges, DMC. Mäßig dann. Ich hätte gerne mal eine Setliste von damals, aber jetzt lange Rede, kurzer Sinn. Es liegt ein weiterer Klopper auf, den die Band auch im Repertoire hatte und den ich wahrscheinlich dort auch zum ersten Mal gehört habe.

Ja, das eben waren DMC von ihrer ersten EP auf Bomb Records seinerzeit erschienen, When I Get Off, aus der Feder von Monoman, wie er sich damals noch genannt hat auf dem Plattencover, Jeff Connolly, Spitzname Monoman, weil er diese alten Platten irgendwie geliebt hat und ausgegraben hat. Später wollte er diesen Spitznamen nicht mehr hören, genauso wie er was dagegen hatte, dass man ein The vor Liars setzte. The Liars fand er nicht gut und es gibt eine Story, da sollte er zu einem Radiointerview kommen, hat es aber irgendwie nicht geschafft. Der Radio-DJ hat trotzdem die Sendung gemacht und viele Songs von den Liars gespielt, hat aber wohl einmal oder zweimal zu oft The Liars gesagt, kam daraufhin nach Hause und hat auf seinem Anrufbeantworter eine wütende Tirade von Herrn Connolly vorfinden können, wo er sich darüber echauffiert hat, dass er die Band The Liars genannt hat. Also so ein Typ war das. So, jetzt kommen zwei Stücke von den Mystic Tide, eine 60er-Jahre-Band aus, ich weiß gar nicht aus welchem Bundesstaat in den USA die kam. Zuerst gibt's Running Through the Night von The Mystic Tide selbst und danach Stay Away, auch aus deren Feder, aber in der Version der Liars, und da gefällt mir das Original fast besser. Wie ich auch vorhin festgestellt habe, dass mir We Sell Soul von den Spades eigentlich von den Liars auch besser gefallen hätte. Naja gut, man kann nicht alles richtig machen. Also zweimal Mystic Tide, einmal im Original und dann von den Liars. Erstmal Running Through the Night.

Tja, Sophisticated Bumo hier auf Radio X. Das eben waren die Liars mit I'll Make It Up To You und das Ganze gab's auf einer 7-Inch auf dem Junk Records Label, auch aus irgendwo Massachusetts, New England da oben. Und auf der A-Seite gab's eine Version von Baby It's Me und das habt ihr davor gehört in der Originalversion von Richie's Renegades. Und der Herr Connolly, Monoman, war großer Fan auch von europäischen Beatbands, vor allen voran die Outsiders aus Amsterdam um ihren Sänger Wally Tex. Da wurden diverse Nummern gecovert. Und dann auf der dritten LP A Promise is a Promise auch die Nummer Touch und da war Herr Wally Tex mit dabei und in Amsterdam sind sie wohl auch mal zusammen aufgetreten. Also hier die Liars mit Touch zusammen mit Wally Tex von den Outsiders.

Liars, Liars, Liars, ja. Nach Touch gab es von der ersten LP On Fire die Nummer Help You Anne. Dann eben Don't Tell Me Lies, rausgekommen 1994 auf einem norwegischen Label Let's Entertainment. Und die nächste Nummer ebenfalls nochmal von den Liars, Ain't Going Nowhere, von einer Bootleg 7-inch. Auf Butch Records, keine Ahnung, wer das rausgebracht hat, keine weiteren Informationen dazu. Bisschen krude Aufnahmequalität, aber eine Spitzennummer, die es nirgendwo sonst gibt. Wie gesagt, Ain't Going Nowhere.

So, das war's fast schon hier in dieser Tributsendung an Herrn Jeff Connolly, Monoman von den Liars und DMC. Eben, das war nochmal die Liars mit Ain't Going Nowhere. Mal gucken, wie viel Nummern ich noch schaffe. Jetzt liegen noch die Flaming Groovies auf mit Teenage Head, auch im Repertoire von DMC gewesen. Und das war's dann vielleicht auch schon für diese Sendung. Wir hören uns im September dann wieder. Macht's gut, kommt gut durch die Nacht und bis dann. Ciao.

0: einen.
1: Vielen Dank.
2: Wunderschönen guten Morgen.
1: Jo, Morgen.
2: Wünschen euch die Hausmeister Jens und Thomas beim allsamstäglichen Rätsel mit Hausmeistern. Seit 32 Jahren machen wir das jetzt schon jeden Samstag. Und es macht immer noch Spaß. Uns jedenfalls, euch hoffentlich auch. Und heute geht's mal wieder um, was hattest du dir
1: aus? Frankfurter Straßennamen. Ich frage mich gerade nur, warum ich mich überhaupt nicht höre.
2: Das kann ich dir nicht sagen, junger Mann.
1: Eben hatte ich mich noch gehört.
2: Aha.
1: Hm? Ah, naja.
2: Und jetzt hörst du dich?
1: Jetzt höre ich mich.
2: Das ist aber schön. Ich höre dich auch schon die ganze Zeit.
1: Ach, das ist doch
2: so, das heißt, wir stellen Fragen, also hauptsächlich der mir gegenüber sitzende Hausmeister Jens. Und zwar zum Thema Frankfurter Straßen. Wer hätte es gedacht?
1: Teil 8.
2: Oh, Wahnsinn. So viele Teile schon. Und ihr gebt Antworten. Die könnt ihr auf drei verschiedene Art und Weisen geben. Ihr könnt anrufen. Das ist uns am liebsten, weil dann haben wir den echten aktuellen Hörerkontakt und dafür werdet ihr auch mit einem Anruferpunkt belohnt, wenn ihr zumindest glaubhaft versichert, die Frage halbwegs ernsthaft beantworten zu wollen. Ihr kriegt noch Zusatzpunkte, wenn ihr uns super über den grünen Klee und darüber hinaus noch lobt vielleicht.
1: Ja.
2: Manchmal vergeben wir auch Besserwisser-Punkte. Oder wenn jemand nachweislich zum allerersten Mal, nicht heute, sondern überhaupt in seinem ganzen Leben hier mitspielt, gibt es nochmal 5 Begrüßungspunkte. Etwas weniger Punkte gibt es bei WhatsApp und Mastodon. Ihr könnt uns unter 015 79 235 0245 auf WhatsApp erreichen. Telefonnummer habe ich ganz vergessen. 069-299-71211. Oder ihr trötet auf Mastodon @Hausmeister. Haus wie das Gebäude. Meist wie fast immer. Und AH wie die Buchstaben A und H.
1: Das hast du hervorragend.
2: Das hoffe ich doch.
1: Ich habe meine ganze Kraft sammeln können.

0: Musikgeschmack weiß man ja nicht so genau. Wolltest du dir auch noch einen Punkt aufgeben wegen Ertragen der Beleidigung?
1: Nein, ich schaff das auch so.
0: Du schaffst das auch so, sehr gut.
1: Ich überstehe das.
0: Ja, ist ja auch nicht so dramatisch. Ja. Übrigens, Dagi, ich schicke dir alle Fragen und Antworten per Mail.
1: Das ist doch mal super Service. Ja. Weil die Dagi macht nämlich ansonsten den super klasse Service, dass sie den Blog füllt. Unter www.alpha-beet.de, Alpha wie das Auto, Beet wie das Blumenbeet, findet ihr seit auch fast 23 Jahren den Blog mit allen Fragen, allen Antworten, mit vernünftigen Links und schönen Bildern und überhaupt ganz grandios.
0: Ja, absolut. Und wie gesagt, da ab, naja, wahrscheinlich so 12.30 Uhr nachlesen und nochmal alles überprüfen, ob ihr es auch gewusst habt.
1: Ja.
0: So, wollen wir eigentlich mal anfangen?
1: Klassenarbeit. Hefte aus.
0: Ja, sozusagen. Und wie immer gilt, recherchieren ist eigentlich...
1: Ist bäh.
0: Ja, also das ist ja langweilig.
1: Ja.
0: So, der Hammerskjöldring in Niederursel ist nach wem benannt und welche Funktion hatte er
1: inne? Der heißt Hammerskjöld, aber
0: ja,
1: das ist
0: ja
1: geil.
0: Egal.
1: Ja, den wissen wir. Ich weiß noch nicht, der wievielte er war.
0: Ja, das habe ich jetzt hier auch nicht drin.
1: Ah, okay. Ja. Also er war irgendwas, der Herr Hammerskjöld.
0: Ja.
1: Weil da waren, glaube ich, noch nicht viele Frauen in dieser Position. Vielleicht kommt jetzt eine. Also es sind zumindest zwei oder drei BewerberInnen.
0: Ja,
1: weil der aktuelle hört ja Ende des Jahres auf. Das waren auf. Tipps.
0: Das waren
1: ohne Ende.
0: Hallo. Ich teste mal Leitung 2, wollte ich gerade sagen. Vergeblich versucht. Schade. Gehen wir mal an.
1: Gibt Leitung 2 schon wieder nicht?
0: Ja. Hallo?
2: Ja. Guten Morgen aus Niederursel, die Mame.
0: Ja, bei dir um die Ecke sozusagen.
2: Ja. Werner von Ursel, Hochmeister des Deutschen Ordens.
1: Ne?
0: Dag Hammarskjöld war die Frage. Und was er, welche Funktion er hatte.
2: Ach so. Ich bin. Entschuldigung. Ich war auf Niederursel hängen geblieben.
1: Dazu haben wir aber nichts gefragt.
2: Entschuldigung. Ich habe nämlich nur die Hälfte gehört.
0: Okay.
1: Das ist schlecht.
0: Ich mach auch mal ein bisschen die Hintergrundmusik leiser. Dann ist
1: es... Ja, mach doch.
0: Ja, habe ich gemacht. Also, woher, was die Funktion hatte er? Ah, weißt du nicht. Okay, ciao. Dann, ich gehe nochmal in Leitung 2.
1: Versuch einfach nochmal.
0: Ich drücke ganz fest drauf. Hallo? Nein.
1: Leitung 2 will wieder nicht.
0: Will wieder nicht. Das ist ja wirklich tragisch.
1: Warum funktioniert das mal und mal funktioniert es nicht?
0: Ich kann es nicht sagen. Von daher Leitung 1, hallo?
1: Ja.
3: Hallo, hier ist Katrin.
1: Hallo, Katrin.
3: Ich glaube, der war so Flüchtlingsdiplomat, sowas.
0: Vielleicht also auch, aber das ist nicht das, was ich jetzt suche.
1: Ja.
3: Okay.
0: Dann aber Anruferpunkt.
3: Ahoi.
0: Ja. Jo, ciao.
1: Ein Punkt wenigstens. Der Marmin muss ich auch einen Anruferpunkt geben.
0: Ja. Und
1: jetzt wo du sagst.
0: Ich kann Leitung 2 leider nicht abnehmen, deshalb gehe ich wieder in Leitung 1 und sage Hallo.
2: Ja, und da ist nochmal die Marmi und der war Generalsekretär der Vereinten Nationen.
0: Das ist richtig.
2: Und hat übrigens, glaube ich, auch irgendwann einen Friedensnobelpreis gekriegt.
0: Ja, das ist richtig, 1961. Genau. Okay, super.
2: So, ausgebügelt, danke.
1: Ciao. So, da kam, glaube ich, auf WhatsApp was. Ich muss gerade mal schauen.
0: Ja, schau nochmal nach.
1: Die Dagi kriegt einen
0: Hallo,
1: Punkt
0: hallo.
1: Die Ina auch.
0: Sehr gut. Gut, hervorragend. Dann würde ich sagen, wir widmen uns der Frage 2. Macht Sinn, oder? Nach der
1: das
0: Frage
1: 1. Schlecht, ja. So.
0: Der Heiner Weg, ich persönlich kenne ihn aus den alten Zeiten bei Rund um den Henninger Turm, weil er war ja quasi das Ziel.
1: Das ist aber schon lange her.
0: Ja, es ist schon lange her. Aber der ist ja demzufolge auch in Sachsenhausen und führte früher zu... Wohin führte er denn früher? Hat schon jemand geklingelt, ohne die Frage zu hören. Hallo.
2: Dagi, doch, ich wusste sofort, was kommt. Ich habe nämlich mal so eine Führung gemacht, Sachsenhausen Süd.
0: Okay.
2: Und dann haben die gesagt, der führte zur Burg Hain, also nach Dreieichenhain, bis nach Darmstadt. Und deswegen gibt es auch das Hainerfest.
0: Ja, richtig. Er führte zur Burg Hain in Dreieichenhain, genau. Richtig.
2: Ja, okay.
0: Sehr gut.
2: Tschüss.
0: Danke dir, ciao.
1: Ist notiert, nämlich... 2 Punkte.
0: Weil ein Anruferpunkt und ein Gewusstpunkt. Das ist eigentlich ganz einfach. Ja.
1: Ja.
0: Ich gucke auch gerade bei Mastodon, da hat noch keiner mitgemacht, außer der Thomas. Aber das war schon vor 2-3 Tagen, als ich meinen Tipp geschrieben hatte. Nee, mit H.
1: Ja, ein anderer.
0: Nicht,

0: Ja, von daher gehen wir mal weiter.
1: Ja.
0: Die Heinrich, kennst du eigentlich alle Straßen?
1: Also alle Straßen?
0: Ja, aber die beiden kanntest du jetzt, oder?
1: Ja, natürlich. Ich wollte jetzt mal alle Straßen kenne ich
0: bis
1: nicht.
0: Bis jetzt so alle. Und ja, kennst du auch die Heinrich-Herz-Straße in Bockenheim?
1: Das überlege ich gerade, wo die sein könnte.
0: Die ist ja hier dann demzufolge um die Ecke, sag ich mal. Weil
1: ja, nicht so direkt um die Ecke, das ist wahrscheinlich
0: bekanntermaßen sitzen wir.
1: Das ist wahrscheinlich eher in der, ich nehme mal an, dass das in der Nähe einer Straße ist, die, sagen wir mal, mit der Technik auch was zu tun hat.
0: Ja, schon sind wir
1: dabei. Ich sage aber nicht den Namen, weil vielleicht fragst du das ja noch.
0: Nee, ich frage nach der nach ihm benannten Einheit Herz.
1: Ach so.
0: Ist für welche physikalische Größe ist denn das der Namensgeber?
1: Ja, das ist ja leicht.
0: Oh, dann kannst du auch mitmachen.
1: Ach komm.
0: Sandro, wir wohnen direkt am Heinerweg und ich wusste es nicht.
1: Ist das so ein Pech, ja, aber auch.
0: Manchmal ist es so. Hallo, Morsche.
2: Dagi, das sind natürlich die Funkwellen. Also UKW.
1: Nicht zwingend Funkwellen.
2: Also Elektrowellen.
0: Nein, auch nicht. Nein.
1: Das ist viel weiter gefasst.
2: Die Straße in Bockenheim nicht, interessanterweise. Heinrich Herzstraße.
0: Ja, ich weiß auch nicht genau, wo sie ist.
2: Ich bin mal ein, alle Straßen zu kennen hier in der Umgebung.
1: Die Ina hat es richtig gemacht.
0: Genau, die Ina hat es richtig gemacht. Alles klar, danke dir, aber ciao. Ja. Falls immer es klingelt bei euch und keiner geht dran, dann liegt es daran, dass ihr auf Leitung 2 gelandet seid. Einfach auflegen, wieder neu versuchen.
1: Die ausnahmsweise mal wieder nicht funktioniert.
0: Ja. Hallo.
3: Hi. Bockenheim ist da irgendwie ein Nest. Es gibt ja auch die Ruhmstraße.
1: Genau. Und die Wolterstraße.
3: Und ich meine, das mit den Wellen ist gar nicht so verkehrt, aber einfacher. Schwingungen.
1: Die Einheit führt die.
0: Ja, Schwingung kann man schon mehr erkennen lassen.
1: Ja. Also. Manchmal bin ich etwas kritischer. Ja, aber gut, ausnahmsweise, weil du es sagst.
0: Ja, die Frequenz.
3: Frequenz hätte man jetzt sagen müssen. Abgewählt. Dafür war es richtig gut.
1: Frequenz hätte man sagen.
0: Sehr gut. Ja. Ciao.
3: Ciao.
0: Eine Schwingung pro Sekunde.
1: Ist ein Herz, genau.
0: Ist ein Herz, genau. Soll ich nochmal, komm, ich gebe es einfach mal wieder. Die Frequenz ist in Physik und Technik ein Maß dafür, wie schnell bei einem periodischen Vorgang die Wiederholungen aufeinander folgen. Die Frequenz ist also der Kehrwert der Periodendauer.
1: Ja.
0: Ja.
1: Und der Sandro hat es gewusst. Sag mal, du liest die und drückst die dann weg, dann sehe ich die nicht mehr als neue Nachricht.
0: Gott, immerhin mir ruhig, ich guck doch sowieso nach.
1: Also
0: da Ina-Frequenz, Sandro-Frequenz.
1: Habe ich ja schon. Ja. Ina habe ich schon. Sandro habe ich jetzt erst durch Zufall entdeckt, weil ich da kannst jetzt nochmal geguckt habe.
0: Kannst dich da komplett auf mich verlassen. Wenn du dich auf mich verlässt, dann bist du verlassen, sozusagen.
1: Also ich gebe jetzt Sandro erstmal einen Punkt.
0: Mach das. So, den Herzberg. Den kennt man doch.
1: Den Herzberg. Ist das der Berg, der immer abwechselnd größer und kleiner wird?
0: Nein. Den Gag habe sogar ich versucht zu verstehen, fand ihn aber nicht lustig.
1: Ah, dafür hast du aber viel gelacht, finde ich.
0: Ja, ja. Man möchte ja auch seinem Gegenüber, seinem Partner,
1: sein Yin
0: und Yang, je nachdem, wie es sein möchtest,
1: genau.
0: Jetzt zufriedenstellen und beglücken. So, beglücken und nein, ist auch nicht das Herzberg-Festival. In Bad Homburg ist das sowieso schon mal gar nicht. Das Herzberg heißt, glaube ich, anders und es ist auch woanders. Aber anyway, seit wann gibt es diesen 25 Meter hohen Herzbergturm? Und jetzt stell dir euch die Frage, das hat jetzt eigentlich alles mit Frankfurter Straßennamen zu tun. Gut, manchmal kann man es ja auch weit fassen, weil in der Ursel gibt es nämlich auch die Herzbergstraße.
1: Ja.
0: Und deshalb.
1: Das lassen wir mal gelten.
0: Ja. Natürlich lassen wir es gelten, weil die Fragen kommen ja von mir. Also, von
1: daher. Ja, wir lassen das mal gelten.
0: Gibt Widerstand ist zwecklos. Aus welchem Film? Oder aus welchem Buch?
1: Ich kenne das nur, Resistance is Futile.
0: Ja.
1: Und das ist aber, kenne ich auch nur aus den Borg von Star Trek. Weil die sagen das nämlich auch immer.
0: Echt?
1: Resistance is Futile.
0: Okay. Ich weiß jetzt gar nicht, Star Trek. Ich dachte jetzt an Perna durch die Galaxis.
1: Nee, es ist Star Trek, die Borg.
0: Ja, aber da ist es auch.
1: Wer sagt's denn da?
0: Ich glaube, es sagt Deep Thought, meine ich. Ich bin mir aber nicht ganz sicher.
1: Schauen wir mal. Ja.
0: Wer es weiß, kann auch hier anrufen und einen Besserwisser-Punkt.
1: Das sind Möglichkeiten, die sich hier eröffnen. Das ist ja unglaublich.
0: Das ist wirklich unglaublich.
1: Ja.
0: Hallo.
4: Hallo.
3: Marvin, würde ich sagen.
0: Ja, genau, Marvin. Sorry. Sorry, Marvin war es. Du hast völlig recht. Dafür kriegst du einen Punkt.
1: Ja. Der ist aber auch für Anhalter
0: durch die Galaxis. Galaxis. Ja, ja, genau. Und seit
3: aber
0: wann gibt es den Herzbergturm?
3: Turm weiß ich nicht. Wahrscheinlich hat es einen Herrn Herz gegeben und der hat diesen Turm gebaut und seitdem heißt der so.
0: Das weiß ich jetzt nicht. Glaube ich allerdings auch nicht, weil der Herzberg heißt schon ewig Herzberg. Nee.
3: Okay, okay.
0: Willst du irgendwas raten? Irgendeine Jahreszahl raten vielleicht?
3: 1901
0: ist leider zu früh, ist später gebaut worden. Okay, danke, ciao. Die Ina hat 1905 gesagt, ist aber auch später. Wer könnte sich jetzt hier so ranhangeln?
1: Mhm.
0: Was wirst denn du tippen?
1: Ich habe keine Ahnung.
0: Ich weiß nicht mal, wo einfach mal
1: 1947.
0: Das ist jetzt wiederum deutlich zu spät. Also er ist über 100 Jahre alt. Und die Ina ist jetzt mit 1920 weiter weg, als sie vorher mit 1905 war. Und da es keine Schätzfrage ist, löse ich auf die Einweihung des... Ach nee, ich gehe nochmal ans Telefon. Hallo.
3: Hallo. Hat das was mit dem Radio zu tun, dass die da irgendwelche Rundfunkwellen...
0: Weiß ich nicht. 1924,
3: sag ich jetzt mal.
0: Nee, es war ja vor 1920. Weil die Ine war ja mit 1920 weiter weg als mit 1905.
3: Ja, dann habe ich nicht kapiert. Ich wünsche euch was.
0: Alles klar, ciao.
1: So, ich kriege jetzt einen besseren Punkt,
0: ja?
1: Weil...
0: Sag's.
1: Hallo, Marvin der Paranoid-Androide-Rechner aus Per Anhalter durch die Galaxis hätte dazu vermutlich gesagt, Resistance is futile, klingt nach dem Borg-Kollektiv. Ich bin nur depressiv, nicht assimiliert. Also hat er es
0: geklaut.
1: Nicht gesagt. Nein, er hat es einfach nicht gesagt.
0: Er hat es nicht gesagt.
1: Also laut meiner KI.
0: Naja,
1: die und die
0: KI
1: haben ja alle Bücher gelesen, die es gibt.
0: Ja, aber ob sie das verstanden haben.
1: Ich kann ja noch eine andere KI fragen.
0: 30. Juli 1911 ist die Antwort.
1: Kriegt man jemanden einen Punkt?
0: Nein. Es war ja auch keine Schätzfrage, wie gesagt, von daher. Nein.
1: Ach, das war keine Schätzfrage? Nee,
0: war keine Schätzfrage, ja. Nein.
1: Musst du mir das vorher sagen.
0: Ja, das sage ich dir hiermit. Ich kündige es an. Nach der nächsten Frage.
1: Nach der nächsten Frage. Also in zwei, die Frage nach dieser Frage.
0: Genau, die
1: übernächste.
0: Die übernächste.
1: Ja.
0: Die nächste heißt, in der Innenstadt gibt es einen Platz, der nach dem Gründer des deutschen Jazzfestival Frankfurt benannt ist. Wie heißt dieser Platz?
1: Mir fallen so ein paar ein, aber...
0: Ja, sag doch mal einen.
1: Nee, die sind falsch, deswegen sage ich die nicht. Ich bin ja nicht blöd. Blamier mich doch hier nicht.
0: Öffentlich.
1: Ja, deswegen. Ich will ja keine Anruferpunkte.
0: Ist doch kein Plan. Mangelsdorfer Platz, sagt die Ina. Nein, das ist nicht.
1: Ja, ich hätte noch an Herrn Doldinger gedacht.
0: Herrn Doldinger ist auch falsch.
1: Ich überlege gerade, mir fällt auch wirklich kein echter Platz ein, der nach ihm, müsste man den wirklich kennen?
0: Ich kannte ihn nicht.
1: Ja.
0: Nein, habe ich eigentlich gesagt, wo er genau war?
1: Nee, das hast du nicht gesagt.
0: In der Innenstadt.
1: In der Innenstadt?
0: Ja, mehr weiß ich auch nicht.
1: Okay, muss das ja ein neuerer Platz sein.
0: Ja, ich gebe einen Tipp.
1: Ja, mach mal.
0: Er gründete mit Fritz Rau eine internationale Konzertagentur.
1: Der hat einen eigenen Platz.
0: Mhm.
1: Ich meine, das ist ja leicht dann.
0: Ja, das ist es leicht, genau.
1: Ja, ja.
0: Weil die Konzertagentur ist
1: schon,
0: ja auch so.
1: Ja, das ist schon so lange her, das wissen nur die alten Säcke. Aber,
0: ja. Also unsere Tour.
1: unsere Hauptzielgruppe.
0: Und die Hausmeister selber.
1: Ja.
0: Hallo.
3: Hallo, also ich weiß nicht, ob ich alt genug bin. Lippmann müsste dann heißen.
0: Ja, da siehst du.
1: Genau, Lippmann und Rau hieß die Agentur.
0: Lippmann, genau. Sehr gut, zwei Punkte für dich.
3: Dann doch alt genug. Ahoi.
0: Ciao. Ja, ist doch nicht alles so schwer. Ich hatte ja eine Schätzfrage angekündigt und meistens beziehen sich Schätzfragen auf irgendwelche Höhen.
1: Ja, oft.
0: Ja, in dem Fall auch.
1: Ja.
0: Der Hahnbergweg in Zeilsheim ist nach dem, wer ahnt es, Hahnberg benannt. Wie hoch ist dieser Berg?
1: Der Hahnberg. Im Gegensatz zum Huhnhügel.
0: Im Gegensatz zum Huhnhügel. Vermutlich ist der Huhnhügel auch etwas kleiner.
1: Deswegen heißt er auch Huhnhügel.
0: Ja.
1: Wobei
0: der Mann, der auf einen Hügel ging und von einem Berg runterkam.
1: Ja, die haben irgendwie ein paar Meter draufgeschüttet, damit sie... Das ist auch so.
0: So, du darfst anfangen.
1: Ich darf anfangen.
0: Ja.
1: Der Hahnberg, ich weiß noch nicht mal, wo der ist. 456. Ich
0: trag mal bei dir 456 ein.
1: Ja, mach ich mal.
0: In der Zeit, ich dreh mal kurz runter und ruf dir. So, jetzt hat Thomas die Lösung und ich gehe ans Telefon und begrüße den oder den Hörerin.
4: Sandro aus Griesheim.
0: Hallo Sandro, schön, dass du auch jetzt richtig mitmachst. Sehr gut.
4: Jawohl, ab und an mal. Ja, ich sag 641 Meter.
0: 641, kennst du denn den Hahnberg?
4: Nee.
0: Und den Hahnbergweg?
4: Auch nicht.
0: Auch nicht, nur. Jetzt kennst du.
4: Aber einfach mal schätzen.
0: Genau. Sicher. In Zeilsheim, falls man Zeilsheim ist, halt nach ihm Ausschau.
4: Am Mittwoch, da haben wir Blitz for Kids.
0: Ah, ja, sehr gut.
4: Eine tolle Aktion.
0: Gut, prima. Okay. Danke.
4: Danke.
0: Ciao.
4: Ciao.
0: Ich versuch's nochmal mit Kleidung 2. Hier klingelt die ganze Zeit. Hallo. Ach, das ist aber wirklich ein bisschen schade.
1: Ja.
0: Das ist schon schade. Hallo.
5: Hallo, ich habe extra gewartet, bis Leitung 1 wieder frei ist.
0: Sehr klug, sehr klug.
5: Ich sag mal 450.
0: 450 ist notiert.
1: Ja, und zwar jetzt. Ich muss gerade noch mal gucken, was hat der Sandro noch mal gesagt?
0: 600, jetzt weiß ich es auch nicht. Ich habe gedacht, du hast zugehört.
1: Nee, ich war gerade damit beschäftigt, was anderes zu tun.
0: Ich glaube 630 oder sowas.
1: Ich schreibe es mal auf, er kann
0: ja
1: noch
0: mal anrufen.
1: Der kriegt dafür einen Entschuldigungsanruferpunkt.
0: Genau, du kannst ja bei der Dagi 600 nehmen.
1: Okay.
0: Und bitte auflegen,
1: du bist auf Kleidung 2. Haben wir 450 gehabt, oder was?
0: Ja, Sandro hat 641 gesagt.
1: 641.
0: Dagi hat genau 600 und Ina hat 666.
1: So, das ist mein Dagi. Wo ist er denn hier?
0: Ich versuch's nochmal mit Leitung 2.
1: Was? 600?
0: Hallo, hallo.
1: Nein,
0: das geht nicht.
1: 600 wer, Ina?
0: 641, Sandro.
1: Ja, das habe ich.
0: Dagi 600.
1: Genau, das habe ich auch.
0: Die Ina 666.
1: Die teuflische Zahl.
0: Ja. Jetzt klingelt die ganze Zeit auf Leitung 2. Es tut mir furchtbar leid. Bitte auflegen und nochmal neu wählen. Oh. Oder soll ich wieder dieses komisch geht nochmal?
1: Na, da musst du folgendes machen. Du musst erstmal ein Mikrofon dahin tun.
0: Ach nee, ich mach mal so. Hallo? Hörst du mich?
1: Ich höre nichts.
0: Hörst du mich? Nein. Ich höre nochmal hier drauf. Hörst du mich jetzt? Nein.
1: Wir hören auch niemanden.
0: Es ist ein Drama. Hallo.
4: Hallo.
0: Ja, Leitung 1 geht.
4: Nils, guten Morgen.
1: Nils. Guten Morgen, Nils.
0: Servus.
4: Hattest du eben quasi mich schon gefragt, ob ich dich höre?
1: Ja, auf Leitung 2.
4: Bisher. Super. Also ich höre mir so einen Stream, blöderweise.
1: Okay.
4: Und ich habe dich im Radio halt gehört, das sagen, und danach ist das physikalisch.
0: Ja, das geht.
4: Das war gerade total.
1: Sag doch erstmal eine Zahl,
4: ja, bevor wir es vergessen. Entschuldigung.
0: Drängelt hier der Thomas.
4: 280.
0: 280, okay. Das war übrigens mal eine andere Zahl.
4: Gut.
0: Gut. Okay,
1: wir hatten auch keine doppelte Zahl.
0: Das ist gut. Und es klingt wieder auf Leitung 2. Ich fange an zu weinen. Ich versuche jetzt mal diesen anderen Trick, den du gemacht hast. Ah, nee, jetzt mache ich es doch nicht. So. Ah, es klingt auf Leitung 1. Hallo!
6: Es ist so schwierig, auf Leitung 1 zu kommen.
0: Ja,
6: guten Morgen. Also, ich weiß nicht, ab wann ein Berg ein Berg ist. Also, ich habe keine Ahnung von irgendwelchen geografischen Benennungen. Ich sage 420,42.
0: Nein, wir lassen die 420, sonst kriegt das der Thomas nicht mitrechnen. 420.
6: Okay.
1: Soll ich rüberkommen und dir eine einschenken?
0: Bis dann. So, was wollte ich sagen? Ich wollte sagen, Aufruf. Wie ihr merkt, könnten wir Spenden gebrauchen,
1: ja,
0: damit wir die Telefonleitung 2, die scheinbar sehr, sehr, sehr
1: erratisch funktioniert.
0: Ja, und sehr trotzig ist.
1: Ja.
0: Und trotz aller Versuche, sie zu heilen, zu pflegen, zu liebkosen, zu umgarnen,
1: ja,
0: wieder auf Spur zu bringen, doch sehr, sehr zickig ist und ab und zu mal den Geist aufgibt. Und leider Gottes meistens Samstag zwischen 10 und 12.
1: Ja, wobei wir sind die Einzigen, die
0: wahrscheinlich
1: nutzen.
0: Ja, wahrscheinlich sind wir die Einzigen, die Leitung 2 nutzen, kann auch sein.
1: Ja.
0: So, von daher, ich weiß jetzt nicht genau, aber auf radiox.de ist mit Sicherheit die Möglichkeiten genannt, wie man
1: spenden kann. Da kann man spenden, ja,
0: ja, genau. So, ich würde sagen, ich löse mal auf, weil es klingt niemand, es schreibt keiner bei Mastodon, ja, es schreibt auch keiner mehr bei WhatsApp. Und die richtige Lösung ist, dieser Berg liegt übrigens im Rheingau-Taunus,
1: ja,
0: und ist 447
1: Meter hoch. Ja, und da haben wir zum Teil sehr
0: ziemlich nahe Sachen da. Ja, ja. Vielleicht kannten sie ihn ja auch, weil die ist ja nicht so weit weg.
1: Ja. So, dann gucken wir doch mal. Da. Ah, shit, vertippt. 447. So. Dann schauen wir doch mal hier, wer hier was zu sagen hat.
0: Mhm.
1: So, wir haben. Moment, muss ich mal schauen. Die Abstände hier. Sortieren nach Größe.
0: Sortieren nach Größe, aufsteigend. Genau.
1: Also, am nächsten dran ist die Mamü mit nur 3 Abstand.
0: Wie viele Punkte kriegt sie? Viele haben wir mitgemacht?
1: Wir haben 1, 2, 3, 4, 5, 6, 7 Punkte.
0: 7 Punkte, ja. Es ist also deutlich noch mehr möglich.
1: Ja, ja. So. Dann komme schon ich mit 6 Punkten. Yay. Ich bin nämlich nur 9 daneben gewesen.
0: Wow, sehr gut. Dafür, dass du auch den Berg nicht kanntest.
1: Die Katrin bekommt 8, nicht 8.
0: 5?
1: 5 Punkte. Die andere Richtung zählt. Die Dagi bekommt
0: 4,
1: genau, gut rechnet. 3 Punkte für den Nils.
0: Plus den Anruferpunkt.
1: Aber ja, bei den Schätzfragen machen wir da auch Anruferpunkte.
0: Oh, ja, das erste Mal Anruf, doch, auf jeden Fall.
1: Da wollen wir auch nicht so sein.
0: Ja. Also, in der Zeit lese ich schon mal die nächste
1: 4 Frage. Punkte, ja, 3 Punkte, 4 Punkte, so. Und 2 Punkte für den Sandro und 1 Punkt für die Ina.
0: Sehr gut. In Bornheim gibt es die nach dem Meistersänger Hans Sachs benannte Straße. In welcher Oper wird Ihnen ein musikalisches Denkmal gesetzt? Ha!
1: Oh, das ist aber schön.
0: Es ist nicht die Oper der Morse-Düdler.
1: Das ist schon eine Beleidigung, finde ich.
0: Was ist es denn?
1: Das ist Kraftwerk, also ein Kraftwerkstück.
0: Ja, und lag ich ja gar nicht mal so falsch.
1: Ja, aber die Morse-Düdler.
0: Ja.
1: Das ist natürlich jetzt nicht von Kraftwerk das Original, sondern das ist... Warte mal, ich will ja nachgucken. Das ist von Power Plant Joby Burgess, The Elysian, irgendwas. Das ist ziemlich komplex. Das ist Radioactivity natürlich.
0: Ah.
1: Das gefällt mir gut. Electric Counterpoint.
0: Moin.
1: Muss ich mir mal merken, diese
7: Platte. Hi. Ich meine mich zu erinnern, dass das die Meistersinger sind.
0: Zumindest haben Dagi und Ina auch Meistersinger gesagt. Ob das recht ist oder nicht, sagt dir gleich das Licht. Aha. Danke dir. Ciao.
7: Ciao.
0: So, also Thomas, würdest du dich anschließen mit dem Meistersinger?
1: Ich hätte das jetzt auch mal vermuten können. Könnte stimmen.
0: Dann, wie heißt es so schön, wenn alle drei einer Meinung sind, dann wird es wohl stimmen.
1: Also, wer außer Dagi noch und Namü?
0: Ina.
1: Ina, wo ist sie hier? Ist sie?
0: So. Da wir gerade bei Zeilsheim waren, dort gibt es den Hildburghäuser Weg. In welchem Bundesland befindet sich Hildburghausen?
1: Okay.
0: Meistens sind ja die Straßen nach irgendwelchen Ortschaften hier um die Nähe genannt. Ja? Oder nach Großstädten.
1: Ja.
0: Hildburghausen, gebe ich zu, habe selbst ich noch nie in meinem Leben gehört. Und ich bin ziemlich oft in Deutschland unterwegs. Aber da war ich noch nicht. Die Ina hingegen war entweder schon da oder sie weiß es. Du kannst also bei der Ina einen Punkt notieren, lieber
1: das
0: Thomas.
1: Das können wir doch gerne machen.
0: Ja, und dann gehe ich jetzt auch mal in Leitung 1, die nämlich jetzt blinkt, im Gegensatz zur Leitung 2, die die ganze Zeit geblonken hat. Hallo?
7: Geblonken, wie schön, ein stark deutsches Verb.
0: Ja.
7: Das liegt in Thüringen.
0: Das liegt in Thüringen. Hast du es schon mal gehört oder geraten?
7: Ich wusste
0: es. Du weißt es. Okay.
7: Ja. Deren Wappen fast so aussieht, wie das hessische Landeswappen vor der Verschlimmbesserung dieses Jahr ausgesehen hat.
0: Ich wusste gar nicht, dass es verbessert wurde, aber gut.
7: Für teuer Geld und jetzt sieht es irgendwie so nach so einem fusseligen Teddybären aus und nicht mehr nach dem Hessenlöwen. Das Ding ist total albern. Hat aber viel Geld gekostet.
0: Ich guck mal mir das mal an. Ich schau mir das mal an.
7: Guck dir das mal an, du wirst lachen ohne Ende.
0: Okay, alles klar. Mach ich mal. Ciao. So. Dann kann ich sagen, Liga Thomas.
1: Ja.
0: Heike, ein Punkt.
1: Oh, Heike, neu dabei für heute.
0: Ina, ein Punkt.
1: Ja, warte mal, ich muss mal meinen Filter hier rausnehmen.
0: Und Sandro verortet es nach Rheinland-Pfalz.
1: Also wer Heike bekommt einen Punkt, wer noch?
0: Ina.
1: Ja, hab ich doch schon.
0: Ja, das war's. Mami halt.
1: Ja,
0: weil Thüringen stimmt.
1: Heike, wo ist er denn? FGH. Heike, einen Punkt.
0: So, jetzt endlich eine Straße auch für die Verkehrsbetriebe. Oder diejenigen, die da arbeiten. Weil das könnte man wissen, wenn man da arbeitet. Warum heißt die Hochstraße in der Innenstadt Hochstraße? Ja, da
1: staunst du. Da saß mal einmal im Keller und sagt, ich gehe mal hoch, was da für eine Straße ist. Ach, der hat noch keinen Namen. Na, dann nennen sie doch Hochstraße. Wohl nicht.
0: Weil sie nach oben führt, meint ja. Die Dagi.
1: Kommt doch die gleiche dumme Idee wie ich.
0: Ja. Ja, ja, ja. Aber das ist nicht richtig. Überraschenderweise. Ach, was ist denn hier passiert?
1: Wie, was ist denn hier passiert?
0: Ah, nee, das war die Dagi. Hat sie nur sich bedankt hat über Mastodon, dass ich ihr die Fragen zusende mitsamt Antworten. Hallo!
8: Hallo. Eigentlich kommt es von Hohestraße, weil da war früher die Stadtbefestigung, die dann ja niedergelegt wurde. Aber an der Stelle, wo die Hochstraße ist, war einfach die Topografie höher.
0: Genau. Es war die höchstgelegene Straße innerhalb der Stadtmauern. Das ist richtig.
1: 2 Punkte.
0: Merci. Alles klar, super. Ciao.
8: Ciao.
0: So. Gab's denn noch was? Jetzt hatte Ina gesagt, es wäre auch meine Idee gewesen. Ich weiß jetzt nicht, auf was das sich bezogen hat. Oder wahrscheinlich eher auf das, das hat sich schon vor ein, zwei Minuten vorhin, dass jemand nach oben wollte. Und die Heike hat geschrieben, am Nachbarhaus wird gebaut, ich verstehe kein einziges Wort.
1: Das ist schlecht.
0: Kann vermutlich nicht sehr oft mitmachen. Ja, Kopfhörer vielleicht.
1: Ja.
0: Ich habe allerdings auch zu Hause keinen. Thomas war völlig erstaunt. Dass ich zu Hause keinen Kopfhörer habe.
1: Ja, jeder Mensch hat auch Kopfhörer.
0: Ja, ich nicht.
1: Ja. Also dann gehörst du zu den Leuten, die mit dem Handy im Zug Musik hören, alle beleidigen. Ja gut,
0: das ist
1: doch
0: kein Kopfhörer für mich. Also das verstehe ich jetzt nicht, der Kopfhörer. So ein kleines Irrteil, wo
1: du,
0: mein...
1: die gibt's in erstaunlich guter Qualität.
0: Ja, das war ich jetzt zu zweifeln. Aber doch. Die, da habe ich natürlich eins davon. Ja, aber das zähle ich jetzt wirklich nicht als Kopfhörer.
1: Guck hier.
0: Ja. Aber du hast ja viel mehr als dieses eine.
1: Ja, ich habe in jeder Tasche, die ich vielleicht zum Radio mitnehme, ein Kopfhörerset.
0: Und wie viele Taschen könntest du?
1: 3.
0: 3, ja. Und geht's ja noch.
1: Und das Set beinhaltet immer einen Adapter 6,3 auf 3,5 mm Klinke. Und einen Adapter für jede, für die 2 verschiedenen Handys, die ich habe. Also einmal USB-C und einmal Firewire.
0: Oder Lightning. Bist top.
1: Top ausgestattet, ja. Die sind dann alle in so einem kleinen schwarzen Beutelchen.
0: Wow, wow, wow, wow, wow, wow. So, jetzt kommt mal ein Lied, was zu erraten ist über Frankfurt. Ach so. Deshalb drehen wir Externa Blue runter, Externa hoch und drücken auf Start. Und ihr dürft anrufen und sagen, wer singt denn da und wie heißt denn das Lied? Ja, ja. Und ihr dürft auch gerne relativ zügig anrufen.
1: Ja, ich bin
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1: Der klingt wie Herr Jörg Ritter.
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0: Wie klingt der?
1: Der klingt ein bisschen wie Herr Jörg Ritter. Das ist er natürlich nicht,
0: nein,
1: aber...
0: Nein, ist nicht Herr Jörg Ritter.
1: Das ruft ihm an, ja.
0: Rettung
1: an.
0: Nach. Danke, danke, danke.
8: Oh Gott, Tom Astor.
0: Tom Astor, wer ist denn Tom Astor? Muss man den kennen? Ja, aber es ist Tom Astor. Wie heißt denn das Lied?
8: International Airport.
0: Okay. Ja, jetzt singt ihr es auch.
8: Ich kenne manchmal furchtbare Dinge, aber ja.
0: 3 Punkte für dich und danke für die Erlösung. Merci.
8: Ciao. Ciao.
0: So, ich glaube, dann fahren wir schnell wieder deine Musik hoch, Thomas.
1: Gerne doch.
0: Ach. Das klingt immer noch nach Kraftwerk.
1: Es ist ja noch, das Stück ist noch nicht zu Ende.
0: Ach so, geht wieder 23 Minuten.
1: Nein, insgesamt geht es nur...
10: knapp sechs Minuten.
0: Boah. Okay. In Schwanheim gibt es den Hartweg. Wer oder was ist denn eigentlich ein Hart? Mit Hugo, Anton, Richard, Theodor, Heinrich.
1: Ja, im Gegensatz zum Weichweg.
0: Ja, habe ich jetzt eben das falsch vorgelesen? Kann das sein?
1: Weiß ich nicht.
0: Nee.
1: Also die Buchstabierung war richtig.
0: Hugo, Anton, Richard, Theodor, Heinrich, genau.
1: Ich meine, ich kenne einen Musiker, Alfred Hart, der sich auch so schreibt. Sehr guter Musiker. Mhm. Also mit dem haben wir auch schon selbst Platten aufgenommen und sind live aufgetreten.
0: Gut, ich kenne ihn nicht. Hallo, vielleicht kenne ich dich aber.
11: Hallo.
0: Katrin.
11: Hallo, hier ist Katrin. Ihr kennt mich, glaube ich.
0: Ja.
11: Also ich habe keine Ahnung, aber ich habe irgendwo mal gelesen, dass im Schwanheimer Wald ein Moorgebiet war. Mhm. Und wahrscheinlich war das der Weg um dieses Moor herum oder so.
0: Du bist ganz, ganz nah dran. Aber es ist nicht der Weg um das Moor herum, nein, sondern...
11: Der Weg, der taugt, aber okay. Dann
0: Auch nicht. Ich wollte wissen, was ein Hart ist. Also von daher...
11: Nein, das weiß ich nicht. Dann,
0: aber ich gebe dir trotzdem auf jeden Fall mal anderthalb Punkte.
11: Ja, ahoi.
0: Ciao. Weil in Schwanheim ist es. Und es hat auch was mit dem Schwanheimer Wald zu tun. Aber unser Sandro weiß es. Yeah. Hallo.
12: Hi, ein Hart ist doch einfach ein Wald.
0: Hart ist der Wald, genau.
1: So also ist es. Hart ist der Wald, weich sind die Tomaten.
12: Oder hin.
0: Oh, das, ja, genau.
1: Sandro, alles klar, danke dir.
0: Ciao.
12: Ciao.
0: Sandro hat das auch gesagt, der Wald wird als hart bezeichnet. Die Ina meint, das wäre ein Fels. Nein, wie gesagt, Hart ist eine frühere Bezeichnung für Wald. Und der Weg führte in den Schwanheimer Wald. Du schaust aus dem Fenster.
1: Ich habe irgendwie gedacht, ich hätte eine Taube gehört.
0: Ich auch. Dann sind wir ja schon mal zwei ja. Tauben, die eine Taube gehört haben. So, da es ja so hervorragend ankam, die nächste Schätzfrage. Das ist eine Taube.
1: Ja, ja. Aber ich sehe keine.
0: Man könnte meinen, sie wäre hier drin. Ach, na, da sind sie ja, die beiden. Da drüben.
1: Die Turteltäubchen. Ja. Ja, okay.
0: Direkt so, was, vor unserem Fenster. Jetzt wieder eine Schätzfrage und wieder ein Berg. Wie hoch ist nämlich der Hesselberg, nachdem diese Straße in Zeilsheim benannt ist?
1: Da ich du vorhin wieder relativ nah dran war, sage ich jetzt mal Hesselberg 600. 654. Genau.
0: Okay, ist notiert. Und ich mach mal ganz kurz hier runter und gebe den... Fahre ich wieder hoch. Und während Thomas schlau ist und alles weiß...
1: Ah, ja, ja.
0: Könnt ihr noch raten, wie hoch der Hesselberg ist? Da klingelt's. Und wir strömen zum Telefon. Hallo.
12: Hi, ich sage jetzt einfach mal ganz runde 700 Meter.
0: 700 ist notiert, danke dir.
12: Merci, ciao.
0: Die Dagi macht es genauso rund und sagt 500.
1: Ja, im Moment, erstmal bei der Mamu 700 reinschreiben.
0: Die Ina bleibt bei ihrer 666.
1: Das ist schön, muss ich nichts Neues reinschreiben.
0: Ja.
1: Wie viel die Dagi hat 500 gesagt?
0: Ja, und ich gehe nochmal ans Telefon. Hallo.
11: Hallo, ich habe keine Ahnung, wo dieser Berg ist. Ich sage 642.
0: 642 ist notiert. Ja. Super, danke dir.
11: Okay.
0: Ciao.
11: Okay, ahoi.
0: Sandro sagt 798, also 798. Und ansonsten gab es immer noch nicht bei Mastodon, da ihr übrigens auch mitmachen könnt, mit @hausmeister@hessen.social. Und da es schon 10.40 Uhr ist, anrufen 069-299-71211. Oder WhatsApp 01579-235-0245. Sodele. Jetzt haben wir dies auch nochmal kundgetan.
1: Es fehlt noch von den bisherigen Mitspielern der Nils und die Heike.
0: Tja. Dann fühlt euch animiert. Aber die Heike hört uns vielleicht nicht.
1: Aber sie hat doch schon mitgespielt.
0: Ja, aber sie hat doch gesagt, im Nachbarhaus...
1: Ach so, wird, stimmt. Ja.
0: Aber es klingelt. Hallo.
13: Nils, hallo.
0: Hallo.
13: Würdet ihr mir nochmal sagen, wie hoch diese Straße ist?
1: Die Straße?
0: Die Hochstraße? Ja. Nee, die war nur die höchste innerhalb der Stadtmauern. Das war jetzt die Hochstraße.
13: Ach so, nee, also doch vorhin nach... Egal. Okay, ich sagte 610 Meter.
0: 610 Hesselberg. So, und der andere, jetzt weiß ich, was du meinst. Du meintest den Hahnbergweg, der war 447.
1: Der Berg.
13: Ach so, ich dachte, das gehört aber irgendwie, die Straße ist an diesem Berg, um den es geht. So,
0: nein.
13: Ach so,
0: Also Frankfurt gibt es nichts, was 400 irgendwas Meter hoch ist. Das nee. Als kleiner Tipp.
1: Okay. Also die niedrigste Stelle ist am Main, das ist 77 über NN.
0: Und die höchstwahrscheinlich ist in Bad Vilbel.
1: 135, das ist wirklich nicht wirklich. Ja. Lohnt sich nicht
0: wirklich. Alles klar, Nils.
13: Okay, danke.
0: Ciao. So. Aber jetzt haben wir ja alle, oder?
1: Nein, die Heike halt nicht, aber die hört halt nicht mit, weil die Nachbarn
0: oder ganz so laut andere, die auch wieder melden.
1: Ja, natürlich.
0: Ja, ist ja alles möglich. Aber wir lösen auf. Das ist fast so ähnlich hoch.
1: Ja,
0: 461. Genau. Und der ist übrigens in der Nähe von Friedrichsdorf.
1: Aha.
0: Ja, so sieht's aus.
1: So, wir haben 1, 2, 3, 4, 5, 6, 7 TeilnehmerInnen.
0: Wieder 7.
1: Ja, und am nächsten dran war die Dagi mit nur 39 Meter Abstand. Also kriegt sie 7 Punkte.
0: Jo.
1: So. Wo ist denn hier? 7. So, dann haben wir den Nils. Der kriegt immerhin noch 6 Punkte. Die Katrin bekommt 5 Punkte.
0: Sehr gut.
1: Ich bekomme 4 Punkte.
0: Auch gut.
1: Yay. Und 3 Punkte für die Ina.
0: Mhm.
1: 2 für die Mami. Und einen für den Sandro.
0: Auch gut.
1: Ja.
0: Sehr schön. Da machen wir doch mal. Ah, was ist reingekommen? Ich hätte die Schätzung zuvor gebraucht, ja. Je nachdem. Dass ich mal eine Schätzfrage gewinnen würde, das muss ich mir eintragen.
1: Ja.
0: Wer meinte es?
1: Weiß ich nicht.
0: Na, wer hat denn gewonnen?
1: Ach so, gewinnt. Die Dagi.
0: Richtig. Sehr gut. Also von daher hat sie das gemeint. Der Hülya-Platz in Bockenheim, auch hier wieder um die Ecke, ist der erste Platz in Deutschland. Der Pünktchen.
1: Der ist sogar wirklich, ich glaube, der ist sogar sehr nah dran.
0: Ja, der ist ziemlich nah dran.
1: Ja.
0: Also ich würde mal sagen, 233,80 Meter.
1: Keine Ahnung. Und 12 Millimeter.
0: Ja, weißt du die Antwort?
1: Ich weiß, nach was sie benannt worden ist. Aber ich weiß nicht, was da jetzt der erste...
0: Ja, schwierig.
1: Ja.
0: Aber ist ja eine Ratesendung.
1: Ja.
0: Von daher, man kann's
1: stimmt, heran, Zitat eines Hausmeisters. Also der warme Hausmeister.
0: Ah,
1: also echter Hausmeister.
0: Ah, okay.
1: Nicht so wie wir. Es klingelt, aber wahrscheinlich auf der falschen
0: Leitung. Doch, ich habe schon gedrückt, oder?
10: Nee, ich bin schon dran.
1: Ja, sag doch mal was.
10: Ich wollte euch ausreden.
0: Genau, also. So wie es gehört. Sehr gut.
10: Eben.
0: Ein Bonuspunkt also, für die Dagi.
10: Ich meine, das ist das erste Denkmal gegen Rassismus. Es ist ja eine Ratesendung.
0: Ja, aber formulier es mal anders. Das heißt, das erste Denkmal gegen Rassismus. Das ist nicht ganz richtig.
10: Gegen Rassismus meine ich, ja.
0: Ja, das ist nicht ganz richtig. Also nicht gegen.
10: Nicht ganz richtig.
0: Ja, es ist.
10: Ja, die Arme. Ja, das soll jemand anders.
0: Weil es ist ja eine bestimmte Person. Also war sie.
10: Ja, die Hülya mit ihrem Kind.
0: Also war sie. Ein.
10: Flüchtling.
1: Nein!
0: Wir reden doch von.
1: Du hast ja, das Thema war ja schon richtig, was du genannt hast.
10: Ich bin raus. Okay. Ich suche lieber mal ein Foto vom Hülya-Platz.
1: Ja, so wie Katrin auch immer. Man gibt ihr super Tipps.
0: Ciao.
1: Und dann ist nichts.
0: Ruf gerade auf Leitung 2 an, bitte auflegen. Aber
1: Leitung
0: neu versuchen. 1,
1: ruf doch.
0: Genau, hallo.
14: Hallo, also ich weiß nur, dass ich dachte immer, es wäre ein Mädchen. Mhm. Also es war ein Brandanschlag. Ich weiß die Stadt nicht mehr, ob das Lübeck war oder eine andere Stadt.
0: Eine andere.
14: Und es war ein neofaschistischer Brandanschlag und es war ein Opfer von diesem Anschlag.
0: Genau, richtig.
14: Ja.
0: Ja. So, von daher ist es an ein Opfer von Neonazis erinnert. Das ist sein erster Platz, der eine Opfer von Neonazis erinnert.
14: Okay, ich habe Neofaschismus. Okay.
0: Ja, ist alles
14: klar. Ahoi.
0: Genau, super. 2 Punkte für die Katrin.
1: Und ich glaube, dem Sandro können. War das Sandro?
0: Muss ich mal ganz kurz gucken.
1: Die Ina.
0: Ina, ja. Hat ja auch das Wort Opfer verwendet. Von daher lassen wir das gelten.
1: Ja.
0: So. Ich stelle ja relativ wenig Fragen eigentlich so wirklich zu den Namensgebern an sich. Jetzt mache ich mal eine Ausnahme und sage, wer war Hostato? Der Name der Hostato-Straße
1: und Hostato.
0: Der
1: Hostato-Schule.
0: Ja. Kommst du darauf? Weißt du es?
1: Ich überlege gerade.
0: Nee, so überlege spontan. Ruhig laut.
1: Nee, die sind nur ganz albern, das ist auch nicht mehr einfach und die möchte ich hier nicht kundtun.
0: Oh, okay. Aber da traut sich jemand. Hallo.
15: Hi. Ich habe mal in der Hostato-Straße gewohnt.
1: Das ist schon unfair irgendwie, ne?
0: Okay.
15: Der Sage nach, der erste Vogt von Höchst.
0: Der erste Vogt von Höchst. Mhm. Und sag mir noch schnell, was ein Vogt ist.
15: Oh Gott, kenne ich mich mit irgendwelchen Adels- oder Lehensbezeichnungen aus? Nein.
0: Okay, hätte ja sein können, weil du wusstest, dass es der Vogt ist. Deshalb.
1: Wie viele Punkte möchtest du ihr denn geben?
0: Zwei. Ja. Okay, danke, ciao. Tschüss. So, Gründer von Höchst, sagt die Ina. Von daher, das passt alles.
1: Also kriegt ihr auch einen Punkt.
0: Ja. Das ist richtig. So.
1: Hier ist nur sowas ganz blöd.
0: Kann dir aber ganz kurz noch sagen, dass André Geisler über Mastodon auch an die Opfer von Neonazis.
1: Den muss ich gerade mal gucken, ob wir
0: den. Den hatten wir mal, das war @RDFHRN, also @Radfahren sozusagen. Nur ohne
1: ich
0: die Vokale.
1: Ich weiß nicht, ob ich den schon habe hier.
0: Aber du warst, glaube ich, mit mir an Bord, als er mitgespielt hat.
1: Ja, hat er da auch Punkte?
0: Weil wir fast immer zusammen machen, fällt häufiger, mir gerade so auf.
1: Ja. Nee, ich habe den...
0: Ich mache mit Markus nicht ganz selten.
1: Nicht
0: mit Thorsten.
1: Ich habe @HessyJames.
0: Dann notiere dir @RichardDavidFriedrich,
1: ja,
0: Hugo, Moment. Reinhard, Nordpol.
1: Also wie Radfahren ohne...
0: Genau.
1: Jetzt hier, Moment. @RDFH auch noch.
0: H-R-N.
1: Ja. Radfahren. Also wie Radfahren ohne Vokale.
0: Genau.
1: Und der bekommt einen. Nein, er.
0: Doch, einen Punkt.
1: Ja, einen Punkt. Er hat also schon mal mitgemacht, deswegen.
0: Er hat auf jeden Fall schon mitgemacht, das weiß ich.
1: Ja.
0: Genau, der Gründer von Höchst, der erste Vogt. Und da ich nicht weiß, was Vogt sein soll, ist, dachte ich, die es nennt, wüsste es. War aber nicht so. Na gut, man kann ja nicht alles wissen. So, der Heiligen Stockweg führt von Berkersheim nach Seckbach. Unter welchem Namen findet man eigentlich den Heiligen Stock im Duden? Geben Tipp, nicht unter Heiligenstock.
1: Also willst du wissen, was ein Vogt ist?
0: Ja, sag mal schnell was.
1: Ein Vogt war im deutschsprachigen Raum des Mittelalters und der frühen Neuzeit ein herrschaftlicher, meist adliger Beamter. Der Begriff stammt etymologisch von lateinisch advocatus, also wörtlich der Herbeigerufene, und geht über althochdeutsch Vogat bis ins 8. Jahrhundert zurück, sagt Wikipedia und der Duden. Und die ursprüngliche Bedeutung war der Rechtsbeistand und Sachwalter für Personen oder Institutionen. Und da gab es zum Beispiel den Landvogt, den Reichsvogt, den Stadtvogt, den Amtsvogt, den Kirchenvogt oder den Burg- oder Schlossvogt.
0: Heidewitzka, was gab es da viele Vogte?
1: Wieder
0: was gelernt und gleich wieder vergessen.
1: Das müssen wir dann so machen wie mit der Nummer 8.
0: Ja, das muss man mehrmals.
1: Muss ich einfach in einer halben Stunde nochmal dran erinnern, was ein Vogt war.
0: Ja. Hallo!
16: Morge. Ich kenne die Dinger, weil sie in Unterfranken unfassbar oft rumstehen. Da heißt das Bildstock.
0: Und das ist richtig.
16: Merci.
0: Sehr gut, danke. Ciao.
16: Ciao.
0: Ein Bildstock, ein religiöses Kleindenkmal aus Holz oder Stein. Was ein Andachtsbild.
1: Noch irgendwelche Sozialmedien verantwortlich?
0: Ich schaue gerade. Ina hat Kalvarienberg genannt. Das weiß ich jetzt nicht, in welchem Zusammenhang. Nee, sonst war da nix. Nee. Und da wir gerade bei Hoch und Höhen waren, wie hieß denn die Höhenstraße in Bornheim vor der Eingemeindung im Januar 1877? Weil Bornheim wurde ja auch mal eingemeindet.
1: Einfach alles gekrallt.
0: Ja, die Frankfurter. Nur Offenbach.
1: Resistance is futile, sag ich nur.
0: Ja.
1: Nein, sagen wir mal so, Frankfurt überlegt ja, was sie eingemeindet.
0: Sorry, was war?
1: Frankfurt denkt ja drüber nach, was sie eingemeinden.
0: Ach so.
1: Und was sie vielleicht besser nicht eingemeinden.
0: Ich wollte sagen, mein Ohr hat automatisch auf Schutzmechanismus geschaltet, wahrscheinlich.
1: Wahrscheinlich, ja.
0: Sehr, sehr kluges Ohr. Sehr, sehr kluges Ohr. Mitdenkend. So, die Ina meinte Frankfurter Landstraße. Nein, diesen Tipp kann ich geben. Dagi meinte noch so, heute ist ja die Straßennamensendung Nummer 8 am 8.8. Das ist ja lustig.
1: Haha.
0: Ja. Und du hast gerade von der Nummer 8 gesprochen.
1: Ja, genau.
0: Hallo.
17: Guck, Taunusstraße hieß die.
0: Taunusstraße, sehr gut, richtig.
17: Was natürlich blöd ist, wenn es in Frankfurt schon eine Taunusstraße gibt.
1: Ja. Deswegen heißt sie auch nicht mehr so.
0: Und da ist sie, wie andere Straßen auch, zum Opfer gefallen und musste sich umbenennen.
1: Jo. Ja.
0: Jo. Alles Gleiche, danke, ciao. So, 10.52 Uhr, ach, da kriegen wir doch noch auf jeden Fall mal die und vielleicht sogar noch eine dritte Schätzfrage unter. Wer schon weiß es schon. Der namensgebende Heinrich Hoffmann, die Straße ist in Niederursel, die dazugehörige, war nicht nur ein bekannter Neurologe, sondern auch Pünktchen, Pünktchen, Pünktchen.
1: Das ist doch sowas von lächerlich.
0: Manchmal einfach. Sind auch Sachen einfach, lieber Thomas. Weil ja, man muss die schön. Leute ja auch animieren und blödern und sagen
1: 069-299-71211.
0: Ihr könnt euch quasi gar nicht blamieren,
1: ich sag
0: weil
1: nur,
0: man weiß es ja. Hallo.
18: Hallo. Willst du jetzt auf den Bilderbuchautoren anspielen oder was willst du?
0: Sag doch, er war auch Pünktchen, Pünktchen, Pünktchen. Jetzt musst du quasi den Satz...
18: Bilderbuchautor.
0: Ja, was, was suche ich genau? Wahrscheinlich so als Frankfurter. Und was möchte man hören? Was hat er auf jeden Fall gemacht? Wie ist eins seiner bekanntesten Werke?
18: Strubbelpünktchen.
0: Ja! Wie ist der Salz manchmal viel einfacher? Sehr gut.
18: Okay,
0: zwei Punkte, ciao. Jo, sehr gut. Das wusste auch die Ina. Das wusste auch die Dagi. Und bei Mastodon wusste es keiner. Schade. Dann machen wir doch jetzt nochmal die Schätzfrage zum Abschluss der ersten Stunde. Und völlig überraschend suchen wir was?
1: Die Höhe eines Berges.
0: Ja, es macht immer wieder Spaß, Höhen eines Berges zu suchen.
1: Ja.
0: Weil Schätzfragen kann ja auch... Da kann jeder mitmachen.
1: Kann jeder mitmachen, weil einen Punkt gibt es garantiert.
0: Das ist ja der Vorteil.
1: Ja.
0: Von daher, lieber Thomas, wie hoch ist denn die Hohe Kanzel?
1: Die Hohe Kanzel.
0: Weil da gibt es ja eine Straße in Zeilsheim.
1: Die Hohe Kanzel ist 555 Meter hoch.
0: 555, also nicht 666, sondern 555.
1: Nee. Die Dagi meint 60.
0: Ja.
1: Das ist aber dann eher so eine... Flache Kanzel, würde ich sagen.
0: Ich sag dir mal die richtige Lösung, pass auf.
1: Ja.
0: Und dann gehen wir auch schnell ans Telefon, bevor jemand auflegt. Hallo.
19: Hi, ich sag mal 600.
0: 600 hat schon die Ina gesagt.
19: Mist, dann sag ich 595.
0: 595, okay.
19: Ja.
0: Danke, ciao.
19: Ciao.
0: 595 und 600 für die Ina.
1: Ja, warte einen Moment, erstmal der Mami aufschreiben.
0: Dann gehe ich nochmal kurz ans Telefon. Hallo.
20: Hallo, hier ist Katrin.
0: Hallo, Katrin.
20: Ich sag mal 540. Oh Mann, ich hau die Zahlen raus.
0: Ja, 540, sehr gut, 540.
20: Ja.
0: Danke dir,
20: okay.
0: Ciao.
20: Ahoi.
0: Also Ina 600.
1: Hab ich.
0: Sandro 216. So. Ja. Es klingelt nicht mehr.
1: Passiert sonst auf.
0: Ah doch, es klingelt doch.
1: Ja.
0: Hallo.
21: Ja, morgen, Michael Peike hier.
0: Servus.
21: Ich sag 566.
0: 566. Oh, warte, okay, super. Ja. Danke dir, ciao. Notiert.
1: Mikey Peike 566.
0: Und Heike macht auch mit. Und schiebt es auf ihren Mann, falls es so weit daneben ist.
1: Okay.
0: Nämlich 360.
1: 360 für die Heike.
0: Ja. So, und da es jetzt nicht mehr anruft und wir bereits 10.56 Uhr haben Und du ja neben der Errechnung der Schätzfragenpunkte danach auch noch den Halbzeitstand.
1: Auch noch.
0: Möchte ich dich ungern überfordern und sagen, wir lösen auf in 3, 2, 1, 0.
1: Ja.
0: 592 Meter ist die hohe Kanzel bei Niederhausen im Rheingau-Taunus.
1: So, dann haben wir ja folgende Teilnehmerzahlen. 1, 2, 3, 4, 5, 6, 7, 8 mittlerweile.
0: Ja.
1: Yeah. Und am nächsten dran ist tatsächlich die Mami nur 3 Meter daneben. Mhm. Also bekommt sie 8 Punkte. So, dann hätten wir die Ina, die 7 Punkte bekommt. 6 Punkte für den Mikey Pikey, der sie auf Anhieb hier vorprescht. Und du sagst, du willst auch noch Anruferpunkte auch noch geben?
0: Ja.
1: Okay. Dann 5 Punkte für mich.
0: Mhm.
1: 4 Punkte für die Katrin. Habe ich jetzt 8 gesagt?
0: Ja.
1: Moment. 1, 2, 3, 4, 5, 6, 7, 8. Ja, genau. 3 Punkte für die Heike. 2 Punkte für den Sandro. Und vom ersten zum letzten Platz 1 Punkt für die Dagi.
0: Ja, aber hätte sie gar nicht mitgemacht, hätte sie 0 Punkte bekommen.
1: Richtig. So, und dann gehen wir doch mal den Halbzeitstand.
0: Halbzeitstand, wir sind gespannt. Es sind noch nicht so viele Teilnehmer.
1: Ja, wir sind immerhin zu 10.
0: Naja.
1: Also, am ersten Platz die Mami mit 37, Katrin 25,5, Ina 18 zusammen mit der Dagi, 15 für mich, 10 für den Nils, 2x 7 für Mikey, Pikey und Sandro und 4 für die Heike und 1
0: für den Radfahrer.
1: Rufeln.
0: Sehr gut. Rufeln. Gut, dann würde ich sagen, wir hören einen zweiten Song zur Halbzeitpause mit The Edge an den Vocals, weil der heute 65 wird am 8.8. Von daher Happy Birthday Edge. Und das andere war von Zuropa, Numb. Und das, was wir jetzt hören, ist ein bisschen aktueller, nämlich von 2026. Song für Hull. Viel Spaß.
1: Jo.

0: Ach ja. The Edge klingt doch manchmal immer mehr nach Bono, kann das sein?
1: Weiter geht's. Ja, wir haben uns gerade unterhalten und ich habe dann auch gesagt, dass der Phil Collins bei Genesis irgendwann mal wie ähnlich wie Peter Gabriel klang.
0: Und ich habe zugestimmt.
1: Ja, ja. Stimmt ja auch. Wirklich so. Und dann haben wir uns darüber unterhalten, dass der Sohn von Phil Collins jetzt bei 1860 München Fußball spielt.
0: Was ich kaum glauben konnte.
1: Ja, der ist tatsächlich so. 21, aber stammt aus der dritten Ehe und mehr wollen wir jetzt an Gossip nicht unter euch streuen.
0: Ja. So, also, falls ihr genauso gespannt seid wie ich, im November wahrscheinlich kommt das neue U2-Album nach 9 Jahren Pause.
1: Yay.
0: Wir sind extrem gespannt. So, was war denn jetzt eigentlich, wieso hatte hier noch... Ah ja, André Radfahren kriegt noch einen Punkt für den Struffelpeter.
1: Das ist schön. Ja. Geben wir ihm doch einen Punkt.
0: Da hat er schon 2.
1: Wahnsinn.
0: Irgendwie erscheint das hier relativ spät oder man sieht es so schlecht, weil er nicht automatisch hochscrollt. Ich muss per Hand hochscrollen.
1: Ja, was das blöd Leben ist hart, aber ungerecht.
0: Was blöd ist. Hallo.
1: Aber jetzt habe ich schon 2 Punkte gegeben.
0: Die zweite Stunde der Rätsel mit Hausmeister heute zum Thema Frankfurter Straßennamen Teil 8. Ich vermute, ich komme bis 11. Ich weiß nicht ganz genau.
1: Schauen wir mal. Das sehen wir schon.
0: Ja, und ihr könnt wie immer mitmachen, wenn Thomas und ich an Bord sind, gibt es 3 Möglichkeiten. Ihr könnt Mastodonen und Tröten und @hausmeister mit AH, @essen.social. Ihr könnt WhatsAppen 015792350245 und ihr könnt anrufen und leider nur Leitung 1, die funktioniert, aber das merkt ihr ja ohnehin nicht. Wenn keiner dran geht, dann einfach auflegen, nochmal neu versuchen. Vorausgesetzt aber, ihr müsst die richtige Nummer wählen.
1: Nämlich 069-299-71211.
0: Ja, und das haben ja immerhin schon mal 11 Leute, glaube ich, gemacht. Oder
1: 10.
0: 10, ja. Und jetzt werden es noch viel mehr, weil die Fragen werden immer besser.
1: Noch besser.
0: Also quasi noch besser, ja. Zum Beispiel.
1: Geht doch gar nicht.
0: Ja, doch. Es geht immer noch besser. Die Helgoländer Straße.
1: Die Helgoländer Straße.
0: Befindet sich im Westend.
1: Hätte ich nicht
0: gedacht.
1: Ist
0: aber auch irrelevant, weil die Frage lautet, 1890 hat diese Insel Deutschland im Tausch gegen welche andere Insel von England erworben?
1: Was kann man den Engländern denn für eine Insel anbieten?
0: Ja.
1: Das sollte eine sein, die vielleicht näher an England ist als Helgoland.
0: Hallo.
2: Hallo, ich dachte immer, es wäre irgendwas Afrikanisches. Also ich sag jetzt mal Madagaskar.
0: Madagaskar. Okay, ist notiert. Danke dir.
2: Okay,
0: ciao. Auf jeden Fall ist das nicht in der Nähe von England.
1: Das stimmt.
0: Ja.
1: Ich muss jetzt nur...
0: Klingel auf Leitung 2 bitte auflegen.
1: Mach doch mal einen Kopfnicken oder Schütteln, für, ob ich der Katrin 1 oder 2 Punkte geben soll.
0: Halben.
1: Einen halben. Nein, einen Punkt fürs Anrufen.
0: Ach so, einen. Ja, einen auf jeden Fall.
2: Ja. Diskutiert ihr erstmal.
0: Ja, wir sind fertig.
2: Gut, Sansibar.
0: Sansibar. Also auch eher was Afrikanisches, nicht was...

0: Noch besser, ja. Jetzt, jetzt spiele ich allerdings ein Lied.
1: Das Spiel nicht.
0: Ja, aber ich, gut, es ist besser als das letzte.
1: Wir lagen in Madagaskar.
0: Nein, es ist besser als
1: Rumkugeln für alle Konditor.
0: Hört euch's an und ruft an.
2: Mafia-Karte.

0: das Video treffen.
1: Gut, ich sag mal die Telefonnummer.
2: Ja, sag mal die Telefonnummer.
1: 069-299-71211.
2: Du willst wissen, wer das verbrochen hat.
1: Ja, und ich frage mich, ob Tom Astor vielleicht doch nicht besser
2: war. Sag mal so, das hier ist etwas prägnanter produziert, aber das ist auch der einzige Vorteil, den ich erkennen kann.
1: Ja, ja, es ist auf jeden Fall Wumms drin, ja.
2: Ja. Und Autotune.
1: Ja. Ah, Dagi hat schon gelöst, hervorragend, und da kann ich das Lied beenden. So ein Pech aber auch. Sonst hätten noch mehrere Leute es auch erraten können, aber das Dagi gelöst hat.
2: Was hast du denn gesagt?
1: Das war Capo mit Lange Nächte in Frankfurt.
2: Yay. Yeah.
1: Ja.
2: Immerhin ein Punkt für Dagi.
1: Ein Glück haben wir die Hoheit über die Regel.
2: Das ist gut. Außerdem haben wir zwischen 10 und 12 immer recht. Das wollten wir nur noch mal hier erwähnen.
1: Aber man merkt ja auch, wir sind wirklich total tolerant. Wir geben denen ja auch eine Chance.
2: Ja.
1: Also wir lassen es ja auch mal ab und zu mal laufen. Ja.
2: So, bis unsere Schmerzgrenze erreicht ist.
1: Genau.
2: Ich meine, ich habe bei einem H-Alphabet auch schon mal Hansi Hinterseher gespielt.
1: Ja, passt sogar zweimal rein.
2: Ausgespielt. Ja. Weil niemand angerufen hat.
1: Ja. Ich habe den früher im Fernsehen gesehen, Skifahren. Seitdem nicht
2: Skifahren.
1: Mehr. Riesenslalom.
2: Ja.
1: Der schöne Hansi.
2: So. Der schöne Hansi.
1: Ja.
2: Von mir aus.
1: Wie heißt der Platz in der Altstadt, der zwischen 1974 und 2012 mit dem Technischen Rathaus vollständig überbaut war? Und der im Zuge des Dom-Römer-Projektes bis 2018 neu gestaltet wurde.
2: Ich hatte ja echt so meine Vorurteile, aber es ist doch ganz nett geworden.
1: Das stimmt.
2: Muss man sagen.
1: Ja. Und weißt du auch, wie der Platz heißt?
2: Jein, ich bin vor einiger Zeit mal da drüber gelaufen und habe mich orientiert da, weil ich was gesucht habe. Aber ich habe es wieder vergessen.
1: Er heißt nicht Römer. Das war nämlich eben gerade ein Vortrag, wie er heißt.
2: Ja.
1: Nein. Weil einen kleineren Platz.
2: Ja, der ist deutlich kleiner.
1: Deutlich kleiner. Aber es ist in der Nähe vom Römer. Hallo.
3: Hi, Hühnermarkt heißt der.
1: Hühnermarkt. Das ist richtig.
3: Wobei ich jetzt ehrlich sagen muss, ich fand jetzt das Technische Rathaus nicht so schlimm, aber das mag auch daran liegen, dass ich so einen leichten Hang zum Brutalismus habe.
2: Ja. Also sagen wir mal so, es gibt schlimmere Gebäude, aber nicht viel.
3: Ja, das war aber doch ich meine, die neue hässlich. Alte Altstadt finde ich jetzt auch irgendwie.
2: Ich finde die tatsächlich sehr gelungen. Ich habe es mir viel schlimmer vorgestellt, viel
3: ich
2: mehr Zuckerbäcker.
3: Ich habe mir auch schlimmer vorgestellt, aber also so wie die Lebkuchenhäuschen da am Römerberg.
2: Ja, deswegen, das war ja meine Befürchtung, dass es so wird.
3: Die dazu da waren, dass da nicht mehr so große Demos stattfinden können, ist immer noch meine Bemerkung dazu. Es hätte schlimmer kommen können, aber wie gesagt, ich fand das Technische Rathaus jetzt auch nicht so furchtbar, wie es jetzt dargestellt
2: ist. War wie ein Pickel im Gesicht.
3: Ja, Gott.
1: Ja, ich bin Pickel auf dem Hals.
2: Ein Pickel am Arsch wahrscheinlich noch schlimmer.
1: Ja. Okay, alles klar, danke. Ciao. Hühnermarkt hat auf jeden Fall gestimmt.
2: Ja.
1: Und ich finde es eigentlich auch ganz schön.
2: Ich finde es ist, also wie gesagt, aufgrund der Vorgabe des Schwarzen Hauses und den Konsorten habe ich es mir, wie gesagt, schlimmer vorgestellt.
1: Ja, und was man ja eigentlich immer nie vergessen darf, es wird das ganze Geld wieder reinspielen.
2: Das mit Sicherheit. Das ist Tourismus, Attraktion.
1: Dafür müsste man halt mal investieren. Das ist ja der. Aber bin ich. Darf mich nicht aufregen, mein Herz.

0: Aufregend.
1: Bleib
0: konstant. Wer oder was ist ein Komtur?
1: Komtur?
0: Ja. Es gibt also demzufolge eine Straße, die Komturstraße, die liegt in Niederrath. Aber was ist denn eigentlich
2: ein Komtur? Da stürzt gerade ein Flugzeug ab, oder was?
0: Nein, das ist nur relativ nah über gebauten Gebiet.
2: Solange es keine Drohne ist.
0: Dem ist leiser.
1: Ja.
0: Das hat er mir beim Schnorchen gesagt. Wenn du einen Hai siehst, ganz entspannt. Er kommt von hinten. Aber naja. Wir schweifen ab. Komturstraße. Ich gebe zu, ich habe es auch noch nie gehört. Aber wer oder was ist denn trotzdem ein Komtur? Weil ihr könnt es ja wissen.
1: Ja, könntet es wissen, ja.
0: Nicht umsonst seid ihr ja in aller Regel zwischen 10 und 12 Uhr hier bei den Rätsel mit Hausmeistern und bildet euch weiter.
1: Richtig, genau. Und jetzt kommt die halbe Stunde Frage, wer oder was ist ein Vogt?
0: Ah, das war auf jeden Fall irgendwas, wo es verschiedene Vögte gab.
1: Vögte, genau.
0: Und hat irgendwas mit, wurde benannt, bestimmt von irgendeinem anderen.
1: Ja. Was waren sie?
0: Ehrlich gesagt,
1: Beamter könnte man.
0: Das war mir vor 30 Minuten schon egal.
1: Beamter, und es gibt dann Landvogt und Stadtvogt und okay. Kirchenvogt und so weiter.
0: Beauftragt mit irgendwas.
1: Es kam von Advocatus.
0: Noch schlimmer.
1: Ja, der Herbeigerufene.
0: Okay.
1: Ja, wirklich.
0: Wir werden uns nicht einigen. Du behältst deine Rugby 8.
1: Ja, genau.
0: Und ich vergesse den Vogt.
1: Ich habe mir so eine Mühe gegeben.
0: Ja, das stimmt. Nein, jetzt habe ich
1: das
0: zu lange die Leitung 1 warten lassen.
1: Ja.
0: Das glaube ich einfach nicht. Von daher versucht es nochmal.
1: Ja, weil das war jetzt jemand, der wahrscheinlich gedacht hat, er ist auf Leitung 2
0: und kommt
1: nicht durch.
0: Ja. Gehen wir mal dran.
3: Ja, Mikey Pikey war dran.
0: Aber jetzt bist du wieder dran.
3: Ja. Bei der vorigen Frage auf Leitung 2 gelandet bin, aber okay. Ein Komtur ist auch ein höherer Beamter, den gab es beim Deutschritterorden.
0: Ja.
3: Der war für einen bestimmten Bezirk zuständig, ein Vorsteher praktisch.
0: Stimmt. Sehr gut. Stimmt alles. Prima. 2 Punkte für dich.
3: Danke. Ciao.
0: Ciao. Sehr gut, sehr gut, sehr gut, sehr gut, kann ich dazu nur sagen. Und dann schauen wir mal rein. Das hatte die Ina eigentlich mehr oder minder auch gewusst. Kannst du einen Punkt geben?
1: Ja. So. Was ist denn jetzt hier los? Kann ich bei Michael Back nichts mehr schreiben hier? Oder was?
0: Weiß ich nicht.
1: So, dann gucken wir mal, was Ina hat's gewusst.
0: Ja. Ja. Mein Sohn war gestern in Mannheim und hat sich Mannheim gegen Düsseldorf
1: angeguckt. Will der nicht, dass ich da was schreibe? Was ist denn hier los?
0: Während Thomas dein Excel-Problem löst, stelle ich die nächste Frage, die da lautet: Wie heißt denn eigentlich die längste Straße in Frankfurt? Wie heißt die längste Straße der Stadt Frankfurt am Main? Hallo!
4: Dagi, endlich mal nicht auf Leitung 2.
0: Juhu.
4: Ich meine, das hätten wir schon ein paar Mal durchgenommen.
0: Ja, mag ja sein.
4: Es ist nicht die Mainzer Landstraße, wie jeder denkt, sondern die Homburger Landstraße.
0: Es könnte die Homburger Landstraße
4: sein. Also so habe ich eine Erinnerung jedenfalls.
1: Der Michael Haki bekommt 2 Punkte.
0: Okay, danke dir, ciao.
1: Muss ich noch nachtragen. Und die Ina bekam 1.
0: Ne? Ja, und jetzt liegen sie auf Leitung 2. Von daher nochmal auflegen und nochmal neu wählen.
1: Und darf ich denn Also da geht er hier einen Punkt mindestens geben.
4: Hi.
0: Hallo, servus.
4: Guckuck, ich sag nicht Homburger, ich sag Hanauer Landstraße.
0: Hanauer Landstraße ist notiert. Danke, ciao.
4: Juhu, ciao.
0: Der Sandro sagt auch Hanauer Landstraße.
1: Ja.
0: Der Björn sagt die Friedberger Landstraße.
1: Oh, Björn, neuer.
0: Und die Ina sagt Alleenring. Hallo.
5: Nils. Da sagt jetzt jeder.
0: Also nein, du kannst es auch wissen. Ich gebe dir einen Tipp, einer hat es schon gewusst. Einer hat es schon gewusst.
5: Ja, also ich bin auch bei der Hanauer.
0: Hanauer, das dann ist. Ja, ich sag mal so, ich hatte ja gesagt, eine oder einer hat es gewusst. Und Hanauer Landstraße ist schon zweimal genannt worden.
5: Ja, da hatte ich da nicht aufgepasst. Dann nehme ich die Homburger lieber.
0: Ja, was jetzt?
5: Gut.
0: Alles klar. Ciao. Nehmen wir mal die Homburger für den Nils.
1: Kriegt er Björn jetzt einen Punkt oder kriegt er keinen Punkt? Ich habe es ja nicht gesehen.
0: Björn hat Friedberger genannt.
1: Ja.
0: Aber er wird wohlwollend vermerkt.
1: Ich gebe ihm mal 0,1 Punkt.
0: Genau, damit er nicht unterkommt. Aber von daher, nein. So, Ranga Kulenga favorisierte meinen Beitrag, der namensgebende Heinrich Hoffmann.
1: Ja.
0: Aber hat keine Antwort drunter geschrieben. Er favorisierte nur.
1: Das ist wahrscheinlich auch so ein Bot.
0: Bot, ja. Wahrscheinlich. Ranga Kulenga Bot. Vermutlich. Aber war es nicht. Weil, wenn man eine Fragestellung favorisiert, ergibt es ja eigentlich keinen Sinn.
1: Ja, das ist so, die lesen den Stream sozusagen.
0: Ja, und ist wenn mir schon klar, dass das ein Bot macht. Ja, ja. Aber aus logischer Sicht macht es eigentlich keinen Sinn. Mhm. So, dann löse ich mal auf. Es ist die Homburger Landstraße. Von daher hat die da gerecht. Und da sie sich darauf bezog, dass wir dieses hier schon mehrmals nachgefragt haben, hatten wir auch damals recht.
1: Genau. Und dann geben wir dem Nils jetzt einfach mal 2 Punkte.
0: Ja, nachdem er sich korrigiert hat.
1: Großzügig, Nils, ne?
0: Ja. Und jetzt kommen wir zum beliebten Schätzfragen-Thema.
1: Yay.
0: Ja. Wie lang ist die Homburger Landstraße?
1: Oh, wie lang ist die Homburger Landstraße?
0: Mhm.
1: Die Homburger Landstraße.
0: Ich kann jetzt mal die sagen. Oder nee, sag erst mal.
1: 6,3 Kilometer.
0: Also 6300.
1: Also in Metern, ja. Genau.
0: 6300.
1: Ja, okay.
0: Sagt Meister Thomas.
1: Warte mal, das muss ich hier noch aufschreiben.
0: Zieh ich den Regler runter und sage ihm die richtige Lösung. So, während also im Hintergrund Yasu, beziehungsweise, nein, es ist nicht Yasu, es ist
1: Anne Clark. Anne Clark, genau.
0: Hallo! Hallo? Ich hab doch drauf gedrückt. Hallo? Hallo, hallo!
1: Das ist aber schon, da ist schon, blinkt schon nichts mehr.
0: Ja, es blinkt schon nichts mehr. Nochmal neu anrufen.
1: Also die Ina sagt 9 Kilometer, habe ich gerade hier im Vorbeifliegen gesehen.
0: Nochmal neu anrufen, 069 299 71211. Ja, hallo.
6: Hallo, jetzt weiß ich schon nicht mal mehr die Zahlen, die ich wissen wollte, vor lauter Telefonstress. Also 6000 irgendwas hat irgendjemand gesagt.
1: Ich habe 6300 gesagt.
0: Ja.
6: Na, ich sag 6000, ich habe keine Ahnung.
0: Genau 6000, alles klar.
6: Ja.
0: Super, danke,
6: okay, ciao.
0: Ciao. Dann, lieber Thomas, sage ich dir, dass die Dagi geschätzt hat 10.000, also 1 und 4 Nullen.
1: Ach was.
0: Sandro hat 11 Moment. Und 3 Nullen. Ich gehe nochmal kurz ans Telefon. Hallo.
7: Hi, ich sag mal 8,9
0: Kilometer. 1.900.
7: Yep.
0: Okay, alles klar, danke, ciao.
7: Ciao.
1: So, jetzt müssen wir nochmal gucken, der
0: Sandro.
1: Sandro, genau, der 11 hatte 11 Kilometer.
0: Und dreimal die Null.
1: Ja.
0: Ina 9 und dreimal die Null.
1: Das habe ich schon notiert.
0: Heike 8 und dreimal die Null.
1: Heike habe ich noch nicht.
0: Hallo.
8: Ich habe dir ja nur geraten, weil ihr mich da hingeschubst
0: ja,
8: habt.
0: Ja, und du hast dadurch einen Punkt bekommen.
8: Ich überlege gerade, welche das überhaupt ist. Beantwortet ihr die Frage, ob die auch aus dem Stadtgebiet noch rausführt? Die oder meint ihr jetzt nur innerhalb von...
0: Die führt null aus dem Stadtgebiet raus.
8: Die, ist null, ah, die führt null raus. Okay, ja. Alles klar. Dann ist die maximal 3 Kilometer lang.
0: Maximal 3
8: Wahrscheinlich
0: Kilometer.
8: Wahrscheinlich schon zu viel.
0: Also 3000.
8: Ja.
0: Okay.
1: Schon notiert.
0: Oh dear, danke.
1: Es fehlt noch der Mikey Pikey und der Björn.
0: Rudvrn heißt übrigens Radfahren, wie gesagt, falls er uns hört.
1: Rudvrn.
0: Und es klingelt nochmal. Hallo.
9: Schätzfrage, da sind wir dabei.
0: Ja, das ist prima.
1: Warte mal, ich muss erst mal
9: hat schon jemand 9 gesagt?
0: 9000 hat schon jemand genau gesagt, ja.
9: Ja, gut, dann 8500.
0: 8500. Ja, Matthias ist notiert.
9: Ciao.
0: Ciao.
1: 8500 hat er gesagt.
0: Ja, und es klingelt auf Leitung 2. Ich versuch's noch einmal. Hallo. Hallo, hallo, hallo. Nein, es geht nicht. Nochmal bitte auflegen und Leitung 1 dann hoffen, dass ihr da landet. Weil dann würde ich nämlich nochmal dran gehen.
1: So, wir geben dem Matthias erstmal einen Anruferpunkt. Der Nils kriegt auch noch einen Anruferpunkt, ne?
0: Nun, er hat 8500 gesagt, der Matthias.
1: Ja, habe ich schon notiert.
0: Hallo.
8: Hallo, darf ich mich nochmal korrigieren?
0: Na gut, also,
8: ich sag mal 4, weil hier so abartig hohe Zahlen kommen. Ich glaube, einmal quer durch Frankfurt sind keine 9 Kilometer, oder? Naja, gut, egal. Also, ich sag mal 4.
0: 4000 hast du erhöht auf.
8: Ja, danke schön.
0: Danke auch, ciao.
8: Tschüss.
0: So. Man könnte ihm den Tipp geben, dass nicht jede Straße geradeaus geht.
1: Ja, aber wer hat, also der Nils hat angerufen, der Matthias hat angerufen, ja. Wer hat denn noch angerufen, wo ich den...
0: Boah, das war ich jetzt auch nicht mehr genau.
1: Das war's, glaube ich.
0: Marmü, glaube ich, hat auch noch angerufen.
1: Ja, stimmt.
0: Ja.
1: Ja, okay, müssen wir noch
0: so.
1: Katrin hat auch angerufen, genau.
0: Ja, es klingt leider angerufen. Auf Leitung 2. Legt nochmal bitte auf, damit ich dann nochmal dran... Es legt schon wieder auf Leitung 2. Ich gebe euch noch 5 Sekunden. 5, 4, 3, 2, 1. So, ja, da ruft er an. Hallo.
10: Ja, nochmal Mikey Pike. 5900.
0: 5900. Ist notiert.
10: Jo.
0: Danke dir. Ciao. So, Björn hat sich auch korrigiert.
1: Ja, was sagt er?
0: Jetzt sagt er 5000, genau.
1: Das hast du mir aber vorher nicht gesagt, was er vorher gesagt
0: hat. Vorher hat er 10.000.
1: Ja, das hattest du mir aber nicht mitgeteilt.
0: Ja, was kam? Komm jetzt, ach komm, alles hintereinander.
1: Ja. Okay.
0: So, von daher können wir die Lösung kundtun.
1: Genau.
0: Und die richtige Lösung lautet 8.890 Meter.
1: Ja. Wir haben...
0: Und sie ist ziemlich lang.
1: Ja, wie man sieht. Wir haben 11 Teilnehmer mittlerweile bei nur Rutfirmen. Und das bedeutet 11 Punkte für die Marmü.
0: Sehr gut.
1: Aber 10 für die Ina.
0: Mhm.
1: 9 für den Matthias. 8 für die Heike. 7 für die Dagi. 6 für den Sandro. 5 für mich. 4 für die Katrin. 3 für den Mikey Pikey. 2 für den Björn. Und 1 für den Nils.
0: Yeah. Haben eigentlich alle mitgemacht? Haben wir 11 Timer?
1: Oder?
0: Ah, 12 Timer.
1: Ja, ja, wir haben mittlerweile 12 Timer.
0: Vielleicht kommen wir ja noch auf 15.
1: Vielleicht. Man weiß
0: es nicht. Man weiß es nicht. Man munkelt nur. Aber es könnte, Herr Jörg Ritter kann nicht mitmachen, weil er ja schon letzten Samstag hier war.
1: Stimmt.
0: Ja, aber es gibt natürlich noch andere Optionen. Zum Beispiel die Freunde von der Verkehrswacht, die der Sandro mitgebracht hat, die jetzt noch einmal,
1: Freunde von der Verkehrswacht,
0: die wir noch einmal herzlich grüßen. Aha. Und ihnen die Telefonnummer nochmal kundtun.
1: Ja, mach doch mal.
0: 069 299 71211.
1: Ja.
0: Oder ihr WhatsAppt 01579 235 0245.
1: Genau.
0: Oder ihr trötet
1: @ Hausmeister mit AHA am Ende auf Mastodon.
0: Ja, ja. Und weißt du, warum ich das jetzt hier so langsam und gemächlich sage?
1: Keine Ahnung.
0: Weil ich nur noch 6 Fragen habe, fällt mir gerade so auf.
1: Du hast nur noch 6 Fragen, ja. Und wir haben, hast du nicht neulich gesagt, du könntest noch bis 11?
0: Ja, ja, aber ich habe nicht so viel vorbereitet.
1: Ach so.
0: Ja, ich muss ja immer vorbereiten.
1: Wir müssen jetzt ein bisschen Zeit schinden.
0: Ja, oder du saugst dir irgendwelche Fragen dann noch
1: aus dem Finger. Ich sauge mir Fragen aus den Fingern, ja.
0: Aber kommen wir erstmal dahin,
1: ja, vielleicht
0: können
1: wir
0: noch ein bisschen so ziehen, ganz gemütlich.
1: Ja. Ja.
0: Ich weiß es eigentlich nicht so ganz genau, wie man die nächste Frage ziehen kann, aber indem man schon mal eine ganz lange Einleitung macht, ja, zieht man ja automatisch.
1: Ja.
0: Man könnte noch erwähnen, es ist eine Ratesendung und es ist halt wirklich langweilig, wenn man recherchiert und vorher irgendwie mehr nachguckt. Und
1: Ja.
0: Das finden wir viel besser, wenn man halt einfach rät. Genau. Wie heißt Königsberg heute? Es gibt die Königsberger Straße hier bei uns in Bockenheim. So, René Kulenka hat schon wieder einen Beitrag favorisiert, ohne eine Antwort zu geben. Aber vielleicht ist es doch kein Bot. Naja.
1: Wer weiß.
0: Hallo.
11: Hi, das ist einfach. Kaliningrad,
0: warst du schon mal da?
11: Nein. Wenn nicht alles so wäre, wie es jetzt ist, wäre ich da gerne mal hingefahren.
0: Ja, ich war, glaube ich, 2 Kilometer davor, vor 30 Jahren, Pi mal Daumen. In der kurischen Nährung, genau. Ich war auf der litauischen Seite. Ja.
11: Jo.
0: Ciao. Alles klar, super, ist auf jeden Fall richtig. Danke, ciao. Und Kaliningrad hat auch die Ina gewusst.
1: Ja.
0: Und hat auch der Sandro gesagt und hat gesagt, Grüße an die Kollegen, ich habe gar nicht mitbekommen, wer eingestiegen ist. Sandro, ich sag dir, es ist noch keiner. Deshalb, das war so eine kleine Aufforderung an deine Kollegen. Die können gerne mitmachen. Ja, so sieht's aus. Ah, Radfahren!
1: Ja.
0: Entweder guckt der Zeitversetzer oder guckt nur ab und zu rein. Auf jeden Fall hat er jetzt die längste Straße Frankfurt, die Homburger Landstraße, ist circa 9 Kilometer entlang geantwortet.
1: Ja.
0: Und vermutlich hört er uns auch gar nicht, sondern liest immer nur.
1: Das kann sein.
0: Von daher, ich würde ihm jetzt einfach mal so 10 Punkte geben, um ehrlich zu sein.
1: Ja, machen wir doch mal. Ja. Mal.
0: Wir korrigieren allerdings nicht alle anderen nach unten. Ja. Ja, also das wäre jetzt dann zu viel. Ja. Jetzt sagt Sandro, oh Mann, das habe ich gar nicht mitbekommen. Ah,
1: tja.
0: Tja. Ja, vielleicht hat er ja so eine Chatgruppe.
1: Wer weiß.
0: Ja, wer weiß. So eine Kollegen. Verkehrserziehungskollegen. / Verkehrserzieher. Und er hat ja gesagt, er macht irgendwie in Zeilsheim am Mittwoch eine Blitzerschulung für die Kinder oder sowas. Wie war's?
1: Wie?
0: War es Blitzerschulung?
1: Ja, das glaube ich nicht.
0: Aber er hat auch irgendwas mit Blitz gesagt, oder?
1: Naja, ich kann mich nicht erinnern.
0: Aber ja, würde es am Mittwoch ja Sinn ergeben, weil ich glaube, am Dienstag ist erster Schultag für die Erstklässler.
1: Ist es schon wieder soweit?
0: Ja. Wir reden und reden und vielleicht weiß ja hier jemand ganz genau.
12: Genau, ich wollte nur mal sagen, weil ihr es ja jetzt erwähnt habt, hier der Sandro aus Griesheim, am Mittwoch an der Käthe-Kollwitz-Schule findet die Blitz for Kids statt. Und da sind dann die Kollegen der Verkehrsüberwachung und die blitzen und die Kinder verteilen dann grüne und rote Karten.
0: Aha.
12: Ja, und das ist eine größere Aktion. Da sind auch viele von der Stadt anwesend, Polizeipräsident, vielleicht sogar der Oberbürgermeister.
1: Ja.
12: Das wollte ich schon mal gesagt haben.
0: Okay. Oh. Kinder, für welche Klassen ist das dann?
12: Also für die Grundschule, die Käthe Kollwitz, und da sind dann verschiedene Kinder dann aus verschiedenen Jahrgangsstufen dabei.
0: Okay, aber wahrscheinlich noch nicht die erste, oder?
12: Nur die erste, nein.
1: Ja.
12: Also ich denke mal, also das weiß ich jetzt nicht so genau, aber da sind wahrscheinlich dann mehrere Kids dann involviert.
0: Sehr gut. Ab wann? Logischerweise morgens. Oder?
12: Morgens, genau.
1: Ja. Ich habe dir mal einen Infopunkt
0: super,
1: gegeben.
0: Super, danke dir.
12: Gerne. Ciao.
0: Das heißt allerdings nicht, dass die Leute jetzt dann mit Absicht da schnell dann nur damit geblitzt werden oder sowas. Ganz im Gegenteil.
1: Nein, ganz im Gegenteil.
0: Es geht darum,
1: ich hätte übrigens jetzt noch eine Frage.
0: Ja. Mach mal.
1: Wir haben doch gerade gefragt, was die längste Straße ist.
0: Ja, du willst die kürzeste wissen.
1: Nee, die zweitlängste.
0: Ich glaube, die wurde jetzt schon ein paar Mal genannt.
1: Die wurde genannt. Interessanterweise, dann frage ich jetzt gleich nochmal meine KI nach der drittlängsten, aber interessanterweise sagt die Stadt Frankfurt, die längste Straße ist die Hanauer Landstraße,
0: ja,
1: weil die jeden Scheiß noch mitzählen.
0: Genau.
1: So wie... Wie ein Scheiß halt.
0: Ja.
1: Und
0: weil die ja manchmal so ein bisschen abzweigt.
1: Ja, und jede Abzweigung und Seiten.
0: Das habe ich natürlich nicht gemacht.
1: Nein, ist richtig, weil die behaupten dann nämlich, die angeblich 9400, in Wirklichkeit ist die aber wesentlich kürzer, weil die, wie gesagt, dann fragen wir nicht nach der zweitlängsten Straße, dann frage ich jetzt nochmal meine KI nach der drittlängsten Straße. Nee, ich frage mal nach der längsten Straße in Frankfurt oder...
0: In der Zeit stelle ich aber noch die nächste Frage. Mhm. Denn wir kennen alle die Konstablerwache.
1: Ja.
0: Aber was sind eigentlich Konstabler? Haha.
1: Haha.
0: Haha. Ja. Schwuppsiwupp, da kommt eine Frage. Haha. Da denkt man, das ist doch eigentlich ganz einfach, oder?
1: Ja, eigentlich schon.
0: Ja, vielleicht aber auch nicht. Hallo.
13: Hallo, also ich dachte immer, das wären Polizisten oder Soldaten. Und wenn ich mich jetzt festlegen soll, dann sage ich Polizisten.
0: Tag und Nacht, du.
1: Die Polizei, ai.
0: Danke, war richtig.
13: Okay,
0: ja. Ahoi. Jetzt haben wir der Katrin noch was vorgesungen.
1: Ist so schön.
0: Ja.
1: Finde ich gut.
0: Aber ich habe da über Tag und Nacht, ich habe nicht über gewusst, wie es jetzt weitergeht, aber will ich bei dir sein, gell?
1: Tag und Nacht, du, will ich bei dir sein.
0: Ja, genau. So geht's
1: weiter. Die Ina bekommt einen Punkt, die Heike bekommt einen Punkt und die Dagi bekommt keinen Punkt.
0: Richtig.
13: Genau. Warum?
0: Hallo Dagi, schön dich zu hören.
13: Ich bin der festen Überzeugung, weil ihr sagt Tag und Nacht extra breit, das waren Nachtwächter.
0: Nee. In meiner Lösung steht Polizisten.
13: Tja, dann
14: Ja. Ich kenne es als Nachtwächter. Ja. Macht nichts. Ich hab dir mal, ja, falls die Fragen ausgehen sollten. Ja, okay, ciao.
0: Merci, danke, ciao. Der Hagi hat mir nämlich noch ein paar Fragen. Ich glaube, wir sammeln ja hier gerade wie Bild Zeit. So, dann stellen wir mal die nächste Frage. Tja, die ist ein bisschen tricky. Wie heißt die Straße in dem ehemaligen Waldgebiet in Sindlingen, in dem krumm gewachsene Bäume standen, die man meist für Zäune verwendete? Und wie ihr mich kennt, klingt alles manchmal nur so dramatisch. Manchmal ist auch quasi die Antwort in der Frage drin. Von daher, ich wiederhole sie noch einmal. Wie heißt die Straße in dem ehemaligen Waldgebiet in Sindlingen, in dem krumm gewachsene Bäume standen? Klammer auf, die man meist für Zäune verwendete, Klammer zu. So, von daher, jetzt suche ich mal. Und die Ina ist nah dran. Sie hat Knüppelweg genannt.
1: Aber das ist noch nicht nah genug, oder?
0: Nicht nah genug. Nein, nein, nein. Hallo.
15: Hi, das heißt ganz albern Krümmling.
0: Krümmling, was soll denn das heißen?
15: Krumme Bäume.
0: Krumme Bäume. Okay, ist mal notiert. Danke dir. Ciao. Ciao. Jo. Gab es denn irgendwelche Meldungen noch über Mastodon? Nein.
1: Kann ich nicht sagen.
0: Nur der Radfahrer, der mitmacht, aber immer ein bisschen verzögert. Ja. Hallo.
16: Du, hier ist der Bobby. Ich mach das jetzt mal ganz billig. Krummwaldstraße.
0: Krummwaldstraße, ja, wäre eine Möglichkeit. Nee. Du warst aber eben so abgehackt, dass ich gar nicht verstanden habe, wer dran ist.
1: Der Kofi.
16: Ach, Kofi. Der Kofi, ja, genau.
0: Hallo, ja. Okay, sehr super. Gut. Aber Anrufer, Punkt.
16: Ja.
0: Danke dir.
16: Gerne, danke. Ciao.
0: Ciao. Ciao. Wenn es so abgehackt ist, ist das dann meistens so ein...
1: vom Handy wahrscheinlich.
0: Voice-over-IP wahrscheinlich, ja.
1: Könnte auch sein. Ja. Wieso habe ich den Kofi hier nicht in meiner Liste?
0: Weil er selten mitmacht.
1: Ja, aber eigentlich müsste... Ja gut, dann kriegt er auf jeden Fall...
0: Die Ina meint Holzweg. Holzweg? Nein. Es gibt doch aber in Frankfurt den Holzweg, ja?
1: Oder? Ich glaube ja.
0: Müsste ihn geben. Das könnte man jetzt noch als Bonusfrage. Gibt es in Frankfurt einen Holzweg? Und wenn ja, wo ist der?
1: Wo er in Oberursel ist, weiß ich.
0: Das weiß ich auch.
1: Weil ein Freund von mir da mal gewohnt hat.
0: Und weil er ja auch ziemlich zentral ist.
1: Ja. Ja.
0: Aber wir fragen ja keine Straßennamen in Oberursel, sondern in Frankfurt. Hallo!
17: Also ich glaube auch Krümmling und ich glaube der Holzweg ist zwischen Heerstraße und...
0: Ich glaube, du hast recht. Ja.
17: Rödelheim.
0: Ja, ich glaube, du hast recht, ja. Aber ja, ich werfe mal ein Navigationstool meiner Wahl ein.
17: Also parallel zur Heerstraße, oh, Entschuldigung. Also
0: schau einmal nach.
17: Ja, Braunheim und Rödelheim. So.
0: Ja, ist auf jeden Fall Rödelheim stimmt. Ja, Braunheim stimmt auch. Ja, bist schon richtig. Gibst du nur einen Zusatzpunkt? Sehr also gut.
1: Wie viel willst du insgesamt
0: geben? Ciao. Ach, drei, glaube ich. Weil sie hat ja auch, glaube ich, die richtige Lösung gesagt.
1: Ja.
0: Ja. Ina meint auch, der Holzweg ist in Rödelheim. Kannst du noch einen Bonuspunkt geben? Und die Dagi meint auch, der Holzweg ist in Rödelheim. Und die richtige Antwort war, und es wurde ja auch schon genannt, Krümmling. Ich würde mal sagen, lustiger Straßenname, ja. Krümmling. Wie heißt die bekannteste Figur von Kurt Halbritter? Der Namensgeber der, man ahnt es, Kurt-Halbritter-Anlage in Rödelheim ist.
1: Kurt-Halbritter?
0: Ja.
1: Das ist dann wahrscheinlich Viktor Viertelfürst.
0: Wäre eine Option. Würdest du anrufen, hätte ich gesagt, einen Anruferpunkt.
1: Ja, hätte ich auch gesagt.
0: Hast du nicht. Ich gehe mal ans Telefon. Hallo?
18: Dagi, das ist natürlich der Barfüßer. An der Nidda entlangfahrend, mit ganz vielen Füßen und Händen und so einem Frankfurter Knautschgesicht. Herrlich.
0: Woher der weißt du das? Ja, aber das ist ja richtig, der Barfüßer.
18: Ja, ich fahre da ständig vorbei.
0: Ja, ich kenne ihn auch.
18: Ich liebe ihn.
0: Ich kenne ihn auch, das sieht ganz lustig aus. Das ist richtig. Wobei der
18: im Blog gibt es ein Bild.
0: Ja. Wobei ich glaube, das ist jetzt wiederum nur eine Skulptur, die er selber nicht angefertigt hat. Ich glaube, er hat selber nur gemalt, wenn mich nicht alles täuscht.
18: Ach so, das hat dann jemand anders umgesetzt, klar. Ja.
0: Okay, aber Barfüßer, okay. Schön. Super, 2 Punkte für dich.
18: Ja, tschüss.
0: Ciao. So, hast du ihn schon mal gesehen, den Barfüßer?
1: Nee,
0: ja, wenn du eingibst, da bin ich mir ziemlich sicher, dass du ihn auch dann doch schon mal gesehen hast. Das glaube ich zumindest. So, ich habe noch eine Schätzfrage.
1: Ja.
0: Und im Gegensatz zu vorhin bleiben wir uns treu und fragen wieder nach einem Berg. Von daher, lieber Thomas, wie hoch ist denn der Kniebiss?
1: Ich weiß noch nicht mal, wo der ist.
0: Ha! Das könnte ich dir sagen, aber ich sag's dir nicht.
1: Oder was?
0: Kniebiss, wie Knie und dann B-I-S.
1: Ja, Kniebiss.
0: Die Straße heißt Kniebissstraße in Niederrad.
1: Ah, jetzt nehmen wir einfach 444.
0: 444.
1: Ah, Dagi hat 4-5 geschrieben.
0: 4-5-0 hat sie geschrieben. Ja. Von daher, ganz knapp seid ihr nur getrennt. Wie hoch ist der Kniebiss? 069-299-71211.
1: Oder erstmal ans Telefon gehen.
0: Erstmal ans Telefon. Hallo.
19: Oh, hier ist Telefon.
1: Ja.
19: 4-2.
1: 42 Meter.
19: Nein, 4.002, nein, Quatsch, 420 Meter, ja. Ich bin total durch den Wind. Okay,
0: 420 Meter, notiert, super.
1: Und die Ida bleibt bei ihren 666.
0: Ja, und der Sandro sagt 367. Hallo.
20: 367. Oh, ich sag 900.
0: 900 für die Mamü. Danke. Ciao.
20: Ciao.
1: So, mittlerweile weiß ich die längste die längsten Straßen von Frankfurt-Oder.
0: Ah, aber das, willst du erstmal notieren, wie die richtige Lösung ist?
1: Ja, mach doch mal.
0: Kurz, ich dreh mal kurz runter. So, jetzt ist der Thomas schon wieder schlauer geworden.
1: Ja.
0: Kurz vor euch, dann kann man so rum.
1: Ja, ja, genau.
0: Bald werdet ihr es auch wissen und sagen, ja, morgen stelle ich diese Frage in meinen Freundes- und Bekanntenkreis, weil, wer weiß, ich glaube, jeder in Deutschland wollte mal immer wissen, wie hoch der Kniebiss ist.
1: Auf jeden Fall, ja.
0: Und vor allen Dingen, wo er liegt. Das werde ich nämlich noch dazu sagen.
1: Das wäre gut, ja.
0: Ja, das wäre gut, gell? Ja. So bin ich. Samstag zwischen 10 und 12 bin ich erträglich.
1: Großzügig mit Punkten, die nichts kosten.
0: Ja, werden sie rausgeworfen, sozusagen, diese Punkte.
1: Nein, freudig vergeben.
0: Ah ja, oder das.
1: Ja.
0: Ja. Klingt schöner.
1: Finde ich auch, ja.
0: Klingt durchaus schöner. Übrigens schöner als diese Musik.
1: Warm Leather Red findest du nicht gut?
0: Ich höre nur die ganze Zeit. Beep, diddlid, beep,
1: diddlid. Der Markus würde was anderes sagen.
0: Ja,
1: das
0: Markus.
1: Ist the normal. Warm Markus. Leather Red.
0: Naja. Ich meine, Markus' Musikgeschmack ist ja noch als
1: Nein,
0: deiner.
1: Überhaupt nicht.
0: Ja gut, er hat auch die Beatles, stimmt. Also von daher, er hat auch gute. Ja, doch. Paul Weller auch, ja. Ich zieh's zurück.
1: Ja, wollte ich aber gerade mal sagen.
0: Ja.
1: Ja. Meine ist viel schlimmer.
0: Ja.
1: Genau. Das wolltest du damit zum Ausdruck bringen. Danke, Kollege.
0: Bitte.
1: Wenn ihr auch Moderatoren beleidigen wollt, ruft an 069-299-71211. Ihr habt immer noch die Chance zu schätzen. Und der Vorteil bei Schätzfragen ist, man liegt höchstens so falsch, dass man trotzdem noch einen Punkt kriegt.
0: Ja. Und erscheint dann im Blog von der
1: Dagi. Auf jeden Fall.
0: Von uns unter www.alpha-beet.de.
1: Ja.
0: Mit Name, Anschrift, Schuhgröße,
1: ja.
0: Telefonnummer. Alles, was man angeben möchte.
1: Gebissabdruck.
0: Ja. Und wird lobend erwähnt.
1: Ja, auf jeden Fall.
0: Teilnehmer. Ja. Aber es möchte jetzt keiner mehr anrufen.
1: Noch Matthias und Heike.
0: Achso, ja, stimmt. Matthias muss man immer animieren.
1: Und
0: ne?
1: Mikey Pikey und Björn und Nils und.
0: Ah, das Lied ist gut.
1: Ja, war vorhin aber also noch eins von Duff. Ja, das ist wirklich eines der besten von denen, muss man sagen.
0: Ja. Absolut. So, es macht keiner mehr mit. Doch, kaum sagt man es. Ich lass mich tippen. Ich würde sagen, Mikey Packy. Hallo.
21: Nee, falsch getippt.
0: Ah, Matthias, okay.
21: Ja, wenn ich schon namentlich erwähnt habe.
0: Ja, stimmt, hätte ich auch drauf kommen.
21: Ich kenne nur den Kniebiss im Schwarzwald, der ist so rund 900 Meter.
0: Und ich sag dir mal so, für den Schwarzwald kriegst du noch einen Bonuspunkt. Und die 900 Meter sind notiert.
1: Ja, sag mal was. Sag
0: 900
1: mal lieber,
0: hat er gesagt.
1: Ja, weil hatten wir schon 900.
0: Ach so, na, jetzt habe ich aufgelegt gehabt.
1: Dann gebe ich ihm 901.
0: Gib mir 901, ja. So. Und wir lösen auf.
1: Ja.
0: 971. Du hast doch nur die 901 genommen, damit die Differenz so einfach zu... Da muss dir der Rechner nicht so viel rechnen.
1: Ja.
0: Muss er nur ganz langsam 1, 2, 3 bis 70 zählen und nicht bis 71. Ja.
1: Also wir haben 7 Teilnehmer, die mitgemacht haben.
0: Uiuiui, beim Knie bist du, hat sich keiner getraut.
1: Und 7 Punkte für den Matthias.
0: Ui.
1: 6 Punkte für die Mamü.
0: Yay.
1: 5 Punkte für die Ina.
0: Er liegt übrigens im Nordschwarzwald nahe Freudenstadt.
1: 4 Punkte für die Dagi. 3 Punkte für mich, das ist jetzt Unterdurchschnitt. Ich habe sonst immer 5 als Durchschnitt gehabt bei den Schätzen.
0: Ah, ja.
1: 2 Punkte für die Katrin und 1 Punkt für den Sandro. Der ist im Schätzen echt nicht so gut, muss man sagen. Der hat leider immer nur 1 oder 2 Punkte. Sandro, streng dich mal ein bisschen an.
0: Ja. Wie kann man sich beim Schätzen anstrengen?
1: Wie war das mit Spock? Der hat immer ein Educated Guess gemacht. Und das war immer auf, bis auf 3 Nachkommastellen genau. Also,
0: so kann man sich anstrengen.
1: Ja, man muss halt wirklich sich anstrengen. Nein, es reicht einfach mitzumachen, weil wie gesagt, man kriegt immer mindestens 1 Punkt.
0: Und ich möchte ja selber wissen. Ich rate auch öfters falsch und so und denke mir, wenn man sich da anstrengen kann, vielleicht kann ich das ja dann trainieren.
1: Man kann ja ungefähr so gucken, wie hoch sind denn so Berge so im Schnitt in Deutschland. Ja,
0: wenn man doch gleich weiß, wo er ist.
1: Ja, eben, deswegen habe ich ja so schlecht gelegen, habe ich ja nur 3 Punkte gekriegt.
0: Man hätte
1: ja
0: auch genauso gut in den Alpen und
1: genau, Luxemburg und Kniebiss habe ich noch nie gehört, ich habe das nicht irgendwie zuordnen können. Und es gibt eine Kniebissstraße in Frankfurt oder was?
0: Ja, genauer gesagt in Niederrad.
1: Ah, Kniebissstraße.
0: Außerdem hat Sandro gesagt, er hat ein anderes Ziel, er will nur 1 Punkt.
1: Ja, dann muss er
0: dann müsste er theoretisch natürlich sagen, 0.
1: Ja.
0: Oder 1,50 Meter.
1: Einen Punkt.
0: Ja, aber dann hätte er das Ziel ganz sicher erreicht.
1: Ach so. Will er nur 1 Punkt insgesamt, dann muss er nochmal in die Zeit zurückreisen.
0: Ja, das geht auch nicht. So, wir haben noch ein Lied.
1: Echt?
0: Ein Lied 2-3. Von daher, dieses Liedchen dürft ihr noch erraten. Anrufen 069-299-71211. Von wem ist es? Wie heißt's? Eisgekühlter Burgerlunde? Nein.
1: Megabyte.
0: Festplatte. Bist du näher dran?
1: Ordentlich einen auf die Festplatte kloppen hier.
0: Da bist du näher dran.
1: Ja, das habe ich mir schon gedacht.
0: An der Stimme erkannt, Lucia.
1: Ja.

0: Hallo.
1: Hi, die schönen Flatsch.
0: Die schönen Flatsch.
1: Büro,
0: genau. Sehr gut. Ich sehe gerade das Cover. Ich bin mir nicht ganz sicher. Hat Seppel bei Flatsch mitgespielt? Ja, gell?
1: Ich glaub, natürlich hat der Seppel bei Flatsch mitgespielt.
0: Ja, ist, glaube ich, vorne direkt drauf.
1: Ich habe euch auch schon ein paar Mal gebeten, ihn zu grüßen von mir.
0: Ich sehe ihn ja so gut wie nie, aber ich weiß, dass er im Moment, zumindest habe ich ihn da letztens gesehen, auf der Sommerwerft, da hat er irgendwie
2: hat er
0: ein paar Mal moderiert.
2: Ja. So, also ihn habe ich gemacht. Im Vorbeifliegen gesehen.
0: Von daher einfach zur Sommerwerft.
2: Ja.
0: Und dann siehst du ihn selber.
2: Hat 2 Punkte gekriegt.
0: Guti, danke, ciao.
1: Ciao.
0: Genau, die Ina 2 Punkte. Idagi, Flatsch, 1 Punkt.
2: Ja.
0: Und das war's. Sodle. Ich würde sagen, ich habe jetzt leider schon alle Fragen durch.
2: So, dann
0: hast du deine Frankfurt-Oder-Frage.
2: Ich habe Frankfurt-Oder-Fragen.
0: Ja, dann mach
2: das. Und zwar hat es etwas länger gedauert, weil meine KI das über Code aus OpenStreetMap erstmal recherchiert hat. Finde ich sehr gut. Also es gibt da mehrere. Die Frage ist, ob man Autobahnen oder so eine Ringstraße mitzählt. Wahrscheinlich nicht, genau.
0: Mit Namen, richtig.
2: Also, Namen. Die haben auch Namen, ja. Die heißt zum Beispiel Autobahn der Freiheit.
0: Oh.
2: Yay. Die ist immerhin 24,5 Kilometer lang. Und dann haben wir noch die B112, das ist die Oder-Lausitz-Straße.
0: Nee.
2: Die ist auch 22,1 Kilometer lang. Nee. Dann haben wir noch eine andere Bundesstraße. Die würde ich aber auch nicht mitzählen.
0: Ja.
2: Also die längste Straße habe ich jetzt hier in Frankfurt-Oder, wenn man, wie gesagt, Autobahn und Bundesstraßen abzieht.
0: Und jetzt wissen wir, wie sie heißt.
2: Ich will wissen, wie sie heißt. Und man kann auch noch schätzen, wie lang sie ist.
0: Ja, aber erstmal, wie sie heißt.
2: Erstmal, wie sie heißt, ja.
0: Okay, ich würde jetzt anfangen und mitmachen. Ring, ring, ich rufe an. Ring.
2: Klingelingeling.
0: Klingelingeling.
2: Hier kommt der Eiermann. Ja,
0: kling.
2: Und?
0: Klingeling, ich klingel.
2: Hallo, Jens.
0: Ach, hallo, hier ist Jens. Servus. Ich würde mal sagen, vielleicht die Görlitzer Straße.
2: Ist leider falsch.
0: Oh, schade. Aber wenigstens ein Anruferpunkt.
2: Ja, genau.
0: Danke.
2: Soll ich dir den aufschreiben? Ich schreibe dir den
0: auf. Stopp. So, also Görlitzer Straße ist es nicht. Wobei, ich weiß auch, gegenüber von Frankfurt-Oden, die heißt, ist doch gar nicht Görlitz, ist doch Guben, oder?
2: Gute Frage.
0: Ah, ist das Guben? Also, Ina meint die Berliner Straße.
2: Die ist auf Platz 8.
0: Oh, okay.
2: Direkt hinter der Berliner Chaussee auf Platz 7.
0: Okay. Nee, es wird irgendwas mit so einer Straße verbindet sein. Und wie heißt denn jetzt diese Stadt? Die
2: ich glaube aber nicht, dass
0: das ist. Himmel und Sackzement.
2: Ja, das ist es aber auch nicht.
0: Ist auch nicht?
2: Nee. Also ich wüsste jetzt, es sagt mir was, aber es sagt mir nicht genug. Ja.
0: Echt nicht? Also ja. Du kannst auch gar keinen Tipp geben, sozusagen.
2: Ja, Stubice. Vielleicht.
0: Stubice heißt die genau gegenüber. Okay.
2: Stettinerstraße, meint die Ina, ist auch falsch.
0: Ich gehe mal ans Telefon. Ja. Hallo.
3: Hallo, hier ist Katrin.
0: Ja.
3: Ich habe keine Ahnung, Dresdner Straße.
0: Dresdner Straße.
2: Nee, die kommt hier auch nicht vor.
0: Nee.
2: Also zumindest nicht unter den Top A.
0: Alles klar. Okay, ciao. Ja, gib doch mal einen Tipp.
2: Es handelt sich um einen Adelstitel und man nimmt den Adelstitel und nimmt den Begriff, den wir vor etlichen Fragen mal erraten mussten, wo keiner drauf kam, erstmal
0: Vogt.
2: Manche dachten, es wäre ein Fels. Hast du auch schon wieder vergessen?
0: Ja.
2: Ja.
0: Habe ich auch schon wieder vergessen.
2: Also, es war nicht weich, sondern
0: hart.
2: Ja, und was war also ein Hart? War ein
0: Wald.
2: Ja. Also, das ist der hintere Teil.
0: Mhm.
2: Und also des ersten Teils des Namens, aber der erste Teil würde mir ja schon reichen. Und das vordere war ein Adelstitel. Also man könnte jetzt zum Beispiel denken an den die Kaiserwaldstraße. Ist es aber nicht.
0: Ist es nicht.
2: Ja.
0: Okay.
2: Dass hinten dran noch eine Poststraße kommt, das ignorieren wir mal. Mir würde ja reichen, wenn man den ersten Teil hat.
0: Fürstenwaldstraße.
2: Gut! Oh. Treffer versenkt. Hey. Hättest du mal angerufen, hättest du noch einen Anruferpunkt gekriegt. Ja. So, und wie lang ist das, die Schätzfrage, wie lang ist die Fürstenwaldstraße?
0: Jetzt haben wir ja aber die Schätzfragen.
2: Naja, du hast keine Fragen
0: übrigens
2: mehr.
0: Übrigens hat die Ina auch Fürstenwaldstraße gesagt.
2: Hey, gut, dann kriegt die Ina erstmal einen Punkt hier. Ja.
0: Wo ist und die hier? Heike hat jetzt schon die Schätzfrage beantwortet?
2: Ja, warte. 666 Meter, nein.
0: Nein. 7.500.
2: Warte mal, Heike, warte mal, ist er hier? 7.500.
0: Ja, und ich sage, so lang kann sie nicht sein. Ich sage 5.555. Und? So, und wir gehen mal ans Telefon. Hallo.
3: 5.800.
0: Ist notiert. Katrin. Danke dir, ciao.
3: Okay.
2: Ja.
0: So, jetzt klingelt auf Leitung 2, das bringt ja nicht wahnsinnig viel. Jetzt haben wir auch gar keine Musik mehr. Mal kurz.
2: Du hast leise gedreht. Nee. Ach so, warte mal, dann ist er, hat er wahrscheinlich gesagt, das reicht mir jetzt. Ja. Wenn ich immer runtergedreht werde, so. Jetzt haben wir wieder
0: welche. Jetzt haben wir wieder was. Ah, da habe ich was. Ina 6500. Ah, das kenne ich auch. Hallo.
4: Heike Peike.
0: Ja, was?
4: 6200.
0: Sagt Marki Peike. Danke dir. Ciao.
4: Bitte.
0: Sandro sagt 4.995.
2: Was? 4.000?
0: 995.
2: 4.995, alles klar.
0: So. Hast du schon mal, Anni, du kannst ja
2: nicht. Ich kann nicht, ich weiß es ja.
0: Das ist natürlich. Düt.
2: Düt, düt, so. Düt. Es fehlen noch der Matthias.
0: Fehlen noch ganz viele jetzt.
2: Die Mamü. Ja. Die Dagi. Ja, ich natürlich, ja.
0: Na gut, aber du fehlst nicht.
2: Ich fehle nicht wirklich. Nee. Der Björn könnte noch was antworten.
0: Ja.
2: Der Nils könnte noch was antworten.
0: Oder wir lösen es auf.
2: Wir können es auflösen. Es sind 5.950.
0: Oh, da war ich aber, glaube ich, ziemlich gut dran.
2: Da warst du gar nicht so schlecht dran. Ja. So, jetzt müssen wir hier mal nach Größe aufsteigend. Warte mal, wo ist denn
0: der? Ich ziemlich gut drauf.
2: Ah, warte mal, Entschuldigung, jetzt hätte ich fast einen Fehler gemacht hier.
0: Du machst doch keine Fehler,
2: doch,
0: Excel.
2: Doch, hätte ich einen Fehler gemacht, weil du ja noch keinen Punkt hier vorher hattest, bevor ich das hier gespeichert habe.
0: So, wir reden mal, übrigens intern, ihr könnt aber weiterhin zuhören.
2: Sag mir nochmal, was du...
0: 5, 5, 5, 5.
2: Ja, genau. So, wir haben... 9 Teilnehmer.
0: Oh,
2: und am ersten Platz ist die Katrin mit 9 Punkten. So, auf dem zweiten Platz ist der Mikey Pikey, der dann noch 8 Punkte bekommt.
0: Was? Waren die alle näher dran als ich?
2: Der hat 6.200 gesagt.
0: Oh.
2: Und es sind 5.900. Ja. Du bist aber schon auf dem dritten Platz.
0: Oh, immerhin.
2: Also immerhin. 7
0: Sehr Punkte. Gut.
2: Also das muss ich erstmal das hier kurz verschieben. 6 Punkte für die Ina.
0: Mhm.
2: 5 Punkte für den Sandro. 4 Punkte für die Heike. 3 Punkte für den Matthias. 2 Punkte für die Mamü. Ach nee, Moment, Entschuldigung. Die kriegen ja gar keine Punkte mehr. Haha. Das war noch die, da habe ich noch die Restpunkte nicht rausgelöscht. Also der Matthias kriegt auch keine Punkte, sorry. Die anderen haben jetzt ein bisschen zu viel Punkte gekriegt, ist mir aber egal.
0: Ja.
2: So. Weil ich hatte ganz vergessen, da die Werte rauszulöschen. Also. Jo, das war's
0: so,
2: dann.
0: Ja, mit den Punkten. Dann kannst du jetzt mal ein Endresultat durchgehen.
2: Sind wir schon soweit?
0: Wir sind schon soweit. Zwar ein bisschen früher, aber dann können wir mehr Werbung machen.
2: Ja.
0: Ja. So. Also.
2: Moment.
0: Es folgt die Bekanntgabe der Sieger
2: oder Siegerin. Mamü mit 63 Punkten.
0: Hier.
2: Gefolgt von der Katrin mit 47,5. Und jetzt kann man mal sehen, wie viel doch so ein halber Punkt ausmacht. Denn die Ina hat 47.
0: Oh, aber auch auf Platz 3.
2: Die Dagi immerhin 36.
0: Ja.
2: Ich bin auf Platz 5 mit 23. 21 für den Sandro. 20 für den Mikey Pikey, 18 für den Matthias, 17 für die Heike, 14 für den Nils, 12 für Rudfuhn, 9 für den...
0: Für dich?
2: Oh! 2,1 für den Björn und 1 für den Kofi. Danke, keine Angst, ich schicke dir die Punkte zu.
0: Sehr gut, fantastisch. Dann können wir sagen, am Mittwoch ist wieder Alphabet. Der mit dem Thorsten ist aus dem Urlaub dann zurück. Ich weiß allerdings nicht, was das Thema war. Aber einfach anhören, von 22 bis 23 Uhr. Und nächsten Samstag ist auch jemand hier. Ich bin's nicht.
2: Ich kann gleich mal gucken, wer es ist. Warte mal.
0: Und Thorsten ist es, glaube ich, auch nicht. Von daher bleiben ja nur noch ihr beide übrig.
2: Wahrscheinlich.
0: Markus also, und Thomas.
2: Genau. Ja. Das ist dann der 15. August, Markus und Thomas. Oh, ja. Und das Alphabet macht der Markus am Mittwoch.
0: Ah ja, ich habe mit Markus getauscht, richtig, genau.
2: Und ich mache jetzt gleich noch die Chopstick Music Box.
0: Sehr gut, hervorragend. Und danach ist, glaube ich, auch...
2: So, normalerweise kommen dann wieder die Bolzers. Ping-Pong
0: genau.
2: Und die
0: Bolzers. Von da dranbleiben lohnt sich. Ich guck mal gerade, es sind noch knapp 4 Minuten. Und wie lange dauert das Lied? 3:10. Wir müssen noch 1 Minute reden, lieber Thomas.
2: Das kriegen wir schon noch hin. Wieso hat er das jetzt hier...
0: Was willst du mir noch mitteilen?
2: Ich wollte der Dagi das noch... Die
0: Ina meint, vielen Dank. Unglaublich, wie schnell wieder 2 Stunden rum ist. Habt ein schönes Wochenende. Besten Dank. Ihr auch. Sandro sagt, Dankeschön für die schöne Sonne. Habt ein wunderschönes Wochenende. Wünschen wir dir auch. Merci. Gibt es noch irgendwelche Tipps, die man kundtun kann? Also es ist, wie gesagt, Sommerwerft. Auf jeden Fall hingehen. Es ist natürlich der Stoffel. Auch hingehen. Es gibt also viele Sachen, die man erleben kann und die alle super gut sind. Und wer ist denn hier noch am Telefon?
4: Ich wünsche euch auch noch ein schönes Wochenende.
0: Ach, das ist aber nett. Sehr gut, danke sehr. Erst gern, ciao. So, und jetzt haben wir auch nur noch 30 Sekunden, die ich überbrücken muss bis zum Lied.
2: Mhm.
0: Man kann quasi den Countdown zählen.
2: Sozusagen, ja.
0: Ich müsste dann nur noch die richtige CD hochfahren. Dann Extana Blue runterfahren. Wir können ja schon mal uns verabschieden. Also, wir sagen ein schönes Wochenende.
2: Und macht's gut. Und danke für den Fisch.
0: Genau. In diesem Sinne, gehabt euch wohl. Bis dann. Ciao, ciao.

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Hey ho, everybody. Oh, ist halt, oder? Was geht bei euch ab? Bei uns nix. Denn wir sind wieder nicht live im Studio. Ja, irgendwie so, surprise, surprise, haben wir ja heute Sendung. Tante Kutzel lustwandelt derzeit auf dem Taubertal-Festival rum. Und ihr bekommt heute eine L. Schindler in der Solo-Kabine-Aufnahme, die irgendwann Anfang der Woche schon gemacht worden ist. Und ich bin immer noch geflasht von dem Wochenende. Ich war zum ersten Mal seit dem Mittelalter, ich glaube es war 1493, damals noch bei den The Rolling Kieselstones auf dem Konzert. Jetzt bin ich mittlerweile schon weit über 90 und wollte auch nicht mal auf Festival gehen. Ich bin ja kein Festivaltyp, ne? Tante Kutzel ist ja immer einer. Für alle Tante Kutzel Fans heute muss ich euch leider enttäuschen. Ihr müsst es wirklich heute mit mir aufnehmen, eine Stunde lang. Und ich möchte ein Special mache über das Festival, wo ich am Wochenende war, das Heimspiel Kniphausen Festival. Das vermutlich leichteste Festival der Welt. Mit Sicherheit aber das süßeste. Und es würde auch, so weit lehne ich mich aus dem Fenster, im intergalaktischen Vergleich eine gute Figur abgeben. Ja. Ihr seid hier beim Pingpong mit dem Bolzersmerk, das Magazin für zeitlosen Musikgeschmack im Wandel der Zeit. Ihr könnt nicht anrufen unter 069-299-71211, die schönste Primzahl auf der Erde. Ihr könnt uns aber auf Antenne hören, UKW FM 91,8 oder auch Nordic One Point Shades of 8 bei uns und DAB Plus und Livestream und später auch noch in der, jetzt in der App und später auf der Mediathek, in der Mediathek, an der Mediathek, unter der Mediathek und auch über der Mediathek. Wir lassen alles zu 7 Tage lang und auch 7 Nächte. 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Ja. Das Ding ist, ich habe mir ja viel vorgenommen, 10 Songs, die insgesamt ungefähr 32 Minuten gehen, dann habe ich 28 Minuten Moderation, dann haben wir noch das Intro eigentlich, ja, das habe ich gar nicht bedacht, also noch weniger. Also und da ich ja bekanntermaßen schwer auf den Punkt komme, den suche ich immer, der hängt über dem I, glaube ich, fange ich gleich an. Also was ich mir vorgenommen habe. Also ich war auf diesem tollen Festival, ich will euch ein bisschen von dem Festival erzählen. Und das ging freitagsabends los, Samstag, Sonntag. Und ich würde chronologisch beginnen. Chronologisch, so wie die das war, ne, so wie die aufgetreten sind. Ich habe auch nicht alle Bands gesehen, muss ich dazu sagen. Freitag ging es los. So, ich muss jetzt hier ganz zacki-zacki machen, wie der Zacki-Boy. Ich bin auch mal ein bisschen der Zacki-Boy jetzt hier. Und also Line-Up, Freitag war erste Band Beaks. Die Dame mit Band aus Wien, eine Künstlerin, habe ich auch schon mal hier gespielt in dem Rahmen von Pingpong mit dem Bolzersmack. Leider verpasst. Danach kam Endless Wellness aus, auch, ich glaube auch aus Wien. Auch leider verpasst. Deswegen hören wir da jetzt nichts von denen, aber bestimmt irgendwann mal wieder im Rahmen vom Radio X. Irgendwo werden sie gespielt, also seid nicht enttäuscht. Dann kam der erste Headliner Freitagabend und der hat mich schon sehr, sehr überrascht. Großstadtgeflüster. Viele kennen es von euch. Absoluter Partyalarm. Hat richtig, richtig viel Laune gemacht. Und hat einen gleich eingenordet auf diesem Festival. Und wir fangen jetzt gleich mal an mit Musik und hören von Großstadtgeflüster den Song Mein Bier. Ich glaube auch übrigens, das wird heute sowas wie so eine richtige Musiksendung. Die seriöseste Ping-Pong mit dem Bolzersmack-Sendung aller Zeiten. Seid gespannt. Großstadtgeflüster, Mein Bier.

Dus damit mein Bier. Ich hoffe, man hört das Hallen nicht so in diesem Raum, in dem ich mich hier befinde, im Homeoffice mit den 5 Meter hohen Decken. Er wird schon irgendwie gehen. Ja, weil ich mache heute im Homeoffice El Schindler heute in der Solo-Kabine. Ihr hört Pingpong mit dem Bolzers Mac, das Magazin für zeitlose Musikgeschmack im Wandel der Zeit. Eure Manufaktur für Musikgeschmack und die Akademie für exzellenten Musikgeschmack, was man so alles machen kann. Ja, Tante Gutzel, wie gesagt, auf dem Taubertal-Festival, falls ihr jetzt gerade eingeschaltet habt. Und ich musste dann irgendwie am Sonntagnacht, ist mir dann eingefallen, wir haben ja nächste Woche Sendung und der Gutzel ist ja gar nicht da. Und also ich schiebe jetzt alles auf den Gutzel, ich bin auch nicht da. Deswegen habe ich mich dann spontan entschlossen, jetzt hier irgendwie mit zusammengewerkelten Gerät eine Homeoffice-Sendung zu machen. Ja, es gibt heute das Heimspiel-Special, Heimspiel-Kniphausen-Special-Festival für die, die es nicht kennen. Es gibt einen Singer-Songwriter, das ist der Gisbert zu Kniphausen. Ich weiß aber nicht genau, ob er Kniphausen oder Kniphausen, weil der mit dem Y geschrieben ausgesprochen wird. Ich werde mal gucken, wie ich es da so mache. Und das ist in Eltville und ja, Weinbaugebiet hinter Wiesbaden irgendwo. Ich muss aufhören, dass ich mit dem Finger auf den Tisch klopfe. Das hat alles vor anno dazu mal angefangen, irgendwann dieses Jahrtausend. Kam auf die Idee, also wie der Name schon sagt, das, ich meine, es sind Blaublütler, aber auch Blüter. Der Blaublütler ist ja dieser tolle Schmetterling, dem ich gerade hinterher schaue. Und ein toller Singer-Songwriter, der verschiedene Projekte schon gemacht hat und mit seinen Brüdern angefangen hat auf deren Gutshof ein Sommerkonzert geplant haben zu absolvieren, wo er eigentlich immer so selbst auftritt, so ein jährliches Sommerkonzert. Und das hat sich jetzt zu einem 3-tägigen Superfestival, klein aber fein, herausgebildet aus den Weinreben. Also man ist auch überall mitten in Weinreben, überall Weinreben noch und nöcher. Und es gibt auf diesem Festival auch wirklich kein Bier. Es gibt Wein in verschiedenen Varianten. Ein bisschen Limo-Gedöns und Wasser. Viel, viel Wasser braucht man auch. Es war sehr heiß. Und dieses Festival ist mittlerweile so beliebt, dass im September ist dann der Vorverkauf für nächstes Jahr. Das ist wieder von Ende Juli, Wochenende bis August, Anfang August, diese 3 Tage. Und das ist einfach schon ausverkauft, obwohl die Leute gar nicht wissen, was da spielt. Und kommen auch irgendwie aus ganz Deutschland. Genau. Ja, dann soviel zum Festival erstmal. Wir machen weiter mit dem zweiten Song. Ich habe nämlich ein bisschen Angst, dass ich hier... Also mein Problem ist ja, wenn ich jetzt zu schnell mache, dann habe ich hinten raus auf einmal... Was mache ich denn dann? Können wir eine Runde Mensch ärgere dich spielen zusammen irgendwie? Und oder ich... Eigentlich ist es ja meistens so, dann am Schluss... so, ne? Und dann hetze und ich muss das Lied noch spielen. So, wir machen jetzt erstmal weiter. Das war der

Tag 1 war Beaks Endless Wellness, Großstadtgeflüster war als letztes, super geile Überraschung, tolle Band, die Sängerin, ach, alle drei tolle Ausstrahlungen, sehr, sehr sympathisch. So, kann ich empfehlen, live, wer es noch nicht gesehen hat. Der zweite Tag ging sehr besonders für mich persönlich los, weil man konnte zusätzlich zu dem, bevor das Festival anfängt, das ging samstags um 4 Uhr los, glaube ich, oder um, ja, 3 Uhr war Einlass, 4 Uhr ging es los, gab es um 11 und um 1 eine Heimspiel-Bootsfahrt, Schifffahrt auf dem Rhein. Und da spielt dann auch immer so ein kleines Konzert und das habe ich dann einfach dazu gebucht. Und dann ist die Künstlerin, die spielen sollte, leider krank geworden und aber leider auch nicht. Also leider nicht. Also ihr wisst schon, was ich meine. Weil für mich war es total geil, weil dann nämlich Gisbert zu Kniphausen persönlich dafür eingesprungen ist und ich wollte ihn schon immer mal live sehen und Hörer unserer Sendung wissen vielleicht, das Leichteste der Welt von Gisbert zu Kniphausen ist für mich so ein bisschen so der Song, also für Kutzel auch, ne? Also einer der besten deutschsprachigen Songs, kann man mit Fug und Recht behaupten. Und der hat dann da ein Akustikset gemacht auf dem Schiff. Der Schifffahrt ging 90 Minuten, der hat fast eine Stunde hat er bestimmt gespielt. Und das war natürlich wunderschön für mich, ihn da schon mal jetzt so live zu sehen. Er geht auch im April, glaube ich, hat er angekündigt, dann auf Clubtour. Ups, und jetzt habt ihr schon kurz reingehört. Ist ja alles live hier auch irgendwo. Es ist live gebastelt. Ich muss das ja nachher noch zusammenfriemeln hier alles. Und wir hören jetzt einen Song, den er auch auf dem Schiff gespielt hat, von diesem fantastischen Kit Kophausen-Album, Wenn ich dich gefunden habe.

Gisbert zu Kniphausen vom Kit Kophausen Album. Wenn ich dich gefunden hab und nicht wenn ich dich gefunden habe. So viel Zeit muss sein. So, ja, und das war natürlich der Hammer. Und als er hat natürlich auch das Leichteste der Welt gespielt. Und ich war froh, dass ich eine Sonnenbrille auf hatte. Denn, da hatte ich schon ein bisschen Pipi in den Augen. Oh, ja, doch. Gefühle müssen sein, liebe Leute, in diesen harten Zeiten. Und liebe Leutinnen natürlich auch. So, und dann vom Schiff ging's runter. Das schöne Eltville, ein bisschen da so. Ne? Es war Sonnenschein und man kam sich überhaupt gar nicht mehr vor, als ob man irgendwo, man hätte in irgendeinem Land sein können, auf diesem wunderschönen Planeten, der nicht mehr ganz so wunderschön ist, als der Mensch dann kam. Ja, und dann ging es aufs Festivalgelände. Und das Geile ist ja, und das finde ich ja ein Mega-Move, das ist einfach, derjenige, der auf diese Idee gekommen ist, ey, der kann sich echt mal so richtig krass auf die Schulter klopfen. Es ist ja auch dann ein Weinfestival irgendwo. Und wenn man dann reingeht am Eingang, dann kriegt man ein Märkchen und dann holt man sich sein persönliches Weinglas ab. Und in diesem Weinglas ist halt eingraviert, das Festival halt mit dem Jahr und die Bands, die an dem Tag spielen. Das heißt, bei 3 Tagen gibt's 3 Weingläser. Jeden Tag holt man sich ein neues Weinglas und dann läuft man dann auf dem Festival mit dem Weinglas rum. Man kann sich natürlich auch, wenn man keinen Alkohol trinkt, Wasser reinmachen. Die haben auch tatsächlich 2 Angebote, so Traubensaft und so oder auch so ein 0-Promille-Wein haben die auch im Angebot. Baron Kniphausen heißt der, glaube ich. Auch geil, ne? Übrigens, auf der Festivalwiese haben die früher Fußball gespielt, die Brüder. Das sind 3 Brüder, die das organisieren mittlerweile. Also nicht mittlerweile, sondern die das organisieren. Und mit ganz vielen Leuten natürlich zusammen mittlerweile, weil, ja, groß geworden. Also ich glaube, ich bin mir ganz sicher, ob da jetzt so irgendwas zwischen also um 2000 Leute rum oder sowas. Ja, also Festivalgelände, Weinglas, es war sehr heiß, deswegen habe ich die nächste Künstlerin, die gestartet ist an diesem Samstag, erst nur gehört, weil man hat sich irgendwie versucht, irgend so einen Schattenplatz zu suchen und habe dann pflichtbewusst auch mal dann geschaut und so und es ist doch schon wieder ganz cool, also Gisbert hat ja auch angekündigt auf dem Schiff und so, dass er geht da hin und so, ne? Es ist so ein bisschen düster, sehr, also schon hat was Düsteres und Wafiges und so. Eine Schweizer Künstlerin, Gina, ich weiß nicht, wie sie ausgesprochen wird, Gina Ete, verzeih mir, Gina. Oder, ja. Genau, und da hören wir jetzt den Song. Ich habe kein Zeitgefühl. Da hören wir jetzt deswegen lieber nochmal Musik hören. Und jetzt muss ich gerade mal gucken hier, dass ich das wieder da mit diesem, wie das jetzt hier, mein Gebastel, das dann gleich losgeht. Der Song heißt Love to Work.

Ina E.T., Love to Work, auch irgendwie eine geile Künstlerin, also das irgendwie auch, ja, faszinierend. Was ich voll vergessen habe, Boot. Ja, wir kamen da hin und also ihr habt es ja alle mitbekommen, wie das Wochenende war, aber wenn man es auf dem Festival kriegt, man es vielleicht nochmal intensiver mit. Freitag, Samstag, Sonntag, knallende Sonne ohne Ende die ganze Zeit. Außer Samstagmorgen vielleicht so ein bisschen, aber genug des Wetters. Boot. Circa eine Dreiviertelstunde, bevor überhaupt die Fahrt losgehen sollte, war da schon eine Riesenschlange. Und ich habe mich gewundert, warum. Also vielleicht waren das alles dann so Gisbert, Fanboys and Girls. Und das war mir aber zu blöd. Entschuldigung, ich muss gleich mal ein bisschen Bäuerchen. Jetzt geht's wieder. Genau, und dann einfach so ein bisschen noch rumgelaufen, ein bisschen in den Schatten gesessen und so und dann wieder hingekommen und dann war die Schlange ja mega lang, mega lang. Aber das Geile war, dass auch von komplett, also von der anderen Seite hat sich so eine Minischlange gebildet und dann haben wir uns halt da angestellt. Ja, ist nicht so ganz koscher, ich weiß. Und dann ging das dann halt links und rechts, konnten so beide Schlangen dann da rein und dann aber haben wir relativ gut im Boot dann drin so einen ganz coolen Platz dann auch gehabt, weil den war mir auch klar. Ich meine, es haben nicht alle, also diese Tische waren wirklich vollgepackt, Körper an Körper, Rücken an Rücken. Da konntest du auch nicht mehr aufstehen, dann, wenn du pinkeln musstest, hast du Pech gehabt. Alle an Tischen, weil keiner sollte jetzt dann so stehen und dann hat Gisbert da gespielt und der Rest musste halt oben hoch aufs Deck und da war dann auch irgendwie Boxen, da konnte man wenigstens zuhören. Ja, und diese Schlangen, ne, als das Boot da wieder angelegt hat, sind ja die Leute auch alle gleich schon, bevor das Boot angelegt hat, stellen die sich an, damit sie irgendwie als Erste rauskommen. Das ist ja so für mich so ein, also das würde ich gerne mal mit Chris besprechen im Rahmen von Scrambled Eggs, der Generation Scrambled Eggs, die wir auch immer wieder mal machen und demnächst wieder am Start sind. Gerne, Chris. Und diese Schlangen, ne, das ist ja auch beim Flugzeug so. Die Ersten, die ins Flugzeug reingehen, sind auch die Ersten, die wieder aufstehen, um als Erstes am Kofferband, wie heißt denn das? Da, wo die Koffer da so, Kofferkarussell, genau sowas. Das Kofferkarussell. Und was ist das? Was treibt einen da an, sich in eine Schlange zu stellen und möglichst die beste Zeit für sich rauszuholen? Also, weiß nicht. Aber okay, ich meine, meine Güte, ich meine, jeder hat seinen Fetisch. Die einen haben einen Krokodilfetisch und die anderen einen Schlangenfetisch. So ist das halt. So, jetzt haben wir schon fast die Hälfte rum. Ich habe jetzt 3 Songs gespielt von 10. Flux weiter. Eine junge Band aus Rotterdam hat dann die Bühnen erklimmt. Und habe ich mir auch so ein bisschen angeguckt. Wäre vielleicht mal ganz cool, in so einem kleinen Club zu sehen. Und wir haben wohl auch schon gute, wo ist der Punkt, auf den ich kommen will? Gut. Wir hören jetzt erstmal die Band Tramhaus aus Rotterdam mit dem Song, der gut zum Wochenende gepasst hat und ein geiler Song ist, I Don't Sweat, was ich von mir nicht behaupten kann. Es läuft schon wieder die Achsel gerade runter hier in meinem Homeoffice.

Ist ja fast mit dem Gutzel jetzt hier zusammen so. Ich war in Gedanken. Tramhaus mit Eide und Zweit, was ein geiler Song auch, ne? Ich habe mich gerade gefragt, deswegen war ich schon so ein bisschen geträumt, wenn jetzt eine Fee kommen würde und zu euch sagen würde, ey, ich kann es zaubern, einen Wunsch, den ich vorgebe. Ihr schwitzt nie mehr in eurem Leben. Würdet ihr das machen? Ich weiß es nicht. Ich meine, es gibt ja auch Momente, wo Schwitzen irgendwie auch geil ist. Halt so, ne? Zum Beispiel beim Minigolf spielen. Wenn man dann so am 18. Bahn ist oder so und dann den hat den Sieg vor Augen. Ja? Das ist doch immer mal geil, wenn du so ein bisschen verschwitzt bist. Ja, kommen wir nochmal zurück zum Publikum. Ne? Das Publikum muss auch eine Erwähnung wert sein. Das Publikum war eher so mittleren Alters, muss man sagen, so vielleicht so, also so 20 bis 39-Jährige sind, glaube ich, weniger da. Mich würde es echt mal interessieren. Also der Eindruck ist so, es waren da viele junge Familien da, aber auch so, ne? Also so viele Kinder, die machen viel für Kinder da auch, also volles Angebot, ist auch geil. Die haben so eine Kindertribüne aufgebaut. Also dann können die Kids da drauf und haben voll die gute Sicht auf die Bühne. Mit der Sicht auf die Bühne kommen wir später noch dazu. Stichwort Picknickdecken. Und und das Publikum, also weil ich ja eben so gemein war, ne, im Anstehen und so, ne? Ist ja auch irgendwie sehr süß, ne? Weil anstehen habe ich auch noch was im Köcher. Aber das Publikum, was total geil ist bei dem Publikum, für die Bands, ich glaube, es ist das beste Publikum, was man sich vorstellen kann, weil echt die Sonne geknallt ohne Ende, aber es war immer voll vor der Bühne und die Leute waren immer, die haben immer mitgemacht, wenn die Band was, also komplett dankbar, also für die Band und auch für auch das Publikum halt, ne? Also muss ich echt mal meinen Hut ziehen. Die Leute, die da waren, die wollten auch einfach 3 Tage lang eine geile Zeit haben. Das hat man schon so gespürt und das ist so eine unfassbar schöne Atmosphäre. Manchmal kann auch der Wein ein bisschen dazu beitragen. Ja. Und was wollte ich noch sagen? Also es ist auch so empathisch, ne? Also wenn da irgendwas, also das Publikum war einfach auch, hat auch reagiert auf Situationen, wenn da bei der Bühne was irgendwie vielleicht dann nicht so gut ging oder so. Also sehr aufmunternd anfeuern schon, muss man sagen halt, ne? Also wirklich sehr, sehr geil. Ich glaube, für die Bands war das also ein mega Auftritt. Für alle hat es, glaube ich, voll Spaß gemacht. Und es kam halt auch rüber auf der Bühne, weil die Bands hatten auch alle Bock. Und das war so ein Bock-Atmosphäre halt, ne? Und was ich aber auch lustig fand, war so der Gedanke, und da kommen wir zur nächsten Band, Kappa Tult aus Leipzig, voll geil auch. Also hat mich die habe ich ja schon mal gespielt. Und die haben mich so ein bisschen dann auch beeindruckt, muss ich sagen. Und ich habe auch so ein bisschen recherchiert, weil das ist halt auch geil, weil man dann denkt so, naja, wie alt sind die denn da, die Bands? So 20 oder was? So. Und dann, wenn man dann so recherchiert, nee, die sind halt auch schon um die 30, Anfang 30 und studieren Lehramt oder was weiß ich und sind voll die ausgebildeten Musiker. Ist auch nicht mehr so, dass das so eine Band ist, wir machen jetzt das, oh Gott, sondern die haben, das ist alles komplett fundiert auch so, ne? Also wenn man da so ein bisschen mal guckt, also nicht alles, aber manchmal. Geht ja auch nicht mehr so generell, ne? So, und Kappa Tult aus Leipzig, auch, genau, der Gedanke war so gewesen, so, naja, dann sind da diese jungen Musiker auf der Bühne und dann hast du vor dir das Publikum, ich sag jetzt mal ab plus 40, so aufwärts. Das fand ich auch irgendwie eine lustige Zusammenstellung irgendwie so, ne? Weil wahrscheinlich, wenn sie sonst spielen oder so, in so einem kleineren Clubs oder so, sind es dann eher vielleicht auch so mehr Studenten und so. Also Studenten waren da jetzt nicht so viel im Publikum, sagen wir es mal so. Und wir hören jetzt Smash It von Kappa Tult, ein halber Cappuccino, und das ist ein sehr geiler Song, muss ich sagen, weil er auch sehr gut in Ping-Pong und den Bolzersmack, das Magazin für zeitlosen Musikgeschmack im Wandel der Zeit reinpasst. Aber auch so kritisch, ne? So mit diesem, aber also kritisch, wie sagt man denn, also mit, also toll gemacht. Ja, also egal. Ja, dass man ja nicht so viel mehr als Musiker verdient, sagen wir mal so. Und dann hat man nur noch Geld für einen halben Cappuccino. Und hier ist Kappa Tult.

Kapatult, halber Cappuccino, eine tolle Show haben die abgeliefert, wirklich sehr, sehr geil, hat mir sehr viel Spaß gemacht. Kommen wir gleich mal, ich bin ein bisschen mit der Zeit, zum nächsten Act, der nach Kapatult kam, auf den ich mich ja irgendwie im Vorfeld mit am meisten gefreut habe, Kari Kari aus Wien, dieser Gitarrist, irgendwie hat er was von seinen Bewegungen wie der, und auch mit den Haaren, wie der junge Keanu Reeves und dieser Gitarrensound von ihm, und er spielt die Gitarre, als ob er den Teufel persönlich gefressen hätte. Unfassbar geil, auch wie er die Leute dann anzündet und so. Und diese Musik kommt, finde ich, auf Platte. Da muss man erstmal schauen oder hören, besser gesagt. Das kommt erstmal nicht, finde ich, so rüber. Wenn man die live sieht, dann weiß man Bescheid. Und dann kann man es auch sehr, sehr geil auf Platte hören. Aber die Live-Shows kann ich nur empfehlen, schaut euch Kari Kari an. Und dieses Duo mit der Frau, die Stefanie, die unfassbar viele Instrumente spielt, von Maultrommel bis Schlagzeug und Didgeridoo und was weiß denn ich. Am Ende noch Triangel, wie die Tante Kutzel. Und da hören wir jetzt den Song. Und es war halt auch wieder geil, ne? Und das ist so ein bisschen so, dieser Sound kann man gar nicht so fassen. Es hat so ein bisschen was Treibendes, so stammesmäßige Ritualmusik, aber auch Rock'n'Roll, so Dirty Rock'n'Roll von der Gitarre so. Und dann auch wieder so ein bisschen, ja, so, es könnte echt ein Tarantino-Soundtrack sein. Und da haben sie auch so Songs dabei. Aber wir hören jetzt natürlich, passend zu dem Wetter am Festival, vor allen Dingen natürlich, ne? Den Song, Moment, wie heißt er denn nochmal? ja. Samasan natürlich, wie soll er denn sonst heißen? Kari Kari.

Karikari. Summer Sun, ein bisschen relaxterer Song, passend zum Thema. Kann ich aber wirklich nur empfehlen, auch hier Stage Acting und auch diese Bühne, die sie aufgebaut haben. Super geil. So, kommen wir zum Hauptact an dem zweiten Tag, an dem Abend. Keine geringere Band als The No Twist. Und da hatte ich dann ein persönliches Meme auf dem Festival laufen. Ich glaube, ich war auch schon sehr kaputt an dem Abend, muss ich zugeben. No Twist ist schon geil, auch so eine, also das sind halt echt, also das klingt da so ein bisschen, kann auch man als Beleidigung auffassen, Mucke, ja. Und die haben halt alle voll was drauf, voll was drauf. Und die machen oft so Musik auch so, dann kommen sie schon fast vor in so einem Techno-Club, wie die das so aufbauen und so und dann so treibend mit Sounds und was weiß ich. Und keine Ahnung, was das ist. Jazz, Indie, House, Rock, was weiß ich. Und aber wenn man so die Band auf der Bühne sieht, das ist nicht despektierlich gemeint, sie sind wirklich toll. Aber man hat das Gefühl, vor allem mit dem Arbeitsansatz anfangen, das sind alles irgendwie so entweder Oberstufenlehrer auf dem Gymnasium oder Ingenieure. Und das ist jetzt eine Vorlesung, die wir gerade gehalten bekommen. Und damit bin ich den Leuten dann auf dem Festival auf den Sack gegangen. Und falls irgendjemand von No Twist das jetzt hören sollte, ich entschuldige mich hier zutiefst. Ich zolle meinen allerhöchsten Respekt. Ja. Und wir machen gleich weiter, bevor wir zu den Picknickdecken kommen und schließen den Samstagabend ab mit einem Song aus dem neuen Album von No Twist, was ruhiger ist. Hat mir vorher einer noch erzählt, ne? Ich habe da reingehört, es ist ruhiger, ich kannte es gar nicht. Und dann haben die als Zugabe, haben die dann ruhigere Songs auch von dem neuen Album gespielt, hast du so angekündigt. Und die fand ich eigentlich total geil, muss ich sagen. Und da hören wir jetzt von The No Twist, vom neuen Album How the Story Ends.

The Notarist vom neuen Album, der Song How the Story Ends. Und ich mag auch sehr die Lightshow von The Notarist, muss ich dazu sagen. So, jetzt müssen wir uns sehr, sehr beeilen. Was ich noch sagen wollte, das Festival ist bekannt ja dafür, dass man sich alle hinlegen mit Picknickdecken. Ich kannte das nur vom Hören sagen. Als ich den ersten Abend reinkam, freitags, Großstadtgeflüster, alles voller Picknickdecken. Und dann bin ich dann wieder Storch durch Salat. So, man probiert irgendwie keine Picknickdecke zu treffen, das geht gar nicht. Und ja, die Picknickdecke ist so ein bisschen da, finde ich, hat sowas von egal. Es gibt ja manchmal so, wo man so seine Hand drüber seine Liege legt. Naja, und ich bin ja froh, dass sie dieses Jahr das erste Mal gemacht haben, so eine rote Linie vor der Bühne, dass man da stehen kann, so 10 Meter. Und dann, ja, Picknickdecken sind ab jetzt auf meinem persönlichen Spießerindex. So, dann kam die Band Hotel Rimini, auch aus Leipzig. Auch krasse Musiker alles und so. Natürlich. Nee, erst hat gespielt One Cent and Supervisor, so ein Schweizer Kollektiv, experimentell, dafür hatte ich keine Kraft. Es war sehr heiß, wieder am Sonntag geknallt ohne Ende. Man war schon ein bisschen, ja, im Wein versunken. Der Körper, ja, ich muss loslegen. Hotel Rimini mit dem Song Hapag-Lloyd. Tanzbare Melancholie, würde ich mal sagen. Nee, Quatsch, das war die andere Band. Das war auch geil. Bei Hotel Rimini gab es eine, wollte ich an den Merchstand gehen, und es gab ein, da stand genau dieselbe Schlange wie vorm Boot.

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Hotel Remini, Remini vor allen Dingen, mit ja, Hapag-Lloyd. Und ihr spürt's schon, Hapag und Lloyd, ihr spürt's schon, es hat keinen Sinn mehr. Ich krieg den letzten Song und den allerletzten Song auch nicht rein. Die letzte Band, Headliner, auf die ich mich voll gefreut habe, die ich schon immer mal live sehen wollte, Fortuna Ehrenfeld, war der Hammer. In 30 Grad im Schatten, nicht im Schatten, ja doch auch im Schatten, aber auch in der Sonne. Und die Leute alle vorne gewesen, also auch bei den anderen Bands, voll geil. Da ist die tanzbare Melancholie. Ich wollte den Song spielen, Unfuck the World, Unfug the World. Aber es bringt jetzt nichts mehr. Ich reite jetzt einfach noch bis zum Schluss. Es hat keinen Sinn. Sie treten ja mit Schlafanzügen auf. Gisbert kam mit dem Gastauftritt, auch in Schlafanzug. Der Sänger haut die Gitarre ins Publikum. Die Gitarre wird nicht wiedergegeben. Irgendeiner marschiert mit der Gitarre raus, auch voll geil. Dass das einfach so geht. Das war das Heimspiel-Special von Ping Pong mit dem Bolzersmack von El Schindler in der Solo-Kabine. Das Magazin für zeitlosen Musikgeschmack im Wandel der Zeit. Das bringt jetzt nichts, wenn ich jetzt so diesen Song anspiele, aber ich werde ihn spielen. Es gibt eine Fortsetzung mit Chris morgens von 7 bis 9 in der Generation Scrambled X, Scrambled X Frühstücksradio. 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So, jetzt ist gleich Ende. Die Ping Pong mit dem Bolzer. Okay, langsam. 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Die nächste Sendung ist am 12. September und ich verabschiede mich mit der Textzeile: Die besten Jahre sind verplempert. Wir haben sie alle überlebt. Vom Großstadtgeflüster. Ciao.

Hallöchen, Radio Soul Train, Samstagnachmittag, 8.8.2026. Sodle, jetzt komme ich langsam mal an, schnauf durch und freue mich auf die nächsten zwei Stunden Musik, die uns durch den Nachmittag trägt. Und ja, schön, dass ihr dabei seid. Chillt eure Base. Ihr seid bei Soul Train auf Radio X.

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Seid bei Soul Train auf Radio X. Schön, dass ihr den Knopf gefunden habt. Yeah.

Das ist die Nachtschicht. Am Tag Space Window. Nicht Südstaaten, sondern aus Hamburgo. Feinstes vom Feinen. Ihr seid bei Soul Train. Nächster Track. Neues von DJ Grumble. Hit Dog. Outfit heißt der Track. Ihr seid bei Soul Train.

0: op de Backboard, nur Vintage. Wie hat's dir gefallen, Lori?
1: Ich muss dir sagen, ey, von Schwalbach bis Luisa, bei weitem nicht so was Geiles gehört, ey.
0: Das glaube ich.
1: Fly, Alter. Ich fliege. Soul Patrol, Alter.
0: Soul Train, egal. Train. Nächster Track, Eels, da spielen wir heute ein paar Sachen von.
1: Ehrlich?
0: Elektroschock Blues, Hammerstück. Soul Train, seid dabei.

Bye.

0: Die Eels mit Electroshock Blues. Ganz tolles Album. Auch toller Typ. Frontmann. Den Namen habe ich jetzt gerade vergessen. Also, da reiche ich noch nach. Auf jeden Fall geile Band, geile Combo. Und Rocco Weißensee hat was Neues am Start. Was sagst du zu Rocco Weißensee?
1: Rocco Weißensee für mich bis jetzt ein unbeschriebenes Blatt. Ich kenne ihn nicht, aber ich glaube, er hat ganz, ganz heiße Sachen.
0: Auf jeden Fall. Seine Beatproduktion. Wir sind bei Beat ohne Rap Nummer 6 Album. Da gab es schon ein paar davor.
1: In the house.
0: So true.

0: Gotta Leave. OMA featuring Jan Sheep. Sheep.
1: Sehr lustig auch.
0: Buckseat. Soul Digging Part 2. Let's go. Bei Soul Patrol. Nee, Soul Train heißt die Sendung, ja.
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Downtown Vibes. Zappa Soul Train und wir hören Beautiful Freak, Eels. Eels Day. It's the Eels Day bei Soul Train auf Radio E.

0: 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To be honest, if you ain't made it in the dope game by age 32, it's time to pivot. You are 55 and you are selling a quarter ounce. Your boss is 21 years old. Have you ever thought about that? Have you ever look at yourself in the window? You have a 21-year-old boss. You have a boss. You have a boss that went to high school with you young.
1: Mm-hmm. Ja, das war Neues von Inspector Deck. Das ist ja so Wu-Tang Gedöns.
2: Inspector Deck halt. Natürlich, Member of the Wu-Tang Clan.
1: Richtig.
2: Einer von den Neuen. ODB, rest in peace.
1: An dieser Stelle.
2: Tolle, tolle Dokumentation, SWR, EVE, über die, wie das alles eingefädelt hat im Hintergrund, damit das auch klappt.
1: Ah ja, genau.
2: An sich ein Ehrengast zu sein, zu dürfen heute, für mich große Ehre ist es.
1: Ehre, dem Ehre gebührt.
2: Auch wenn er in der zweiten Liga spielt, richtig.
1: Richtig. Ayo, ihr seid bei Soul Train und
2: gute Laune verbreitet sich.
1: Mama, also langsam kommst du durch. Entspannung setzt ein. Schön, brav, weiter Radio hören, Limo trinken, wohlfühlen.

Adventure in Quiet. Noch was von neuen Rorko Weißensee Beats und Rap. Nummer 6. Hast jetzt hast du ja schon das zweite Stück von ihm gehört.

0: Malaysia aus Frankfurt, schönes Ding. Kool-Aid und Figup haben unterstützt. Brutales Ding. Auch der Beat scheppert richtig schön, ne?
1: Hallo.
0: Finn Sommer. Schön. Soul Train, Soul Plane, Soul Pain.

0: Wolfgang Gandalf. Wo war Gandalf nochmal? War das Herr der Ringe oder war das Bibi Blocksberg?
1: Das war definitiv Tabaluga.
0: Tabaluga war das gewesen, okay. Ey, nach Tabaluga kommt Butter. Wir hören Apollo Brown. Auch eine richtig schöne Produktion.
1: Schöne
0: Butter Chicken. Schön Butter Chicken.
1: Shoutouts an Arno. Butter Chicken.
0: So true.

0: Don't Cry. Don't Cry, OMA. Und jetzt ist die erste Stunde auch schon vorbei. Also nicht weinen, ihr lieben Leute, weil es gibt noch eine zweite Stunde. Wie wird das Wetter?
1: Heute ist wolkig, in manchen Gebieten ein wenig Gewitterwarnung, aber sonst ganz okay in FFM heute.
0: Okay. Jazz Liberators, Blue Avenue.
1: Und Hagelkörner sind verboten heute.
0: Keine Hagelkörner.

0: The Score. Was hast du für schöne Erinnerungen an The Score?
1: Das ist das hier Ding kann wohl jeder es kennen. Du la la la la la la la la la la la. Und Lauryn ist dann einfach zu einer Gottheit geworden durch Moody Mans Song, den sie von Michael Jackson gesungen hat. Was sind sie denn da? Ja, I Can't Help It singt sie nicht, sie singt irgendwas anderes Geiles. Irgendwas anderes Geiles. Alle Moody Man Fans werden wissen, was Erica gesungen hat. Es war einfach ein Top-Hit, Top-Track. Tolle Sängerin, tolle Band. Ich finde krass, dass er so gehatet wird. Ich mag das nicht.
0: Das ist einfach der Vibe.
1: Der Vibe einfach.
0: Der Vibe.
1: Der Vibe gegen ihn. Aber für ihn ist er auch da.
0: Wir sind dafür.
1: Wir sind dafür. Heute sind wir alle dafür.
0: Alright.
1: Wenn ihr geht, bitte Klimaanlage ausmachen. Dankeschön.
0: Ganz wichtig. Nächster Track, Daydreaming, Ryan James Carr. Der Passo Train, ihr flotten Bienchen.

gute Besserung heute. Gute Jungs aus dem Auenland, vereinigt euch für das Gute und auch manchmal für das Böse. Aber was ist das Böse, was ist das Gute? Das ist die Frage. Aus welchem Winkel, Frankie? Bad Schwalbach und Luisa, habt euch lieb, seid nett zueinander.

Naja. Eels. Das war der letzte Track von Eels. Den Namen war ich euch noch schuldig. Mark Oliver Everett natürlich. AKA E. Ja, immer mal wieder macht es Sinn, durch die Eels, den Eels-Katalog zu gehen. Einfach geile Mucke. Ihr seid bei Soul Train, ihr geilen Typen.

0: Rosé. Wo willst du dein Rosé schlürfen, mein Lieber?
1: Ach du, jetzt im Moment, wo ich gerade so dran denke, an der Côte d'Azur, in Ligurien, irgendwann in San Lorenzo, Cipressa oben an den Hügeln.
0: Und das wäre schön, schön gekühlter Feist,
1: so
0: ja.
1: Schön Lambrusco, tut's auch, verstehst du?
0: Amen.
1: Amen.
0: Amen.
1: Amen.
0: Amen. So tree.
1: Un corazón avec corazón.
0: Sí, sí, sí.

0: laufen ein. Letzte Viertel. 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DJ Cam. California Dreamin'.
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0: Steh nicht auf. T9, das sind das Nein und Talkie Talk. Ja, schönes Ding. Affirmativer Rap, hat der gerade gesagt. Oder was hast du gesagt?
1: Affirmativer Rap.
0: Ja, affirmativer. Was hat's mit Affe zu tun, Lan?
1: Nichts mit Abfluss.
0: Sag doch nicht Affe, Alter.
1: Ich bestärke dich, Rap ist das.
0: Stärken Rap. Okay, ja, finde ich auch. Sendung ist gleich vorbei. Wir sagen Tschüssikowski. Wichtig noch, holt euch Input draußen. Ist ja August, Sommerwerft auf jeden Fall. Kann man vorbeigehen, da gibt's dick Input. Dann gibt's dieses Gestoffel im Güntersburgpark. Kann man sich auch Input holen.
1: Dann Weiterstadt Filmfestival, ganz, ganz feine Sache, in den Drehbuch raus.
0: Oh, in den Drehbuch raus auch, ja Mann. Und wir grüßen von Frankfurt Süd nach Frankfurt Nord, Frankfurt Ost, Frankfurt West, alle.
1: Alle. Und die Mainzer und die Offenbacher
0: auch. Wiesbaden.
1: Hanau.
0: Dietzebach. Und Hafenpark könnt ihr auch noch gehen. Da ist ja dieses Jazz Montez Sommergedöns am Wochenende auch immer. Also Input gibt's ohne Ende. Holt ihn euch. Schön, dass ihr eingeschaltet habt. 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Und wenn ihr richtig motiviert seid, könnt ihr die Sendung nachhören. Plus 7. Ich denke mal, heute Abend, spätestens morgen Vormittag ist es soweit. Ich bedanke mich bei Lori Lowe, dass er heute die 2 Stunden mit mir hier durchgerissen hat. Es war einfach sehr erfrischend und hat mir gut getan. Es war ihm eine Ehre. Vielleicht kommt er nochmal vorbei. Wir werden sehen. Bis dahin, macht's gut. Schönes Wochenende. Und jetzt Rock'n'Call. Richtig. 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

Einen wunderschönen guten Abend. Hier ist Virus Musikradio heute mit Rock'n'Call und eigentlich hatte ich eine Playlist vorbereitet. Aber mein blödes Gerät findet die Playlist nicht. Da habe ich mir jetzt hier was. Ich suche weiter. Playlist. Wo ist er? Die ist weg. Tatsächlich. Dabei hatte ich eine Achte. Okay, ist jetzt nicht so schlimm. Ich starte den einfach nochmal neu. Ich hatte euch ein paar Infos zur Sommerwerft rausgesucht. Tatsächlich. Ich habe die Playlist nicht. Warum ist die nicht da? Okay. Ist nicht schlimm. Da haben wir sie. Nee, da ist er nicht. Mist. Meine Playlist ist weg. Das ist ja jetzt doof. Dann muss ich irgendwas anders machen. Dann fange ich erstmal an. Barban ist heute 17:30 im Beduinenzelt auf der Sommerwerft. Und Barban ist ein italienischer Musiker, Bassist und Komponist. Es ist eine szenische Reise durch den modernen Jazz und Flamenco. Und ich gucke jetzt nochmal, ob ich diese blöde Playlist finde. Alles vorbereitet. Und normal übernehmen die Geräte, aber die ist nicht da. Obwohl ich sie gemacht habe. Das ist doof. Okay, dann gucke ich mal. Dann suche ich einfach Apple Music. Barban. Mist, ich find's nicht. Nix zu machen. Da hätte ich ja eben draußen vorher mal gucken können. Dann hätte ich den Fehler gefunden. Keine Playlist. Die ist weg. Ich starte einfach mal die Technik neu. Aber eine andere Playlist habe ich vorbereitet. Dann fange ich mit was anderem einfach an. Denn 17:30 bis 18:30 gibt es Barban D. Hatte ich eigentlich Musik rausgesucht. Ist nicht da, aber von 19 bis 20 Uhr spielen die Chess Sisters Quartett. Dinner und a Movie. Das sind vier Musikerinnen, die Chess machen. Und dabei gibt es keine Genregrenzen. Und das habe ich rausgesucht. Ich glaube, das funktioniert. Denn das habe ich in der anderen. Die spielt. Die Hammer. Da kann ich euch was vorspielen. Hier sind die Chess Sisters.

Das waren die Chess Sisters. Wie gesagt, heute Abend spielen die um 19 bis 20 Uhr im Beduinenzelt auf der Sommerwerft. Ja, und das, was ich vorhin so gesucht habe und leider nicht gefunden habe, was 17:30 im Beduinenzelt stattfindet bis 18:30, Barban D. Der gute Mann heißt Alberto Barban. Und da hatte ich was rausgesucht. Auf einem anderen Gerät habe ich meine Playlist wiedergefunden. Aber gut, nicht so schlimm. Das läuft hier im Hintergrund. Lasse ich auch noch ein bisschen laufen. Und komm schon mal zum nächsten Künstler. Um 20:30 bis 21:30 gibt's dann Martin, und jetzt überlege ich, wie man das richtig ausspricht. Le Join. Ich bin nicht sicher,

ob ich es richtig ausspreche. Aber es ist eine Formation, dynamisches, eingespieltes Jazz-Trio. Und ich habe ein paar Songs von dem Herrn gefunden, die er wohl selbst geschrieben hat und komponiert hat. Oder beziehungsweise, wo er mit der Stefanie Höfel zusammen singt. Zumindest sie singt, er spielt. Und davon habe ich jetzt auch zwei Stücke dabei. Und die kommen jetzt direkt im Anschluss. Hier ist Martin Lyon, 20:30 bis 21:30 auf der Sommerwerft im Beduinenzelt. Viel Spaß damit.

Martin Legrand Lejoin. Ich überlege, wie man das ausspricht. Aber ich glaube, das war falsch. Spielt heute Abend 20.30 Uhr bis 21.30 Uhr. Hier steht als Trio, Jazz-Trio, im Beduinenzelt auf der Sommerwerft. Jetzt versuche ich hier nochmal meine Playlist zu laden. Mal gucken, ob es endlich klappt. Das ist so furchtbar mit der Technik. Und für alte Menschen wie mich gar nicht so einfach. Nee, die ist einfach nicht da. Verstehe ich nicht. Dabei habe ich das doch alles schön vorbereitet. Nee, will er nicht. Kein 8er-8er dabei. Okay. Dann machen wir das anders. Morgen übrigens geht's auf der Sommerwerft im Beduinenzelt schon um 16 Uhr los. Und der Erste, der da, und ab 15 Uhr wird live übertragen von der Sommerwerft hier auf Radio X bis 22 Uhr. Und der Erste, der morgen auf der Bühne steht, ab 16 Uhr bis 16:50 Uhr circa, ist Chris Cosmo. Chris Cosmo, der Künstlername, den erhielt er in Südamerika, als er mit Straßenmusik um die Welt zog. Und seine größte Leidenschaft ist die Bühne, seine Mission, Inspiration, Motivation, Interaktion für die Menschen da draußen. Und der macht richtig tolle Musik, der junge Mann. Ich hatte es auch rausgesucht, aber ich hab Plan B. Plan B. Da die Technik nicht will, machen wir das auf einem anderen Weg. Denn auf dem Handy ist die Playlist doch drauf. Nur auf meinem wunderschönen, tollen Tablet hier nicht. Das ist doch ehrlich gesagt... Nee, ist nicht. Okay, dann spielen wir die ganze Sache jetzt vom Handy ab. Jetzt kommt Chris Cosmo mit, wo hab ich's? Genau, drei Songs. Das erste ist Mach dein Kreuz, dann Beweg dein Body und? Nee, bevor Beweg dein Body kommt, ist Nix ist fix, kommt dazwischen noch. Hier ist Chris Cosmo. Viel Spaß damit. Den jungen Mann könnt ihr, wie gesagt, morgen um 16 Uhr bis 16:50 Uhr im Beduinenzelt auf der Sommerwerft erleben. Und jetzt viel Spaß.

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1: Chris Cosmo morgen um 16 Uhr im Beduinenzelt auf der Sommerwerft. Meine Technik funktioniert jetzt auch wieder. Schade, beim ersten Lied von Chris Cosmo gab es dann diesen, ja, ungewollten Switch. Aber okay, jetzt geht wieder alles. Das hatte ich auch noch nicht. Katastrophe. Weiter geht's. Beduinenzelt, Sommerwerft morgen. 17.40 bis 18.30 könnt ihr dort live das Ramatou-Orchester erleben. Orchestra erleben. Gefieder, farbenfrohe Paradiesvögel zwitschern klangvoll durch den Wald. Das ist der erste Satz, der dabei in der Beschreibung steht. Ich habe eine Live-Aufnahme mitgebracht und die heißt Dejin. Und die spiele ich euch jetzt. Hier ist das Ramatou Orchestra. Viel Spaß damit.

Also, das ist das Ramato Orchestra. Morgen 17.40 bis 18.30 im Beduinenzelt auf der Sommerwerft. Aber auf der Sommerwerft gibt es ja noch viel mehr. Wie gesagt, heute gibt es ja auch Programm. Und gibt es ja auch Theater, Kunst und alles Mögliche. Und morgen gibt es ja auch noch den Flohmarkt ab 15 Uhr. Außerdem wird ab 15 Uhr live übertragen von der Sommerwerft hier auf Radio X. Und im Beduinenzelt nach den Ramato Orchestra spielt morgen um 19.15 Uhr Cool Eight. Das ist Indie-Pop. Haben sich 2019 erst gegründet und machen wunderbare Musik. Und da habe ich euch zwei Songs mitgebracht, die wir jetzt einfach direkt spielen. Hier ist Cool Eight. Morgen auf der Sommerwerft im Beduinenzelt 19.15 Uhr. Viel Spaß. 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

Cool Aid waren das. Morgen auf der Sommerwerft im Beduinenzelt. 19.15 Uhr bis 20.05 Uhr. Und damit kommen wir auch schon zur letzten Band, die morgen spielen wird und auch heute jetzt hier bei mir läuft. Embryo. Das ist eine Jazz-Rock-Weltmusikband. Und es ist ein internationales Musikerkollektiv, das bereits seit 1969 besteht. Die Tochter hat das vom Vater 2015 übernommen, weil die Band wohl ihr ganzes Leben schon sie begleitet. Und seitdem lebt Embryo weiter und ist fantastische Musik. Ich verabschiede mich schon mal und wünsche euch viel Spaß und geht mal zur Sommerwerft. Es lohnt sich. Morgen ist der letzte Tag. Muss man unbedingt mal dort gewesen sein. Jetzt im Anschluss kommen die Nachrichten in einer Übernahme vom Deutschlandfunk. Und dann kommt XP raus mit dem Künder, der natürlich wieder fantastische Gäste im Studio hat. Also viel Spaß damit. Bis dann. Ciao, ciao.

0: Die Nachrichten. Zunächst die Übersicht. Nach dem Fund einer Sprengstoffdrohne am Flughafen Leipzig-Halle ist dort die Überwachungstechnik verstärkt worden. Bundesfinanzminister Klingbeil will offenbar die Freibeträge für steuerpflichtige Vereine senken. Serbien und die Ukraine planen ein Freihandelsabkommen bis Ende des Jahres. Die Meldungen im Einzelnen. Nach dem Vorfall mit einer Sprengstoffdrohne am Flughafen Leipzig-Halle hat die Bundespolizei neue Überwachungstechnik installiert. Wie die deutsche Presseagentur berichtete, wurde ein Drohnenwachposten mit speziellem Radar auf der Besucherplattform des alten Towers eingerichtet. Laut dem Nachrichtenportal Tag24 handelt es sich um ein Echo-Shield-Radarsystem, das anfliegende Drohnen auf größere Distanzen erkennen und ihre Flugbahn verfolgen kann. Unterdessen hält die innenpolitische Debatte über Zuständigkeiten bei der Drohnenabwehr an. Der innenpolitische Sprecher der Grünen Bundestagsfraktion Emmerich erklärte, in Deutschland seien mehr als 40 Behörden mit Aufgaben der Luftsicherheit befasst. Das sei ein Sicherheitsrisiko. Der SPD-Innenexperte Fiedler betonte dagegen in der Rheinischen Post, unterschiedliche Zuständigkeiten seien kein Problem, solange die Zusammenarbeit funktioniere. Am Mittwoch war in der Nähe ukrainischer Frachtflugzeuge auf dem Leipziger Flughafen eine mit Sprengstoff und Zünder bestückte Drohne entdeckt worden. Bundesverkehrsminister Bilger hat die Aussetzung des Sonntagsfahrverbots für Lkw verteidigt. Der CDU-Politiker sagte im Deutschlandfunk, Unternehmen bräuchten jetzt diese Flexibilität. Es brauche aber ein Maßnahmenbündel, um auf das Niedrigwasser in deutschen Flüssen zu reagieren. So sollten vermeidbare Baustellen auf Autobahnen wegfallen und die Bahn zusätzliche Kapazitäten für den Transport auf der Schiene bereitstellen. Wegen des Niedrigwassers im Rhein haben bereits Nordrhein-Westfalen, Rheinland-Pfalz, Niedersachsen und das Saarland das Fahrverbot für bestimmte Lkw an Sonn- und Feiertagen vorübergehend aufgehoben. Die Grünen-Fraktionsvizechefin Verlinden forderte den Minister auf, öffentlich anzuerkennen, dass das Niedrigwasser eine direkte Folge der Klimaerhitzung sei. Bilger müsse handeln, auch weil der Verkehrssektor die Klimaschutzvorgaben am weitesten verfehle. Bundesfinanzminister Klingbeil will offenbar die Freibeträge für steuerpflichtige Vereine senken. Das berichtet die Bild-Zeitung unter Berufung auf einen Referentenentwurf aus dem Bundesfinanzministerium. Demnach soll es statt eines Freibetrags von 5.000 Euro ab 2027 eine Freigrenze von 1.000 Euro geben. Dadurch könnten rund 45 Millionen Euro zusätzliche Steuereinnahmen im Jahr erzielt werden. Die Freibeträge für Gewinne aus verkauften Betrieben und Kapitalanteilen sollen ganz gestrichen werden. Von den Plänen ausgenommen sind gemeinnützige Vereine, die ohnehin von fast allen Steuerarten befreit sind. Befreien lassen können sich unter anderem kleine Sport- und Musikvereine, Feuerwehren oder wohltätige Vereine. Mit Blick auf die geplante Abschaffung der abschlagsfreien Rente nach 45 Beitragsjahren lehnt die FDP eine Sonderregelung für Ostdeutschland ab. Der FDP-Vorsitzende Kubicki sagte im Interview der Woche des Deutschlandfunks, dies würde das Rentensystem noch komplizierter machen. Die sogenannte Rente mit 63 sei zudem extrem teuer und habe vor allem Menschen mit Bürotätigkeiten entlastet, für die die abschlagsfreie Rente gar nicht eingeführt worden sei. Die Frühverrentung gehöre weg, so Kubicki wörtlich. Das Mitglied im Sachverständigenrat zur Begutachtung der gesamtwirtschaftlichen Entwicklung, Werding, appellierte an die Regierung, die Rentenreform als Ganzes umzusetzen. Wenn man einen Baustein herausnehme, würden die Reformpläne wie Dominosteine fallen, sagte Werding der Rheinischen Post. Im sächsischen Plauen haben nach Angaben der Polizei rund 10.000 Menschen gegen die Bundesregierung demonstriert. Aufgerufen hatte die Initiative Einigkeit für Deutschland Projekt Million. Sie fordert unter anderem den Rücktritt der Regierung und Neuwahlen, niedrigere Abgaben auf Strom und Gas sowie eine Reform des öffentlich-rechtlichen Rundfunks. Zudem verlangen sie die sofortige Ausweisung aller, Zitat, verurteilten, straffälligen und illegalen Migranten. An mehreren Gegenveranstaltungen nahmen laut Polizei rund 400 Menschen teil. Das Bündnis für Demokratie, Toleranz und Zivilcourage warnte davor, dass die Demonstration gegen die Bundesregierung in einschlägigen, rechtsextremen Kanälen beworben worden sei. Auch die rechtsextreme Kleinpartei Freie Sachsen unterstützte die Kundgebung. Die Veranstalter distanzierten sich von der Partei. Dennoch waren in der Menge auch Fahnen des Königreichs Sachsen zu sehen, die häufig von den Freien Sachsen verwendet werden. Serbien und die Ukraine wollen enger zusammenarbeiten. Die Präsidenten Vučić und Zelensky unterzeichneten bei Zelenskys erstem offiziellen Besuch in Belgrad Absichtserklärungen in den Bereichen Landwirtschaft und Lebensmittelsicherheit. Zudem wurde die Ausarbeitung eines Freihandelsabkommens vereinbart. Rüstungskooperationen, etwa im Bereich Drohnen, waren laut Vučić kein Thema. Bei dem Treffen betonte Vučić die territoriale Integrität der Ukraine und dankte Zelensky dafür, im Falle Serbiens dasselbe zu tun. Die Ukraine erkennt, anders als viele EU-Staaten, das Kosovo nicht an. Zelensky sprach sich für mehr Tempo bei den EU-Beitrittsverhandlungen Serbiens aus. Serbien unterhält gute Beziehungen zu Moskau und trägt die EU-Sanktionen gegen Russland nicht mit. Die in Bulgarien abgestürzte Drohne kam offenbar aus der Ukraine. Es handelt sich um eine sogenannte Lok-Drohne vom Typ Maya, die von den ukrainischen Streitkräften häufig eingesetzt werde, erklärte das Verteidigungsministerium in Sofia. Es gebe derzeit keine Hinweise darauf, dass es sich um einen vorsätzlichen Vorfall handle. Am Morgen war eine mit Sprengstoff bestückte Drohne im bulgarischen Grenzgebiet zu Rumänien abgestürzt. Die Einschlagstelle lag laut Angaben von Ministerpräsident Radev nur rund einen Kilometer entfernt von einer wichtigen Gaspipeline, die zwischen der Ukraine und der Türkei verläuft. Verletzte oder Sachschäden habe es nicht gegeben. Das EU- und NATO-Mitgliedsland Bulgarien hat die Ukraine seit Beginn des russischen Angriffskriegs substanziell mit Munition und Waffen unterstützt. Der US-Senat hat den früheren persönlichen Anwalt von Präsident Trump, Todd Blanche, als neuen Justizminister vereidigt. Die Senatoren stimmten mit 50-49 Stimmen für die umstrittene Personalie. Auch zwei republikanische Senatorinnen stimmten dagegen. Der 52-Jährige hatte das Justizministerium bereits kommissarisch von seiner im April entlassenen Vorgängerin Bondi übernommen. Blanche gilt als loyaler Unterstützer Trumps, den er unter anderem im New Yorker Prozess um die unrechtmäßige Verbuchung von Schweigegeldzahlungen an eine Pornodarstellerin verteidigt hatte. Kritiker äußerten die Sorge, dass Blanche das formell unabhängige Justizministerium im Sinne Trumps politisieren könnte. Wegen eines Waldbrands am Gardasee sind mehr als 200 Menschen evakuiert worden, darunter zahlreiche Urlauber. Das Feuer wütet, nach Angaben der italienischen Feuerwehr, auf dem Gebiet der Gemeinde Tignale am Westufer des Sees. Der Brand in den Bergen hatte sich in der Nacht rasant ausgebreitet. Auch am Vormittag war er noch nicht unter Kontrolle. Die Feuerwehr konzentriert sich auf die Eindämmung der Feuerfronten sowie den Schutz von Wohnhäusern. Auch Löschflugzeuge und Hubschrauber sind im Einsatz. Italien leidet seit Wochen unter extremen Temperaturen von teils mehr als 40 Grad. Bei der Schwimm-EM in Paris hat Klippenspringerin Maike Halbisch Bronze gewonnen. Die 21-Jährige erreichte nach 4 Sprüngen von einem 20 Meter hohen Podest in die Seine das drittbeste Ergebnis hinter der Ukrainerin Nelly Tschukanivska und der Italienerin Elisa Cossetti. Am Vormittag hatte die Mixed-Freiwasserstaffel um Florian Wellbrock bereits eine Goldmedaille gewonnen. Und hier noch einmal die Übersicht. Nach dem Fund einer Sprengstoffdrohne am Flughafen Leipzig-Halle ist dort die Überwachungstechnik verstärkt worden. Bundesfinanzminister Klingbeil will offenbar die Freibeträge für steuerpflichtige Vereine senken. Serbien und die Ukraine planen ein Freihandelsabkommen bis Ende des Jahres. Das Wetter: in der Nacht locker bewölkt oder klar, Abkühlung auf 17 bis 9 Grad. Morgen häufig sonnig, im südlichen Bergland vereinzelt Schauer und Gewitter, verbreitet heiß bei 30 bis 35 Grad, im Norden und an der See 24 bis 29 Grad. Das waren die Nachrichten.
1: Ja, das waren die Nachrichten in einer Übernahme vom Deutschlandfunk. Es folgt X wie raus.
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0: und auch um eine spezielle Sendung, eine spezielle Crew, ein Duo. Ja, wir werden uns heute mit Magnitude beschäftigen. Das ist eine der Gruppen aus der, ja, aus dem Rough FM Dschungel. Und wir hatten ja schon öfter solche Sendungen, also mit Presto zum Beispiel, wo wir die Leute vorgestellt haben, oder mit den Daddy Dubs Jungs, weil wir auch gedacht haben, ihr hört immer wieder die feinen Beats von den DJs, von den MCs, aber wer sind die Leute denn eigentlich? Wie kamen die zu Musik? Was passiert da noch? Alles so im Hintergrund. Und heute stellen wir euch eben Magnitude vor, gehostet von A-Fresh. Schön, dass du da bist.
1: Hi.
0: Und von Pasch.
2: Gute.
0: Ja, wir werden, also Pasch, du warst ja schon mal hier, auch
2: ja,
0: mit Presto.
2: Ja.
0: Werden trotzdem so ein bisschen auf eurem beiden Werdegang eingehen, wie ihr zu Musik kam, zum Auflegen, wie ihr euch beide dann gefunden habt. Das ist jetzt auch schon irgendwie 20 Jahre fast her, also was da in Geschichte dahinter steckt. Dann gab es viele Partys dahin, also Nachtbeben, ganz wichtig. Die DJ-Nacht, X-Fate war da auch ein wichtiges Puzzlestück. Und ja, und irgendwann hat sich's mehr und mehr so gebildet, dass ihr ein fester Bestandteil von der Rough FM Crew, das Rough FM Konglomerat, oder wie, ist eigentlich ja ein Riesending mit verschiedenen Einzelteams, und seitdem, seit vielen Jahren macht ihr regelmäßig, also meistens den zweiten Samstag.
2: Genau, ja.
0: Ja. Also heute gibt es ein Double Feature. Ihr bekommt zum einen klar Event-Tipps für heute Abend, aber wir werden eintauchen in die Welt von Magnitude, A-Fresh und Pasch. Und danach geht es direkt im Anschluss weiter mit Auflegemusik von den beiden. Also zuerst Interview und dann feine Beats.
2: Yes.
0: So, und wir starten natürlich musikalisch auch mit Drum and Bass. Und du hast mir eine kleine Auswahl geschickt, die auch so ein bisschen zu euch passt, aber auch so geschichtlich irgendwie so zu den Zeiten. Und als Start haben wir von Goldie, Inner City Life.
1: Genau, von der Timeless. Das war damals so mein Einstieg in die Musik. Und diesmal der Break-Remix, der ist ein bisschen kürzer. Das Original ist 21 Minuten, das wäre jetzt ein bisschen zu viel fürs Radio. Aber grundsätzlich, ja, das ist so mein Einstieg in die Musik gewesen.
0: Na, ja. Okay, also viel Spaß damit, wir sind gleich wieder da.

0: Ja, das war noch ein sehr schöner Start hier für unsere Drum-Bass-Sendung. Zunächst aber ein paar Events für heute Abend. Ich habe hier ein paar schöne Sachen in Bezug auf Open-Air-Kinos, mehrzahlmäßig, also ja. Wir haben ja den Sommer über ein paar schöne Orte in Frankfurt, wo man, oder Umgebung, wo man Kino im Freien schauen kann. In Bad Vilbel, ist morgen nämlich noch der letzte Tag bei dem Open-Air-Kino im Freibad. Da gab es 15 Abende, wo Filme gezeigt wurden. Heute Abend könnt ihr euch dort noch Michael anschauen. Sehr, sehr toller Film, so eine Art Biografie-Doku, richtig gut gemacht zu Michael Jackson. Also wie er zu Michael Jackson wurde, auch noch mit den Jacksons. Schöner Film. Und morgen läuft da Oh La La 2. Einer ist immer um 20.15 Uhr, Start so gegen halb 10, viertel vor 10, wenn es dunkel genug ist. Und wie gesagt, also heute und morgen habt ihr da noch die letzte Möglichkeit, bei diesem Open-Air-Kino euch Filme anzuschauen. Dann ist es vorbei für dieses Jahr. Und das Lost Place Freiluftkino im alten Polizeipräsidium ist ja auch so ein Ort hier mitten in der Stadt. Finde ich auch klasse. Gibt es ja immer Führungen dazu, die man dann auch mit so einem Film verbinden kann. Oder man geht nur zum Film. Dort könnt ihr euch Sachen noch bis zum 23. August anschauen. Heute Abend gibt es da zum Beispiel den Film Der Astronaut, Projekt Hail Mary. Habe ich auch schon gesehen. Ist auch richtig schöner, lustiger, interessanter Film. Und morgen läuft dort Glenkill, ein Schafskrimi. Der ist auch ganz witzig, so ein Mordfall und quasi die Schafe, also man sieht das Ganze aus der, es ist so ein irisches kleines Dorf und man sieht das Ganze aus der Sicht der Schafe, die dann quasi Detektiv spielen. Ja, im Freiluftkino habt ihr noch 2 Wochen Zeit, in Bad Vilbel nur noch heute und morgen. Und da habe ich noch was, was ich auch ganz spannend fand. Die dramatische Bühne spielt ja auch in den Sommermonaten immer im Grüneburgpark oder auch im Frühjahr oder im Herbst. Aber ist auch was Schönes, eben Schauspiel unter freiem Himmel, heute ab 20.15 Uhr. Und da wird Hänsel und Gretel aufgeführt, aber eine etwas modernere Version, also Hänsel und Gretel, die Dämonenjäger. Da gab es auch mal so einen Film, wo das alles sehr actionreich und schon ein bisschen Richtung Horror ging. Also die Geschichte frei nach den Gebrüdern Grimm von der dramatischen Bühne heute ab 20.15 Uhr im Grüneburgpark. So, jetzt zu euch. Zu Magnitude, zu Afresh und Pasch. Magnitude ist ja auch so das Wort, was man bei Erdbeben benutzt, also so die Skala auf so und so Magnitude und dann Nachtbeben, also es ist alles, das, wenn ihr auflegt, dann bebt's.
1: Da wackeln die Wände.
2: Ja. Shepherds, ja, genau. Das war der Plan.
0: Ich fand es auch lustig in dem Text, dann hat er dir mal fürs Radio X-Heftchen geschrieben, das stand auch irgendwo am Ende. Dreht die Musik auf und dann bebt alles, aber wirst du nicht verantwortlich für sich beschwerende Nachbarn.
1: Ja.
0: Ja. Ja, also wir kennen uns ja schon lange. Ich kenne eure Musik, liebe die Musik. Die Leute. Kennst aber noch nicht so, wer die Leute, also wer die Personen dahinter sind. Und ja, Afresh, erzähl uns was zu dir. Wie hast du angefangen mit der Musik? Wie kamst du zum Auflegen? Warum Drum Bass und kein Jazz oder Hip-Hop?
2: Also der Einstieg war, wie gesagt, Goldie die Timeless. Das war damals, also wir haben jetzt gerade nochmal drüber gesprochen, also ziemlich genau vor 30 Jahren. Auf einer Party, so ziemlich spät am Morgen schon, und dann lief die CD und ich saß auf dem Sessel und ich habe mich da diese eine Stunde auch gar nicht wegbewegt und habe irgendwie nur diese CD aufgesaugt und dann am Ende, was war das? Und danach die CD halt dann gekauft, damals gab es das ja noch, und dann ging das so langsam los. Und es gibt da, ich komme ja aus Münster, und damals gab es in Dortmund, gab es vom Peter Fey, hieß er, glaube ich, der hatte eine Radiosendung. Er hat immer 5 Tracks gespielt und dann die Tracklist halt da hinten dran, ne? Oder gesagt, welche Tracks es sind. Und damit ging das dann los. halt anfangen gucken, ne, das Ding halt so, und dann gab es ein paar Plattenläden, wo ich dann geguckt habe, und dann, ja, dann bin ich umgezogen nach Mannheim, und ja, da waren dann die ersten Berührungspunkte mit etwas größeren Veranstaltungen im Connex, auch etwas wilder alles so drum und dran.
0: Oh ja, da waren wir auch genau, oft, ja, und gerne.
2: Ja. Genau, viel damals dann eher noch so die Good-Looking-Ecke, LTJ Bukim und so dieser Sound. Und dann bin ich halt irgendwann nach Wiesbaden umgezogen. Und ja, da ging es dann richtig los. Da hatte ich dann Plattenspieler schon und alles und auch relativ viel Platten und habe dann angefangen. War dann im Schlachthof auf der Knietief. Habe dann da über einen Frankson Kontakt bekommen. Da gab es dann, wie war das, Sommer der Kulturen oder so, in der Unterführung.
1: Ja, ja.
2: War so eine Gelegenheit aufzulegen. Da habe ich dann gespielt und da habe ich dann Julian kennengelernt.
1: Ja, ja.
2: Genau, da haben wir uns kennengelernt und von da aus ging das dann so Schlag auf Schlag eigentlich. Dann haben wir die erste Veranstaltung im Basement gemacht.
1: Ja, im Jungle Club.
2: Im Jungle Club hieß es dabei. Nee, Jungle Club, genau, ja, richtig, ja. Genau, das war die erste Partyreihe, die wir gemacht haben. Das ging eine Zeit lang und dann war für uns beide klar, dass wir so uns Richtung Frankfurt orientieren und sind dann beide nach Frankfurt gezogen. Und dann, ja, der Rest ist dann, kam dann so nacheinander. Also haben wir an der FH noch Partys gemacht, sag ich mal, ja, so ein bisschen. Dann im Roten Haus.
1: Ja.
2: Dann haben wir im Nachtleben zusammen gemacht und dann halt noch im Tanzhaus bei der Urban Breaks auch noch ein bisschen mitgeholfen. Und ja, so kam das nach und nach und wird immer mehr.
1: Nachtleben war sehr entscheidend, ne? Das, genau, war so, ja, wirklich...
0: Das Nachtbeben, ja, war, ja, dann auch im Nachtleben.
1: Genau, genau.
0: Das,
1: genau,
0: ist ja das, ja, das, ja, ist Doppelwortspiel dann.
1: Recht einfaches Wortspiel natürlich, ja. klar, aber dadurch hat sich so dieser ja, Bebenbegriff irgendwie bei uns eingeschlichen. Ja. Und es war sehr entscheidend, weil wir da regelmäßig monatlich sogar Partys gemacht haben.
2: Ja, genau.
1: Ja. Tatsächlich nebenbei auch Residency im Tanzhaus bei der Urban Breaks damals angefangen haben. Ja. Haben uns da sehr viel eingesetzt, die Booker. Und ja, war ziemlich umtriebig hier in der Gegend. Aber man muss auch dazu sagen, ich war am Studieren, du warst in Ausbildung. Das war auch der Grund, warum wir nach Frankfurt gekommen sind, wir beide.
2: Ja.
1: Glückliche Fügung quasi.
2: Ja.
1: Und hatten auch natürlich auch jede Menge Zeit. Ja.
2: Viel Freizeit.
1: Und, ganz genau. Und wir konnten uns hier austoben. Ja.
2: Ja.
1: Und so kam es auch zu Radio X im Prinzip. Ne? Ja. Vorher schon Gast, ja, gewesen hier. Ja, ja, genau.
0: Ein paar, ja, warst du schon mal wegen Presto hier. Mhm. Da war ja, genau, das alles, ja, so mit Silbergold und so.
2: Ja.
0: Aber die Geschichte, die setzte jetzt noch um einiges früher an. Das war ja, ja noch, ja, vor überhaupt allem, also, ja, bevor ihr überhaupt noch Frankfurt gekommen seid. Also ja, ihr, mhm, ihr zwei kennt euch länger als die anderen.
1: Ja, auf jeden,
2: ja,
1: Fall.
2: Wir kennen, ja, uns sehr lange, genau. Ja.
1: Die erste Partyreihe war 2008, haben wir die gestartet zusammen.
2: Genau, ja. Meinen ersten Gig dann habe ich beim Frank gespielt, auf der Knietief, habe ich noch nachgeguckt. 16.06.2007 mit Kabuki, das war, glaube ich, das erste Mal, dass ich im Club gespielt habe.
1: Mhm.
2: Ja, und danach kam, ja, ich habe noch versucht, Flyer zu finden, aber es ist so viel altes Zeug auch schon wieder weg.
1: Ja, jede Menge gemacht, auf jeden Fall.
2: Wir haben echt, ja, viel gemacht, ja, und viel rumgekommen, viel gemacht. Und es war immer Spaß. Der Hauptfaktor für uns war eigentlich mal, wir haben viel Back-to-Back gemacht damals, was eigentlich immer so auch diese Dynamik reingebracht hat. Und dann, ne, so das war eigentlich so dieser Signature-Sound halt, ne, immer zwei unterschiedliche Leute, die eigentlich sich zu einem guten Punkt finden und so dann das ganz gut oder den Bogen finden, sag ich mal so. Und das hat immer super funktioniert. Das hat uns auch immer viel Spaß gemacht.
0: Ja, genau, weil ich denke jetzt so in einem Line-Up, wenn man hat, was weiß ich, von 11 bis 12, 12 bis 1 Uhr und so, das ist ja eine Abfolge von DJs, aber erst wenn du Back-to-Back machst, es geht ja nur mit jemand, wo es flutscht, also
1: ja,
0: wo es,
1: ja,
0: so miteinander, ja, passt einfach.
2: Ja. Da waren wir uns, wie gesagt, auch immer sehr einig und wir wissen auch eigentlich ziemlich genau so, was der andere hat und welche Richtung kommt, ne, oder was kommt oder auch wie man das hoch oder anzieht, sag ich mal, ne, oder dann ausbaut, wann man wieder runterfährt und wann man Gas geben kann und so. Das funktioniert eigentlich ziemlich blind und das hat immer super funktioniert.
1: Ja,
2: also das,
1: ja,
2: muss man wirklich sagen, das war wirklich so eine glückliche Fügung. Ja,
1: ja, sehr gut. Ja. Auch wir haben auch zusammen gewohnt eine ganze Weile, ne?
2: Ja.
1: Und wir haben auch viel Zeit, das ist sicherlich auch wichtig für damals, war ja noch nicht alles digital, ne?
2: Genau,
1: sehr viel Vinyl,
2: ja,
1: der Profi-Vinyl, also der Plattenladen.
2: Ja.
1: Wir haben viel zusammen im Plattenladen rumgehangen,
2: ja, genau,
1: zusammen,
2: ja,
1: uns über,
2: ja,
1: Musik ausgetauscht und,
2: ja,
1: so entwickelt man natürlich ein Gefühl, ja, für die Musik und kann sich da wunderbar die Bälle zu spielen.
2: Ja.
1: Das macht das Ganze dynamisch,
2: ja,
1: spannend,
2: genau, ja,
1: und einfach auch nicht so vorgefertigt. Wir, ja, kennen es, ja, ja, von heute, dass Sets teilweise sehr durchdacht sind heutzutage. Ja. Das war einfach schon anders. Ja.
0: Genau, du sagst so mit der also WG, ihr seid ja dann von Wiesbaden nach Frankfurt, also dann war es ja noch mal mehr Symbiose, so Leben miteinander denken, Musik fühlen. Und
1: durch die Welt ziehen zusammen, verrücktesten Gigs gespielt irgendwie damals. Ja.
0: Ich hab auf deinem Vorsaum gerade gemeint, also die erste Party quasi, also was jetzt noch vor der Namensgebung so war, das war so ein wichtiges Puzzlestück, das war dann eben dein Best Surface, deinem Jungle Club in Wiesbaden 2008, wo er quasi das erste Mal zusammen aufgelegt hat.
1: Na, das erste Mal zusammen eine Reihe veranstaltet. Wir haben vorher schon zusammen gespielt, hier und da so. Ja. Aber ab da wussten wir, wir machen jetzt Teamwork, planen zusammen und haben das Ganze dann eben nach Frankfurt verlagert. Es hätte keinen Sinn gemacht, da weiter in Wiesbaden zu veranstalten, wenn wir hier leben.
0: Aber sag da noch ein paar Worte dazu, weil den Namen gibt es wahrscheinlich gar nicht mehr.
1: Nee, den gibt es nicht mehr.
0: Also was war das damals? War das so speziell für Breakbeats, Drum and Bass?
1: Eigentlich Dancehall, Reggae, Dub-Szene. Das war Surf Lounge, nannten die sich. Das war so ein Kollektiv. Die haben damals sehr viel veranstaltet bei damals Folklore im Garten Festival und sowas und hatten sich einen Namen gemacht und haben dann entschlossen, selbst einen Ort, einen Club zu öffnen. Hatten schon Kontakt zu uns und haben uns dann eben da das angeboten, dass wir so einen Slot für Drum and Bass und Breaks übernehmen können, weil die definitiv Interesse dran hatten. Und das war auch in Wiesbaden Ding. Ne? Also nochmal dicken Gruß an Frankson von den Knietiefen Beats damals. Ich glaube, für uns beide sehr entscheidend. Ja. Für mich war das auch der Moment, wo ich das erste Mal Drum and Bass so richtig schön laut gehört habe. Und die Mucke musste richtig schön laut hören, um es zu verstehen.
0: Was war das für eine Location? War das irgendwie eine Halle oder im Keller?
2: Der Schlachthof.
0: Im Schlachthof.
2: Genau, der alte Schlachthof. Ja. Und damals war das noch in der großen Halle, da war das immer so ein kleiner Bereich abgeteilt. Und da war auch Marky J als MC damals noch, mit dem wir auch noch viel zu tun haben. Also da hat sich der Kreis schon angefangen zu schließen, sag ich mal so, mit den Leuten. Und das war eigentlich immer so das Ding, dass immer irgendwo eine Situation war, wie Jörn vorhin gesagt hat, übers Provinyl Platten kaufen. Da haben wir dann Klaus Meyer kennengelernt, der hier vor Rough FM dann auch die Sendung hatte. Der ist dann auch zurückgetreten. Und so konnten wir dann auch den einen Slot übernehmen. Und das war dann halt 2013, wo wir dann wirklich die erste, also eigentlich schon vorher, aber die erste offizielle mit Jingle, die ist von 2013.
1: Ja, war auch witzig, ne? Da waren wir beim Radio, wir waren vorher schon zu Gast hier bei Rough FM, quasi die Wiesbadener DJs oder die Neuankömmlinge in Frankfurt. Richtig, Und irgendwann sind wir halt mit eingestiegen. Das ist ja eine Sendung, die seit 97 offiziell schon
0: läuft.
1: Krass.
2: Ja, genau. Also wir sind genau zur Hälfte reingekommen, habe ich auch nochmal geguckt, nach 10 Jahren. Das war die erste Crew dann damals noch. Und die sind dann auch mehr oder weniger raus, zurück durch familiäre Entwicklung und oder Wegzug oder sonst was. Und die Lücke haben wir dann halt gefüllt und das machen wir jetzt auch schon eine ganze Weile.
1: Also eine halbe Ewigkeit,
2: Jetzt Radio X seit 13, also 14 Jahre, das ist schon eine Menge.
0: Ja. Genau, also da irgendwie nochmal für die Zuhörer, falls ihr da Interesse habt, zu diesen Anfängen auch von Rough FM, da ist das Interview mit Rob B. Sehr interessant. Da haben wir wirklich einiges, haben wir sogar beide Sendungen, also er hat dann verzichtet auf das Auflegen und weil es halt so viel war, weil er ja von Anfang an und auch noch davor dabei war und wie war das denn und wer kam da mit wem, wie und dann wurde Radio X gegründet, also schon eine spannende Geschichte. Ja. Aber bevor wir da weitermachen, weil das war dann 2013, aber Nachtbeben, habt ihr gemeint, hat 2010 dann begonnen. Ja. Also da wart ihr dann in Frankfurt und habt auch, wie kam das? Habt ihr mal vom Nachtleben angesprochen oder hat sich was aufgetan? Oder?
1: Wir waren da gebucht worden tatsächlich bei einer, wie hießen sie, Breakbeat Allstars oder so. Das war eine Reihe, die DJs aus der Region zusammenholen sollte. Hat auch ein bisschen mit den Provinol-Jungs zu tun, mit Duschan und Klaus.
2: Ja.
1: Und wir waren da gebucht. Und im Prinzip hatte der Club dann Interesse bekundet, dass das jemand weitermacht und ist da auf uns gestoßen.
0: Regelmäßig.
1: Ja, genau. Und ich weiß noch, ganz toller Kerl da damals, der Kshaba, der das organisiert hat, der das eben viele, viele Jahre mit uns dann gemeinsam gewuppt hat. Es war eine tolle Zusammenarbeit tatsächlich. Vorher noch der Lee, ne, und so.
2: Ja,
1: Genau. Und als das dann sich veränderte mit den Menschen, dann haben wir dann tatsächlich uns auch ein bisschen verändert. Wir hatten ja auch genügend andere Orte, wo wir gespielt haben. Also das Nachtleben hat sich dann nicht mehr so angeboten, sagen wir es mal so. Ja. Nichtsdestotrotz, wir waren im Tanzhaus, super regelmäßig im Einsatz, ganz viel Erfahrung gesammelt, mit richtig krassen Acts gespielt.
0: Also ihr wart ja dann über ein paar Jahre quasi Residents mit dem Resident-Team.
1: Ja. Genau. Und das war eine sehr internationale Partyreihe, die Urban Breaks damals. das war klasse, wirklich, da haben wir ganz viel Erfahrung.
0: Ja, da habe ich noch gerne in Frankfurt gewohnt und mir in Stuttgart mit, das war deutschlandweit bekannt,
1: Urban Breaks. Ja. Richtig fette Bookings, das war klasse, ja. Hat sich natürlich verändert, ne? Diese Booking, ganze Booking-Geschichte und Clubkultur, das sind natürlich auch Preise, das ist schwierig, die Refinanzierung ist heutzutage, glaube ich, schwierig. Das in dem Bereich Drum and Bass so dick aufzufahren wie damals, ist, glaube ich, heutzutage schwer machbar. Allein die Kosten, ja. Das hat sich sicherlich verändert, viel stärker auch zu einer lokalen, regionalen Szene. Das möchte ich aber auch gar nicht schlecht reden. Also das war einfach eine andere Zeit, wo man regelmäßig Bookings aus UK, England, Mutterland des Drum Bass, ne, war immer so Engländer einladen. Auch in Mannheim, das war voll das Ding. Das hat sich verändert. Ja. Was nicht unbedingt schlecht ist, meiner Meinung nach. Es ist viel globaler geworden, es ist viel, teilweise auch, aber auch regionaler geworden.
0: Was würdest du sagen, was denn, oder was würdet ihr sagen, was sind so Länder, die, wo es jetzt auch gut abgeht? Oder wenn, also klar, England war immer auch immer, aber
1: England wo, immer, klar,
0: wo
1: ja.
0: noch?
1: Ach, eigentlich ist das überall. Ne? Ich meine, auch jetzt hier in Tschechien und sowas ist tatsächlich geht einiges. Portugal war wirklich, wirklich stark mit Drum Bass früher. Spanien mit Breaks super stark gewesen. Ja. In Südamerika geht einiges. Brasilien, Kolumbien.
0: Ich hatte doch vor, wann war das, 2 Jahren, irgendwie auch bei der Pestro einen aus Brasilien. Erinnere ich mich noch, das war auch sehr cool, ja.
1: Ja, also in Brasilien besonders ist Drum Bass wirklich, wirklich stark. Das ist stärker als viele andere Musikrichtungen. Ja. Also Drum Bass ist eine globale Geschichte, auch hier Neuseeland, Australien darf man auf keinen Fall auch ausklammern. Ja. Das ist auch ganz, ganz starke Szene dort. Das ist eine Szene, die war unglaublich vielfältig, global vernetzt. Trotzdem war England immer so ein ganz besonderes Merkmal, ne? Der Ursprung einfach. London und hat eine besondere Stellung immer gehabt, tatsächlich. Ja.
0: Die Fabric,
1: genau.
0: Ja, ich werde nochmal einen Sound spielen. Mhm. Und da haben wir von euch Laos, Panda Style.
1: Classic.
0: Hey Fresh, sagt da was dazu?
2: Der ist jetzt eher so, einfach weil das so am Anfang ist, ja auch schon ein etwas älterer Track. Das ist einfach genauso dieser Humor und dieser Sound, wo wir immer Lust drauf hatten, auf solche Sachen halt auch mal was ganz anderes zu spielen als viele, ne? Also nicht nur eine Stunde einen Beat durch, wie man es halt vom Techno kennt, sondern wirklich 2-3 Mal Tempowechsel oder komplett andere Richtungen, dass die Leute da stehen so, was passiert hier gerade? Und das ist eigentlich so dieser Moment, den wir beide eigentlich echt mögen. Weil
1: den hast du viel gezockt.
2: Den haben wir auch. Wir haben viel solche Sachen gezockt, einfach wo wirklich die Reaktionen dann irgendwo sind, so nach dem Motto, what the fuck ist das so? Und ja, das hat immer sehr viel Spaß gemacht.
0: Das soll es ja auch sein, man geht auf ein Event, hört was und denkt so, what the fuck ist das?
2: Ja, genau.
0: Wie geil ist denn das?
2: Ja, genau.
1: Aber ehrlich, schön, dass du sagst, weil ich habe manchmal das Gefühl, heutzutage, die Leute wollen das kriegen, was sie erwarten. Ja. Und das, ich will auch überrascht werden. Ja, danke. Ja, ganz genau.
0: Also, liebe Zuhörer, werdet überrascht, hört rein, wir sind gleich wieder da.

0: Ja, wie geil, der Panda-Style. Zunächst ein paar Events für heute Abend. Ja, die Sommerwerft ist noch in der Stadt. Also 25 Jahre feiert dieses tolle Theaterfestival unten an der Weseler Werft. Also 25-jähriges Jubiläum, 25. Jubiläum. Heute Abend könnt ihr dort nochmal hin. Da gibt's, heute Abend wird's sehr jazzig. Ab 19 Uhr die Jazz mit den Jazz Sisters. Und ab 20.30 Uhr mit Martin Lejeune. Ja, und morgen ist dann der letzte Tag. Also die Sommerwerft geht ja immer nicht so lang. Die war jetzt vom 24. Juli eben bis zum 9. August. Morgen könnt ihr euch nochmal den Flow-Markt, also mit F-L-O-W, ein Flow-Markt, aber ja, ein Flow-Markt, mit ganz viel tollen tollen Gegenständen zum Stöbern. Dann gibt es noch die Kindertheaterbühne morgen, die mit der Regentrude um 16 und 18 Uhr. Um 16 Uhr tritt auf Chris Cosmo morgen noch auf. Das Ramatur-Orchestra, das ist so Jazz, Funk, Afro-Funk. Es gibt noch ein paar Workshops tomorrow, den Tomorrow-Workshop mit Thunder Fusion Dance, eine Open Stage, Cool Aid tritt dann am Abend um 19.15 Uhr auch und Embryo. Es wird so eher, also Cool Aid Indie Rock Pop und Embryo ist so Jazz Rock Pop. Ja, und das war's dann in diesem Jahr Sommerwerft. Geht noch hin, nutzt noch die Gelegenheit und dann genau daneben dann eben das Montes, auch eine tolle Location mit Jazz, Montes und Holidays. Das Ganze läuft aber noch bis zum 23. August. Da könnt ihr euch heute Abend ab 19 Uhr Beatrice De Luca und Soziales Singen anhören und anschauen. 20.30 Uhr gibt es dort auch Jazz mit Theodore. Und dann ab 22 Uhr wird es eher elektronischer, so schon fast so Technoid mit DJ Lauer bei Holidays. Und hier noch zwei Jazz-Geschichten, wenn wir bei Jazz sind. 20 Uhr im MAMF das Joel Marschner Quartett und in der Mosaic Jazz und Chanson Bar. Ab 20.30 Uhr Thomas Heidepriem meets Martin Scales. Das ist auch zwei schöne Jazz-Konzerte, wenn ihr Lust auf Jazz habt heute Abend. So, zurück zu Magnitude. Ja, bevor wir mit den Events und mit den Sachen und Partys und Projekten und so weitermachen, erklärt uns nochmal ein bisschen genauer, was denn so wirklich euer Stil in, also ich sehe mittlerweile Rough FM auch wie so einen Riesenkuchen, wo es ganz viele verschiedene Stücke gibt. Die Dirty Dubs Jungs sind ja nochmal eine ganz andere Ecke, ja, so ja. Richtig voll im ja. Dubstep. Presto hat ist nochmal irgendwie anders, so Liquid Drum Bass, irgendwie Rob B macht auch, also wie würdet ihr eure Sounds oder was macht Magnitude aus?
1: Also ich glaube, im Allgemeinen würde ich jetzt nur so sagen, Rough FM versucht eine große Vielfalt darzustellen und das ist auch absolut richtig so und ein wöchentliches Magazin einfach so und nicht so stark sich festzufahren, denn deswegen ist es schön, dass wir auch gewisse Unterschiede, hörbare haben sicherlich. Und unser Style, ich glaube, wir erlauben uns schon viel. Ne? Also wir gerade durch so Back-to-Back-Sets, lange Back-to-Back-Sets, die wir früher auch immer gespielt haben, aber auch in der Sendung, ich meine, in der Stunde kriegt man auch einiges unter, erlauben wir uns schon an gewisse Grenzen zu gehen. Es gibt aber auch Grenzen, die wir nicht unbedingt überschreiten. Also so super brutal hart, Unwohlsein. Und Ambient spielen wir jetzt auch nicht unbedingt. Es muss tanzbar, es ist Musik für den Dancefloor. Es ist immer Musik für den Dancefloor, aber da ist fast alles erlaubt.
2: Genau, das war immer so dieser Spagat zwischen Caliber und Noisia, sag ich mal so. Und das vor allen Dingen dann auch innerhalb von einer Stunde, wo dann die Leute auch teilweise gestanden haben, so nach dem Motto, von einer halben Stunde hast du noch das gespielt, jetzt spielst du das, also irgendwas läuft hier schief. Aber das ist ja dann auch genau das, glaube ich, was dann unsere Nische war einfach, ne, auch so ein bisschen der härtere Sound, das waren auch die Bookings, die wir gemacht haben. Aber ich greife genauso oft in die Kitschkiste, das ist auch so ein Ding. Und es ist immer wieder schön zu sehen, das war im im Connex, wo wir das gemacht haben, wo man dann auch irgendwie so nach einer Stunde geballert dann irgendwie mal so ein ganz ruhiges Ding macht und die Hälfte der Leute guckt dann an, so, was soll das? Und die anderen so, ja, toll. Und
3: ja, ich kann mal durchatmen.
2: Genau, ja, genau. Und das ist halt genau dieser Effekt einfach, diese, ne, wie sagt man, Distractions oder so halt. Und ich glaube, das ist so dieser Nenner, den wir irgendwie immer hatten. Und ob Julian dann irgendwann mal die das Schiffshorn auspackt oder sowas halt, ne, so hat jeder so sein Ding, wo man einfach mal irgendwie so ein bisschen über die Stränge schlägt und was ganz anderes macht. Ja. Und ich glaube, das macht die Musik dann auch aus, weil so ein ganz lineares Set, irgendwie so eine Stunde nur einen Bass oder einen Beat oder sonst was, das liegt uns beiden nicht.
1: Nee. Und ich glaube, immer ein Auge auf den Dancefloor. Also echtes DJing. Also wir kommen da nicht mit einem Produkt an, was wir dann irgendwie ausbreiten, sondern wir haben Auge auf den Dancefloor und versuchen, die zwar schon ein bisschen zu fordern, das ist völlig klar. Wir hatten es ja eben davon, dass man auch ein bisschen überrascht werden muss. Ein bisschen musst du auch educaten, so. Aber wir haben immer ein Auge drauf. Und wir sind nicht festgefahren. Genauso unser Zusammenspiel. Wir haben uns auch vorher nicht, also in den seltensten Fällen wirklich mal besprochen, was haben wir denn eigentlich vor heute Abend, sondern das hängt ab vom Club, vom Dancefloor, von den Menschen halt.
3: Und blindes Vertrauen und einfach schon so dieses Gefühl, wie der andere tippt.
1: Genau. Gutes Gefühl für Clubbing und was die Leute brauchen, was auch passt und wo die Grenzen sind natürlich auch.
3: Ja, also schade, zu der Zeit damals habe ich noch nicht hier gewohnt. Ich habe mal ein paar Partys davon miterlebt, aber ich habe ja dann danach noch ganz viel von euch mitbekommen. Ja, also Nachtbeben, das 2010 ging das los. Wie lange habt ihr das dann gemacht? Und so circa
2: 10 Jahre, ne?
1: Ja,
2: 10 Jahre,
1: genau.
3: 2020 dann.
1: Ja, genau.
3: Ja, krass.
1: Mhm. Schon eine ganze Weile wirklich ganz schön viel Zeit dort verbracht. Ist ja auch ein toller Laden, also definitiv.
2: Die Anlage ist halt super.
1: Anlage, genau.
2: Das ist eine offene Konzertanlage, ne? Also
1: Da
2: muss man eher öfter mal leiser stellen, als dass man irgendwas lauter machen muss. Das ist schon echt super.
1: Ja, das hat.
3: Und wie oft war das dann?
1: Anfangs monatlich?
2: Monatlich, dann zweimonatlich und dann ganz am Ende haben wir es auch mal da noch ein bisschen länger gestreckt. Aber ich meine, über 10 Jahre hinweg.
3: Also über 10 Jahre habt ihr locker irgendwie 60, 70 Events gemacht.
2: Ja, schon einige.
1: Auch krasse DJs zum Teil da eingeladen, wirklich hochrangige Leute dabei.
2: Ja.
1: Und es war auch wichtig, dass da immer so ein bisschen was Persönliches dabei ist und die auch sich mit DJing auskennen. Also wir haben selten irgendwie Leute eingeladen, nur weil die irgendwie krassen Tune irgendwie produziert haben.
2: Ja.
1: Sondern wir haben schon das Augenmerk auf DJs. Ich meine, das ist Nightlife, ja. Es geht darum, dass die Leute verstehen, was Clubbing bedeutet.
2: Ja, und so Optiv, Chris Su, und die hatten auch eine Menge Spaß und haben auch echt gute Sets gespielt, sagen wir mal. Das war wirklich, oder Trey war auch da.
1: Jo.
2: Waren schon einige da, ja.
3: Ich meine, klar, also Gleichgesinnte, die auch so, wie ihr euch gefunden habt, die auch auf der gleichen Wellenlänge sind. Und war das dann auch so, wenn ihr habt die eingeladen zu euch, dass ihr dann auch unterwegs wart, quasi
1: auf Magnitude,
3: auf anderen Events?
1: Wir waren viel unterwegs. Also natürlich in Hessen, Rhein-Main-Gebiet, super viel tatsächlich. Alles Mögliche irgendwie bespielt. Aber wir haben auch manchmal ganz andere Sachen noch. Wir haben auch eine kleine Portugal-Tour zum Beispiel hingelegt zusammen. Das war auch wild, ey. mit Vinyl wohlgemerkt.
3: Mit fucking Vinyl
1: durch Portugal gereist, rauf und runter.
2: Mit 8 Leuten so ungefähr.
1: Und 8 Leute im Gepäck. Meine Fresse. Also wir haben schon auch ganz verrückte Sachen gemacht, weil wir die Zeit dafür hatten. Das war toll.
2: Ja, genau.
3: Ja, cool. Magnitude. Und dann, also ihr habt ja schon so ein bisschen angefangen zu erzählen, dann kam später, also das, ihr habt ja vorher, also es lief ja alles parallel, auch Radio X, vorher schon, die Wiesbadener waren zu Gast, dann war der dann eben hier, konnte dann einen Slot übernehmen und habt dann das weiter ausgebaut eben, also dann wurde es regelmäßiger. Das, was ihr beschrieben habt ihr dann da umgesetzt und habt dann aber zusätzlich auch immer wieder Gäste da gehabt. Also ich glaube, ganz wichtig war ist immer noch Nogata, Hensmann, aber auch Delicious war da anfangs oft so. Ihr habt da so miteinander so kollaboriert und mit Gästen halt eben.
1: Ah, schön, dass du es sagst. Also liebe Grüße an mindestens mal die drei. Wichtige Leute für uns auf jeden Fall. Ja. Delicious, unser Homie hier vor Ort. Der absolute Frankfurter, war auch schon immer hier, hat überall hier mitgemischt. Der Einsmann, unser Mann in Darmstadt, eigentlich ein anderer Sound, ne? Kommt eher aus der Dubstep-Ecke, aber das ist mit dem zu veranstalten ist toll, weil eben der hat dieses Gefühl, der weiß, worauf es ankommt, der kennt Clubbing, der weiß, was die Leute brauchen. Und er ist ein super konsequenter Typ, der sich nicht irgendwie irgendwelchen Trends unterwirft. Solche Leute brauchen wir. Und Nogata ist ohne Worte. Wir haben das große Glück, dass Nogata, mit der waren wir vorher schon sehr connected und befreundet, hat sie noch in Dortmund gewohnt damals.
2: Ja.
1: auch da, dort oft gespielt, hier so in Bochum, Dortmund haben wir, haben wir gespielt, Juicy Beats Festival und so weiter. Ja. Und tatsächlich, über eine glückliche Fügung hat es sich ergeben, dass Nogata nach Frankfurt gezogen ist. Das hat uns ja unglaublich gefreut. Deswegen ist sie auch manchmal hier zu Gast.
2: Ja. Und das Ding ist ja auch, wenn man so einen Slot hat, die Leute müssen es ja dann auch immer wieder hören. Ne? Und jede Woche dieselben zu hören, so in der Art, macht ja dann auch nicht unbedingt, oder hält die Leute auch nicht bei der Stange. Und so geht es ja.
3: Der wollte ja übertaschen.
2: Genau, und genau. Und so geht, naja, aber so geht es ja dann schon dabei, dass man dann halt auch die Tür aufmacht, ne? Damit halt auch ein anderer Sound reinkommt und damit es ein bisschen interessanter wird. Und ich meine, ich glaube, es gibt genügend Leute, die die Sendung hören. Ich treffe immer mal wieder Leute, die so sagen, so, ja, ich kenne deine Sendung. So, oh, okay, du, okay. Ja, also, wo man es selber nicht erwartet. So, ne? Und das ist dann, das macht, glaube ich, auch Radio X aus. Und ich glaube, das ist auch das, was dieser Sender so hat. Es ist einfach bei vielen Leuten mit drin. Und deswegen macht es, also mir macht es Riesenspaß hier. Und ist natürlich auch eine große Ehre, diese Gelegenheit nutzen zu dürfen. Ne? Also, wenn ich Glück habe, kann ich es mal meiner Tochter vererben. Aber wir schauen mal.
3: Die auch immer mal wieder hier ist. Und,
2: ja, genau, die ist immer mal wieder hier. Genau,
3: Radio X-Bildchen malt.
2: Genau, ja, die ist da sehr interessiert. Ja.
1: Ja, Wahnsinn, heutzutage in einem echten Radio aufzuwachsen. Ja, ne?
2: Die kennen das gar nicht mehr, die Kinder. Ne? Was machst du da?
1: Ah ja, kommt alles wieder. Kommt alles wieder.
3: Ja, also dann, genau, die Magnitude-Sendung und ihr habt das dann auch schon erwähnt mit der X-Feld, mit der DJ-Nacht.
1: Ja.
3: Das war dann so ein bisschen später, oder erklärt das nochmal, weil das macht ihr immer noch ab und zu, aber nicht mehr so regelmäßig.
2: Also
1: Das ist immer noch genau. Jeden ersten Samstag im Monat.
2: Genau. Und das kam eigentlich so, dass damals noch im alten Studio war es ja so, da war es ja ein bisschen offener gestaltet, ne, mit diesem großen Tisch, dass man reinkam. Und eigentlich waren wir da immer an den entsprechenden Wochenenden dann da und haben da gesessen, getrunken, Karten gespielt und eigentlich mehr Veranstaltungen gemacht als sonst was. Und dann ging das eigentlich so, hast du Lust? Nee, mach du mal und sonst wie. Und dann sind wir da so mit reingerutscht. Und auch als sich da dann einiges familiär verändert hat und Leute weggezogen sind, sind wir dann auch rein und dann haben wir halt gesagt, okay, wir machen das dann weiter. Und
1: hat viel mit der Club Kiew-Posse zu tun von damals, ne? Genau, auch Delicious auch Teil, hatte ich ja eben schon mal erwähnt.
2: Von Helix, Juke.
1: Genau, und die haben irgendwann schon auch gesagt, hier Leute, ihr seid hier die ganze Zeit am Start, in Frankfurt überall präsent. Komm, steigt doch mal mit ein. Ja. Und im Endeffekt sind wir zwei und Delicious sind quasi übrig geblieben, kann man sagen. Ja. Und jammen hier jeden ersten Samstag im Monat ab 23 Uhr mit Gästen natürlich auch drei Stunden Drum Bass aufs Ohr. Ja. Das lohnt sich auch mal reinzuschalten. Wir quasseln aber nicht. Das ist einfach Musik. Da gibt's
2: nur Musik. Genau. Musik.
3: Ja. Genau, gut, dass du das sagst, weil also die DJ-Nacht, klar ist, ich glaube 90%, also manche haben auch so mal hier ein bisschen, da ein bisschen Sprechparte dabei, aber es ist eigentlich wirklich, es sagt es ja schon, DJ-Nacht, nur Musik.
1: Ja.
3: Rough FM, mittlerweile, glaube auch fast alle Sendungen nur Musik, aber früher war es nochmal so ein bisschen anders. Also es war schon hauptsächlich Musik, aber er hatte doch ab und an auch mal so Sendungen, wo dann die Hälfte dann doch die Leute interviewt hat, wenn man einen Gast da hattet.
1: Also eher so Magazincharakter.
3: Also so ein Mix dann aus beiden. Ja.
2: Also es waren dann auch früher natürlich noch Veranstaltungstipps, nochmal separat nur für Drum Bass oder dass man halt Leute eingeladen hat, die um die vorzustellen oder so, das haben wir auch mal gemacht, oder für Partyreihen oder sowas, halt Werbung, dass dann halt, wenn eine Partyreihe war, jemand kam, der vorher halt ein Set spielen konnte. Ja. So als Teaser, sag ich mal, für die Veranstaltungsreihe. Und sowas macht natürlich auch Spaß und muss auch irgendwo sein in meinen Augen, weil ich meine, die Szene ist klein. Ich weiß ja, wie es bei mir damals war. Es gab wenigstens eine Sendung, auch wenn sie sonntagsabends von 10 bis 12 war, so in der Art, ne? Aber wenigstens gibt's mal oder gab's mal so eine Sendung. Und wo ist das für die Jugendlichen heute? Ich glaube, die Zeit ist so kurzlebig geworden und Drum Bass kommt zwar in vielen Sachen vor, aber nicht mehr so, oder für mich zumindest so, dass es nicht so feste Anlaufpunkte gibt. Und da finde ich eigentlich gut, dass wir hier das wenigstens noch stellen können. Und das ist ja auch dieser Anspruch von Radio X, ne? Alle Musiksparten, alle Richtungen und für jeden was dabei zu haben.
1: Und immer live. Immer live. Das ist der Unterschied zum Podcast.
3: Genau. Oder so. Und stabil seit 97.
1: Genau. Seit am Start. Ein bisschen kann man schon sagen, Rough FM hat immer noch einen Magazincharakter. Ne? Also du spielst eher die aktuelle Musik, du versuchst was Neues reinzubringen. Wir haben auch manchmal auch Gäste für Interviews da. Ja. die DJ Night, das ist eher das Warm-up für die Nacht. Ne? Ja, also DJ Night schaltest du ein und deswegen, wir spielen samstags, das ist völlig klar, dass wir da nicht babbeln, sondern da geht es darum, einen Club-Sound schon mal mitzugeben übers Radio, sodass die Leute sich quasi für ihr Nightlife aufwärmen können und da eintauchen können.
3: Ja. Ja, also klar, DJ Nacht hört man nicht wegen einem Interview an. Genau, da hört man X wirst raus an. Genau. Ja. Also die DJ Nacht und jeden ersten Samstag und ja, jetzt auch jeden zweiten Samstag eben die Rough FM Geschichte. Also ihr werdet jetzt, nachdem wir das Interview beenden, drüben auflegen, in 5 Minuten schon und da, wie ihr es vorhin gesagt habt, ihr habt euch nicht abgesprochen, ihr habt jeder von euch etwas dabei und ihr überrascht euch dann auch gegenseitig.
1: Ganz genau.
2: Ja, genau, das ist der Reiz,
3: Ja, lass noch die letzten paar Minuten so ein paar Worte zur Clubkultur. Das hatten wir auch vorhin so im Vorraum. Du hast das schön gesagt, Pasch, irgendwie, es tauchen immer wieder so neue Musikrichtungen auf. Und dann gibt es Breakbeats und Breakbeats und Trip-Hop, Pop-Trip, irgendwas. Aber so Drum-Bass ist wie so eine Linie, die immer wieder in so einer Welle mal wieder einen Hype hat, mal wieder. Dann war jetzt eine Weile lang irgendwie viele Jahre eher nicht so, aber jetzt so irgendwie nach Corona auch, das ist wie so ein Revival, also die Silbergold. Reihe von euch, das läuft ja wunderbar.
1: Ja,
3: Und es gibt verschiedene neue Crews, also es ist echt gerade irgendwie wieder im Kommen oder beliebt oder in.
1: Ja. Auf jeden Fall, ist wieder voll präsent gerade, würde ich sagen, auch medial tatsächlich, auch wenn es nicht, oft nicht so benannt wird, aber es ist überall präsent und du hörst überall. Und Clubkultur hat es jetzt allgemein zwar nicht leicht, aber Drum Bass wurde zwar manchmal von irgendwelchen Hypes überlagert, ne? Also wie du schon sagst, hier Two-Step, Garage und so weiter. Aber Drum Bass wurde noch nie völlig verdrängt. Drum Bass ist unglaublich stabil und das liegt, glaube ich, auch an so einer global vernetzten Szene von Musikliebhabern. Ja, also es sind Leute, die brennen für die Musik. Ja. Das kriegst du nicht weg und das wird immer wieder stark.
2: Ich glaube halt, weil es auch so vielfältig ist, weil es ja wirklich so viele unterschiedliche Stile vereint und so einfach so von allem etwas und ich glaube, da kann sich jeder wohlfinden und meiner Erfahrung nach waren es immer die Leute, die eigentlich wenig mit der Musik zu tun hatten, also privat so, die aber trotzdem immer auf die Partys gegangen sind, ne? Entweder wegen dem Tanzen oder weil sie halt einfach die Musik mochten. Und nur weil man das eine zu Hause hört, heißt ja nicht, ne, dass man da kein Interesse für haben kann.
1: Ne? Und du sagst auch vielfältig, ne? Also manche Hypes sind ja oft, das ist dann ein bestimmter Sound, bestimmtes Produkt, die Leute erwarten das, feiern das, gut, aber irgendwann ist dann auch mal gut. Also ist dann durch. Ja. Die ist nicht dynamisch, die Musik kann sich nicht verändern und die Leute machen die Veränderung auch nicht mit. Drum Bass ist ganz anders. In Drum Bass kann alles stattfinden. Deswegen ist Drum Bass niemals tot zu kriegen. Das sind die
3: schnellsten Beats generell, das heißt, du kannst alles damit machen.
1: Hier quasi von Heavy Metal bis Schnulzenrock, so, also mal ganz platt gesagt. In Drum Bass kann sich alles wiederfinden und deswegen ist Drum Bass nie over. Nie. Drum Bass bleibt immer fresh, immer relevant, ist nicht tot zu kriegen.
3: Ja, ich weiß nicht, wie viel Zeit ihr zum Aufbauen oder zum Rüberlaufen braucht, aber jetzt als Zwischensong, bevor er dann loslegt, ich hätte ja noch 3, welches soll man nehmen, von Newtone, Scientific oder BSI? Neues Jahr.
1: mach mal lieber Newtone, oder?
2: Dann mach den Newtone, genau. Ja.
3: Okay, den werden wir jetzt dann als Abschlusssong spielen.
2: Genau.
3: Ja, hat mich echt sehr gefreut, dass ihr da in der Show wart. Weil,
2: danke für die Einladung.
3: Ihr sagt hier intern, man kennt sich ja, aber auch für die Leute draußen einfach mal so die Geschichte zu erzählen. Wer seid ihr überhaupt? Wer sind die DJs? Und wie kam es zu diesem Ganzen? Und ja, das ist ja auch alles hier ein Teil von der Radio X-Historik.
1: Ja, hat uns gefreut. Danke für die Einladung. Hey.
3: Genau. So, dann jetzt kommt Newtone und unser Double Feature geht dann gleich weiter. Hier im Studio war A-Fresh. Und Pasch.
1: Ich danke dir, mach's gut.
2: Genau, danke, bis dann.
1: Oder bis gleich, dran gleich mal.
3: Genau, bis gleich. Ciao. Die zwei legen jetzt nämlich direkt im Anschluss auf. Dann von meiner Seite macht's gut, schönes Wochenende.

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Danke an Rough FM und herzlich willkommen in Familie Fastus Welt auf Radio X, liebe Party People. Und wie immer außerhalb von Themensendungen weiß ich noch gar nicht so genau, wie das hier ablaufen wird. Überwiegend elektronisch, denke ich, davon ist schon auszugehen. Gibt aber so ein paar Abzweigungen. Da könnte ich selbige nehmen und doch noch irgendwie, ich weiß nicht, manchmal erfasst mich ja so eine melancholische Welle und ich muss dann irgendwie ein Gitarrenstück hören, also akustische Gitarre. Aber nein, ich gehe eher davon aus, dass es 90% elektronische Musik, warme elektronische Musik und manchmal so ein bisschen Autoscooter-Musik. Wird bestimmt gut. Ich hoffe, ihr habt noch ein bisschen Zeit und könnt euch entspannt die nächste Stunde geben. Ich würde mich drüber freuen.

Eigentlich war mein Plan, euch etwas von einer Harfenistin vorzuspielen. Und ich bin in so ein regelrechtes Harfenisten-Rabbit-Hole gefallen und im Internet. Also ich glaube, ich war noch 2 Klicks vom Darknet entfernt und hab mir so Hafensachen angehört.

Also ihr müsst das R, das kriege ich da irgendwie nicht gut rein. Und eigentlich wollte ich euch von einer Solokünstlerin etwas vorspielen. Und dann ist mir eingefallen, beziehungsweise aufgefallen, dass mir ihr Name irgendwie bekannt vorkommt. Sie ist nämlich Österreicherin mit äthiopischen Wurzeln und ihr Name ist, ich spreche es bestimmt falsch aus, Miriam Adefries. Und mir ist eingefallen, die ist mir schon mal begegnet. Und zwar habe ich mir vor 4 Jahren ein Album gekauft von dem Kollektiv Wetter etc. Es geht tatsächlich auch um Wetter und Wetterumschwung. Also das Album heißt Umschwung. Und jetzt habe ich mir überlegt, ich spiele euch einfach einen Track von Wetter etc. Auf einem Waschzettel von einem Veranstalter habe ich Folgendes gefunden. Wetter etc. ist ein multidisziplinäres Kollektiv aus Wien. Ihr Ziel, sie wollen Grenzen aufweichen. Was das heißt, im Rahmen ihres Debütalbums Umschwung verfließen visuelles, Audio und darstellende Kunst ineinander und vermitteln so einen Wetterumschwung. Die Songs beginnen vor dem Sturm, es folgt das Unwetter, bis schließlich bei der Lichtung des Himmels angekommen. Auf Vocals wird bewusst verzichtet, die Dramaturgie wird von der Musik getragen, der Sound des Kollektivs kann dem Contemporary Jazz zugeordnet werden, jedoch angereichert mit popkulturellen Elementen und Erzählweisen. Auf die Bühne gebracht wird die Musik von Miriam A., Marco Klebauer am Schlagzeug, der wirklich einen super Job macht. Man möchte nur noch Marco Klebauer Schlagzeug hören, jetzt gleich. Aaron Harder Saxophon und Maximilian Walch am Klavier. Was ich hierbei interessant finde, sie macht am Anfang so typische Harfensachen. Harfensachen. Also diese sphärischen Klänge. Aber irgendwann fängt sie an, die Harfe wirklich mit dickem Daumen und Zeigefinger zu spielen. Und dann bekommt das Ganze so einen Sita-Touch. Ich finde es ziemlich, ziemlich gut. Und die Platte lag zu Unrecht 4 Jahre bei mir im Schrank und wurde nicht genug beachtet.

habe mich hier fast in ein nahezu contemporary orientalischen Rausch getanzt. Also ich werde tiefer in das Thema reingehen, mit der Harfe. Auch wenn ihr, ich meine, ich bin ein Entdeckertyp, aber ich habe das Gefühl, gerade auch was Chormusik angeht, dass da habe ich noch kein positives Wort aus der Community zugehört. Aber jetzt könnt ihr es euch auch sparen. Harfe und Chorgesang, ich sag euch, das ist die Zukunft vielleicht auch dieser Sendung. Irgendwas wollte ich noch erzählen, aber wird nicht so wichtig gewesen sein. Es geht weiter in Familie Fastus Welt auf Radio X.

Ich weiß gerade gar nicht mehr, ob ich in der letzten Sendung etwas vom neuen Tricky-Album gespielt habe. Jetzt werde ich es auf jeden Fall tun. Was ich hier witzig finde, er singt zusammen mit Mitch Sanders, aber Tricky nimmst du am Anfang gar nicht wahr, sondern der ist so ein Knurren nur im Hintergrund. Aber was für ein geiler Typ. Ihr müsst euch mal Fotos von dem anschauen, das habe ich jetzt wieder gemacht. Da hat man auch das Gefühl, dass man die Geschichte erzählt bekommt, die, so wirkt es zumindest, nicht nur Sonnentage hatte. Tricky. Ich möchte jetzt drei meiner Lieblinge in Folge spielen, und zwar Tricky, Bonobo vom neuen Album und Mary Boo State, die, keine Ahnung, die polstern ihr relativ neues Album, polstern die nochmal mit so Demo-Versionen und so Sachen auf. Und da habe ich mich jetzt für eine Demo-Version entschieden. Finde ich spitzenmäßig. Ihr hört Familie Fastos Welt auf Radio X.

0: Mir ist, das passiert nicht oft, ein Fehler in der letzten Sendung unterlaufen. Ich habe euch ja dieses Projekt von Paul Valentin und Liv-Lisa Fries vorgestellt, dieses ASMR-Flüsterlied. Und dann hatte ich gesagt, oh, im September kommt dann der DJ Kotze Remix dazu raus. Völliger Quatsch. Ich glaube, 4 Tage später kam der raus. Deshalb hören wir den jetzt natürlich. Ich habe eine Frage an DJ Kotze. Da gibt es am Anfang den Flüsterpart. Und bis der Beat einsetzt, hat er eine Sekunde Pause gelassen. Und das weiß ich nicht, warum das nicht, warum das nicht weicher gemacht wurde. Im Zusammenhang damit gab es auch einen kleinen Skandal. Von euch wahrscheinlich unbemerkt, oder falls ihr es bemerkt habt, habt ihr euch auf jeden Fall nicht schützend vor mich geworfen. Schade, schade, schade. Ich hatte nämlich von so einem anderen Projekt, das etwas früher im Jahr erschienen war, hatte ich so einen kleinen Ausschnitt aus einem gesprochenen Text hinten an das Lied angehängt. Es war aber auch das Ende der Sendung. Und ich habe es selbst nicht bemerkt in der Situation, dass bei der Übergabe von Studio zu Studio 30 Sekunden meiner Sendung weggeschnitten wurden. Das heißt, ihr habt den gesprochenen Text gar nicht mehr gehört. Sehr, sehr schade, dass so etwas passiert. Vor allen Dingen, wenn man so lang zusammenarbeitet. Ich nenne keine Namen, aber schade, einfach schade. Aber jetzt mache ich daraus einen innerliegenden Text. Das heißt, es kann theoretisch, außer wenn jemand, ach, ich mag es mir gar nicht ausmalen.
1: Ich habe das Gefühl, dass es heute kalt ist.

0: Hall.
1: Alle sind draußen, glaube ich. Ich rufe die Namen der anderen. 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Wie schön. Ich bin froh, mal alleine zu sein. 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Jemand sagt, du könntest den ganzen Tag mit deinen Träumen füllen. Das ist ja nicht auszuhalten, wie anders ich mich jeden Tag fühle. 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Ich möchte manchmal sagen, okay, ich kann nicht mehr. Lasst uns doch jetzt bitte einfach aufhören.

Hi, hallo. Einen wunderschönen guten Abend, guten Morgen, guten Mittag, was auch immer. Ich hoffe, euch geht's gut. Ihr hört Disco-Krach mit Hirsch. Das samstagabendliche musikalische Vorglühen, das noch auf den Sonntagmorgen abstrahlt. Und heute versuche ich mich mal ein bisschen neu zu erfinden. In der letzten Sendung habe ich ja sehr in der Vergangenheit rumgewühlt. Es ging um Disco, um meine persönliche Disco-Geschichte. Da gab es viel Musik aus den 70ern und 80ern. Heute soll das ein bisschen anders sein. Bei mir gibt es zwar immer ein bisschen Rückschau, aber heute gibt es auf jeden Fall auch State of the Art. Es gibt viel neues Zeug, aber es gibt auch ein bisschen Rückschau. Lasst euch überraschen. Ich bin ja die nächsten 2 Stunden zuständig. Ich wünsche schon mal gute Unterhaltung.

Na, mögt ihr Techno? Ich meine mal schon, das ist eine meiner Lieblings-Techno-Platten. Die ist schon sehr, sehr alt. Ich habe ja mit vielen neuen Sachen angefangen. Jetzt machen wir gerade einen kleinen Abstecher in die Vergangenheit. Vorhin eben gerade Underground Resistance, Inspiration. Und jetzt Spacetime Continuum. Aus dem Jahre 1993. Aber ich frage mich auch, ob ihr, wenn ihr schon einmal zugehört habt, unterscheiden konntet, was ist alt, was ist neu. Wenn ihr total Experten und Connoisseure seid, vielleicht ja. Wenn nicht, macht das aber auch gar nichts. Das ist eigentlich auch egal. So, der Wipe stimmt. Und der Wipe stimmt bei Disco Krach mit Hirsch. Das hört ihr gerade. Noch anderthalb Stunden.

Bei Discokrach geht es auch immer darum, darzustellen, wie ich mir das perfekte Clubset vorstelle, was ich gerne hören würde oder was ich auch auflegen würde. Und zu jedem anständigen Clubkonzept gehört auch ein Ambientkonzept, ein Chillout-Raum. Und da sind wir jetzt gerade angekommen, in der Chillout-Zone. Wir haben ungefähr Halbzeit bei Discokrach und müssen uns deswegen ein bisschen beruhigen. Und deswegen gibt es jetzt ein bisschen Ambient Music. Eine große Säule der Clubkultur, die irgendwie ein wenig vergessen worden ist. Wahrscheinlich war es keine tragende Säule.

Wenn ihr wissen möchtet, was in dieser Sendung heute so gelaufen ist, könnt ihr das natürlich nachlesen. Relativ zeitnah wird es eine Playliste geben auf der Webseite von Radio X, und zwar www.radiox.de. Da gibt es einen ganzen Haufen Playlisten. Und da könnt ihr auch nachlesen, was es heute hier so gab.

Fingern ziehen die Geschwindigkeit und die Intensität wieder ein bisschen an hier im Disco-Krach-Kosmos.

Ja, jetzt wird's noch mal ein bisschen intens. Hätte ich vorher mal im Techno-Block spielen sollen, habe ich vergessen. Naja, kommt vor. War meine einzige Vinylschallplatte, die ich heute dabei habe. Ich habe extra rausgesucht, weil ich an William Orbit erinnern wollte, der auch gerade gestorben ist. Ein sehr interessanter Produzent der elektronischen Musik, der aber auch sehr viele Pop-Acts, wie zum Beispiel Madonna, produziert hat. Aber er hat auch ganz andere Sachen gemacht. Er hat, so bin ich zum ersten Mal auf ihn gestoßen, ohne zu wissen, dass ich auf ihn gestoßen bin, 1990 ein Label gegründet namens Guerilla Records. Und das ist so eine Platte von Guerilla Records. Die sind mir damals aufgefallen, weil die Plattencover so Camouflage-Muster hatten. Da bin ich in den frühen 90ern auch sehr drauf angesprungen. Und ich habe ein paar Platten von dem Label, das ist so sehr intensiver Tribal-Techno, so im weitesten Sinne sehr hypnotischer Techno. So, auch diese Nummer, das ist von Felix the House Cat auf Guerilla Records. In Memorandum an William Orbit, der nämlich auch Progressive House ganz gut fand. Bye bye. Ist auch mal 69 geworden.

So, und jetzt ist Zeit für ein bisschen Quatsch. Und ein bisschen Pop. Das hatten wir heute noch gar nicht. Letzte halbe Stunde bei Disco Krach.

0: Und jetzt wird's noch poppiger. Heute spiele ich sogar mal Madonna. Das gab's in dieser Sendung, glaube ich, noch nie. Die gefällt mir aber gerade gut. Die arbeitet offensichtlich gerade ein bisschen ihre Vergangenheit auf mit Danceteria. Danceteria, ein legendärer Club in New York, in dem sie als junge, aufstrebende Künstlerin auch einen ihrer ersten Solo-Auftritte hatte. Da gibt's lustige Videos auch auf YouTube.
1: Get off the train, 4, 5, 6, walk to the club, don't wait for shit.
0: Und sie feiert Clubkultur, das gefällt mir gut.

Und das war's dann auch schon fast wieder für heute mit Diskokrach mit Hirsch. Wir gehen in die letzten paar Minuten. Und ja, ich verabschiede mich. Ich hoffe, ihr hattet eine gute Zeit. Mich gibt's diesen Monat tatsächlich nochmal, denn dieser Monat, dieser August, der hat einen fünften Samstag und am fünften Samstag gibt's Music for Films. Gibt's ja nicht mehr so oft, gibt's nur noch, wenn es einen fünften Samstag gibt und die kommen im Jahr nicht so häufig vor. Und da werde ich euch erzählen, was ich in den letzten Wochen und Monaten für Serien geguckt habe oder vielleicht auch für Filme gesehen. Vielleicht war ich sogar im Kino, könnte sein. Also am letzten Samstag. Ich glaube, das ist der 31. Ich weiß gerade nicht. Egal. Ihr werdet das schon finden, wenn ihr das finden wollt. Wenn ihr die Playliste zu dieser Sendung finden wollt, könnt ihr auf die Webseite von Radio X gehen unter www.radiox.de. Da gibt es dann nachher zeitnah die Playliste von heute zum Nachlesen. Und ich verabschiede mich jetzt einfach schon mal und bereite das allerletzte Stück vor. Ich glaube, es geht sich nicht ganz aus. Das war Diskokrach. Ciao und bis zum nächsten Mal.

0: Dem Fund einer Sprengstoffdrohne auf dem 23 Uhr, die Nachrichten. Nach dem Fund einer Sprengstoffdrohne auf dem Flughafen Leipzig-Halle berichten US-Medien über Hinweise auf eine russische Herkunft des Flugkörpers. Das Wall Street Journal schreibt, es handle sich wahrscheinlich um eine Drohne der russischen Regierung. Die Zeitung beruft sich auf US-Regierungsbeamte, die mit den einschlägigen Geheimdienstberichten vertraut seien. Der Sender CNN berichtet ebenfalls, die USA seien zu dem Schluss gekommen, dass die Drohne von einem russischen Geheimdienst stamme. CNN beruft sich auf einen US-Verteidigungsbeamten in Europa. Dieser erklärte, der Sprengstoff der Drohne lasse auf eine militärische Beschaffenheit schließen. In Deutschland hatten bereits der CDU-Verteidigungspolitiker Kiesewetter und Grünen-Fraktionschefin Dröge die Vermutung geäußert, dass Russland für den Drohnenvorfall verantwortlich sei. Bundesinnenminister Dobrindt sprach dagegen nur von einem hybriden Angriff von, Zitat, fremden Mächten. Am Flughafen Leipzig-Halle wurde inzwischen von der Bundespolizei eine neue Überwachungstechnik installiert. In Mecklenburg-Vorpommern hat die AfD ihr Ziel bekräftigt, nach der Landtagswahl im September allein regieren zu können. Der Spitzenkandidat der Partei, Holm, sagte in Stralsund zum Auftakt des Wahlkampfs, das sei die große Aufgabe. Dafür müsse man aber wahrscheinlich rund 43% erreichen. Da müsse man wirklich noch etwas arbeiten. Holm stellte für den Fall einer Regierungsübernahme erneut eine restriktivere Migrationspolitik und die Kündigung des Rundfunkstaatsvertrags in Aussicht. In Mecklenburg-Vorpommern wird am 20. September ein neues Parlament gewählt, zwei Wochen nach der Abstimmung in Sachsen-Anhalt. Die AfD lag in Mecklenburg-Vorpommern in den Umfragen zuletzt zwar vor den anderen Parteien, aber deutlich unterhalb von Holms Zielmarke. Infratest DIMAP sah die AfD im Juli bei 36%. Die SPD, die derzeit mit der Linken regiert, folgt mit einigen Punkten Abstand auf Platz 2. SPD, Linke und CDU schließen eine Zusammenarbeit mit der AfD aus. Die SPD-Spitzenkandidatin, Ministerpräsidentin Schwesig, spricht von einer Richtungswahl. Sie hat die AfD wiederholt als gefährliche und unsoziale Partei bezeichnet, die Verachtung und Angst fördere und Verfassungsgegner in Spitzenpositionen dulde. Die Türkei hat Russland und die Ukraine dazu aufgerufen, ihre gegenseitigen Angriffe im Schwarzen Meer auszusetzen. Der türkische Außenminister Fidan forderte die Einrichtung eines Mechanismus, der ein Moratorium ermöglichen soll. Der Konflikt habe sich auf das gesamte Schwarze Meer ausgeweitet, betonte Fidan. Mittlerweile würden auch Handelsschiffe angegriffen. Anfang der Woche waren zwei Schiffe türkischer Reeder im Schwarzen Meer mit Drohnen attackiert worden. Mehrere Besatzungsmitglieder wurden verletzt. Russland greift im Schwarzen Meer vermehrt zivile Frachter an, die ukrainische Häfen wie Odessa anlaufen oder verlassen. Die Ukraine attackiert in ihrem Abwehrkampf gegen Russland vor allem Tanker der sogenannten russischen Schattenflotte. In der kanadischen Provinz British Columbia haben die Behörden wegen zahlreicher Waldbrände den Notstand ausgerufen. Der Regierungschef von British Columbia, AB, sagte auf einer Pressekonferenz in Vancouver, die Lage sei sehr dynamisch und bedrohlich. Der kanadische Premierminister Carney erklärte in sozialen Medien, man stehe bereit, um zu helfen. Im Bezirk Summerland wurden alle 12.000 Einwohner aufgefordert, sich in Sicherheit zu bringen. Der Bezirk hatte bereits vor der gesamten Provinz den Notstand ausgerufen. Das dortige Feuer erstreckte sich nach Angaben der Einsatzzentrale bereits nach wenigen Stunden über 50 Quadratkilometer. In Kanada hat es dieses Jahr schon in mehreren Regionen große Waldbrände gegeben, darunter auch in Ontario und Quebec. Die Niederländerin Demi Vollering hat die 8. und vorletzte Etappe der Tour de France der Frauen gewonnen. Mit ihrem Sieg auf der Strecke von Sisteron nach Nizza übernahm sie auch das gelbe Trikot. Vollering setzte sich 6 Kilometer vor dem Ziel von der Spitze ab. Sie lag am Ende 17 Sekunden vor der Italienerin Elisa Longo-Borghini und der Polin Kasia Nevjadoma. Das Wetter, in der Nacht locker bewölkt oder klar, Abkühlung auf 17 bis 9 Grad, morgen häufig sonnig. Im südlichen Bergland vereinzelt Schauer und Gewitter, 30 bis 35 Grad, im Norden und an der See etwas kühler. Okay.
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Hier auf Radio X geht's weiter mit der DJ-Nacht. Heute mit dem Dextrous Music Collective und Radiant Ventures. Mit Too Nimble, die fangen auch an. Dann David Böning und Philipp Kluge. Und jetzt erstmal gute Unterhaltung mit Too Nimble.

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